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0: Ja, guten Abend. Da bin ich also live am Mikrofon. Huch, hier läuft schon was weiter. Das wollen wir aber nicht. Das muss ich stoppen. Das soll nachher euch zu Gehör gebracht werden. Ja, am Mikrofon begrüßt euch die Ulrike. Sei es guten Morgen oder guten Abend oder gute Nacht. Die Wiederholungssendungen sind ja verschiedentlich gesetzt. Dienstags von 5 bis 6 zurzeit und mittwochs von 23 bis 0 Uhr. Auf der Mediathek, auf unserer Webseite, könnt ihr jederzeit 7 Tage lang, wann es euch genehm ist, auf der www.wueste-welle.de die Sendungen von Montag nachhören. Dann kann man uns digital hören auf DVB-C, Kanal S41 und dann im TV-Radio. 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Ja, und UKW 96,6 habe ich da vorhin ja schon angesagt. Die Janis Joplin hat so schön Summertime besungen, ist ja ein Lullaby, ein Wiegenlied. Und der Sommer geht langsam, neigt sich dem Ende entgegen. Der Herbst kündigt sich an mit kühlen Abenden und Nächten. Tagsüber kann es schon noch schön warm werden, aber so ist es ja manchmal im Herbst, vor allem dann manchmal sogar im goldenen Oktober. Schauen wir mal, was uns das Wetter so bescheren wird dieses Jahr. Der Sommer war ja sehr explizit und extrem. Und ich dachte, zum Abschluss des Sommers euch von Janis Joplins Summertime zu bringen. Es schlägt auch einen Bogen zu einer Zeit, in der ich mich dann heute musikalisch bewegen möchte. Aber vorab mache ich noch eine kleine Ankündigung und Werbung in eigener Sache. Am 24.10.26 halte ich wieder ein Stimmtrainingsworkshop in meinem Atelier drüben im Sudhaus. Körperarbeit zum Aufwärmen, Atemübungen, akustische Stimmübungen, experimentelle Erfahrung der Stimme, wenn die Gruppe geeignet dafür ist. Aber das befreit meistens vor der Angst, irgendwas falsch zu machen. Sprechen und eventuell singen am Mikrofon über eine PA. Ja, es gibt noch einen etwas ausführlicheren Text. Den möchte ich heute aber nicht vorlesen, sonst wird die Zeit für die Musik so knapp. Auf jeden Fall ist das am Samstag, 24.10. nochmal wiederholt. Immer von 14 bis 20 Uhr sind meine Workshops. Jeder und jede darf kommen, auch Leute, die nichts mit dem Radio jetzt erstmal zu tun haben. 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Noch sind 3 Plätze frei. Ja, ich würde mich freuen, euch begrüßen zu dürfen. Wo geht die Reise ansonsten bei mir heute hin? Wenn ich schon mit Janis Joplin anfange, dann ich gehe, wie ich angekündigt hatte, zu Sun Ra. Ich muss aber gestehen, ich werde das heute nicht von meiner Platte abspielen. Ich hatte heute eine ganz irre Nachricht bekommen, das verrate ich jetzt aber am Mikrofon nicht, welche. Aber die hat mich etwas zu spät hierher fahren lassen und dadurch ist entstanden, dass ich jetzt halt YouTube das abspiele von Sun Ra, was ich schon angekündigt hatte, nämlich sein Concert for the Planet Kohoutek. Diese Platte fasziniert mich nach wie vor. Ich habe jetzt so reingehört, kurz, ob es noch das ist, was ich gefühlt mich erinnert habe. Scheint noch so zu sein und ich werde diese Platte, jetzt sende ich ja mittlerweile 30 Jahre und sende ich sie immer wieder, weil sie hat es einfach verdient. Wer war Sun Ra? Da werde ich heute nochmal vorlesen, weil der ist nicht mehr so präsent, dieser Künstler, Musiker uns. Der wurde am 22. Mai 1914 in Birmingham, Alabama geboren, starb am 30. Mai 1993 eben da. Aus Wikipedia lese ich vor. Eigentlich hieß er Herman Sonnypool Blunt, war ein US-amerikanischer, experimenteller, avantgardistischer Jazzkomponist und Musiker, Piano, Orgel, Keyboard, Er war bekannt für seine avantgardistische Herangehensweise an die Musik und seine einzigartige Mischung aus Jazz, elektronischer Musik und afrikanischem Rhythmus war einzigartig. Sun Ra's Musik war oft experimentell und erkundete neue Klanglandschaften. Er gründete das Orchestra, eine bis heute bestehende Band, die für ihre energetischen Live-Auftritte und ihre kosmische Ästhetik bekannt ist. Mittlerweile gilt er zudem als eine Schlüsselfigur des Afrofuturismus. Ja, man hat sich damals viel gestritten. Ich stand von Anfang an, als ich anfing, Jazz, vor allem Free Jazz hören zu lernen. Und ich war eine begeisterte und bin es immer noch, Free Jazz-Hörerin. Da war Sun Ra wirklich für mich. Und ich habe diese Platten. Also ich habe 2 Platten von ihm und das war eine große Freude, weil damals gab es ja noch keine CD-Player, sondern man ist entweder zu Konzerten gegangen. Und ich kann mich wirklich nicht mehr erinnern, ob meine Fantasie so blühend ist, dass ich mir das immer vorgestellt habe oder dass wir tatsächlich bei einem Sun Ra-Konzert waren. Ich denke eher das Letztere. Leben und Werk. Sun Ra war lange einer der umstrittensten Jazzmusiker. Durch einen eigenen, eklektischen Stil und seine Ideen polarisierte er Kritiker und Publikum. Sahen die einen in ihm einen genialen Innovator, so galt der anderen als Scharlatan. Sun Ras Leistung als einer der Wegbereiter des Free Jazz ist jedoch unbestritten. Berühmtheit erlangte er durch seine musikalischen Kompositionen und Darbietungen, wie durch seine bizarren astrologischen Predigten und Philosophien. 1952 legte er seinen Geburtsnamen ab, nahm den Namen Sun Ra an. Ra ist der Name des antiken ägyptischen Sonnengottes und leitete eine teils großformatige Band, die als Orchestra bekannt wurde. Also mit A am Anfang. Die bekanntesten Mitglieder des Orchester waren die Saxophonisten John Gilmour, Marshall Allen, der das Orchester bis heute leitet. Das Wort Orchestra begriff Sun Ra als Verbindung von Arche und Orchester. Also Arche, wahrscheinlich Arche Noah. Die musikalische Entwicklung Sun Ras kann grob in 3 Perioden eingeteilt werden. Habe ich jetzt aber spekuliert. Das habe ich nicht recherchiert. In den 1950er Jahren entwickelte sich seine Musik aus dem Big Band Swing, mit dem er in den 1940er Jahren seine Karriere begann. Zu dieser Zeit spielte er mit Wynonie Harris für den Lebensunterhalt, lebte er auch von Aufträgen, die Red Saunders für ihn in die Wege leitete, zum Beispiel als Arrangeur im Chicagoer Club de Lisa, dessen Resident Band von Saunders geleitet wurde. In einer Art Neuerfindung seiner selbst bildete sich thematisch der typische, von Weltraumthemen bestimmte Cosmic Jazz heraus, mit dem er berühmt wurde. Musikkritikern und Jazzhistorikern zufolge wurde einige seiner besten Werke in dieser Periode geschaffen. Erwähnenswert Sun Ra Alben der 1950er Jahre sind neben vielen anderen Supersonic Jazz, Visits Planet Earth, Interstellar Low Ways, Angels and Demons at Play, We Travel the Space Ways and Jazz in Silhouette. Ja, jetzt könnte man noch ganz viel weiterlesen, was hochinteressant ist, aber wie gesagt, ich will zweierlei Dingen heute noch einen Raum geben, nämlich Musik von dieser Platte Concert for the Comet Kohotek. Und dann, es gab wenige Interviews von Sun Ra und ich habe jetzt, Internet ist schon der Hammer. Also wenn man ohne anfing, kulturschaffend zu sein und dann kam irgendwann das Internet, natürlich kann man da blöd drauf reinfallen, aber man kann auch also wirkliche Raritäten entdecken. Ja, ein Jazzalbum von Sun Ra, die am 22. Dezember 1973 in der New Yorker Town Hall entstandenen Aufnahmen erschienen 1993 auf ESP Disc. Hintergrund. Okay, wieso habe ich dann eine Platte? Na egal. Das Orchester wurde Ende 1973 aufgenommen und wird an diesem Tag von einem musikalischen Thema geleitet, das um die Idee des Kometen Kohotek herum komponiert wurde, der zu dieser Zeit nahe an der Erde vorbeiflog. Mit Sun Ra spielten Kwame Hadi, Aktal Eba, Trompete, Dick Griffin oder Charles Stevens Posaune, Marshall Allen, Danny Davis, John Gilmour, Eloy Omeh, Danny Ray Thompson, James Jackson, Holzblasinstrumente. Also Wright, Geige, Cello, Ronnie Boykins, Bass und Thomas Bucks, Hunter am Schlagzeug. Falls ich die Namen falsch ausgesprochen habe, man möge es mir verzeihen. Ich kenne die halt nur von Plattencovern. Und die Tanzgesangsgruppe Space Ethnic Voices, bestehend aus Judith Holton, Jerry Banks und Ruth Wright. Die Titel, jetzt müssen wir mal schauen, wie weit wir kommen. Sun Ra, Mac Introduction, Astral Black, Discipline 27, Part 1, Enlightenment, Love in Outer Space, Unknown, Kohotec, Discipline 27, Part 2, Outer Space, Employment Agency und der letzte Titel dann Space is the Place. Ja, das sind für mich Space is the Place. Das sind Sachen, die, wenn ich schon die Titel lese, klingen die im Ohr. Mal schauen, wie weit wir kommen. Auf jeden Fall, erstmal beginne ich mit dem Interview. Oh, Moment, da läuft auch schon was falsch. Sabalot. Heute haben die, das war ein kleines Vorgeschmäckle. Ein Appetizer sozusagen. Also, hier steht gar nichts dabei, außer seltenes Interview mit Sun Ra. Es hat eine Dame geführt, die Dame steht auch nicht drauf, das Jahr steht nicht drauf, gar nichts. Aber er ist zu sehen, also er hat etwas Turbanartiges auf dem Kopf und über diesem turbanartigen Gebilde trägt er einen sehr spacey geformten Kopfhörer, wahrscheinlich fürs Interview. Und anmutend noch, man sieht aber nur die Schultern ein bisschen aus afrikanischem Tuch, ein Gewand. Ja, also wer das findet, Rare Sun Ra Interview und auf Englisch habe ich es eigentlich gefunden. So, spielen wir es ab, quatsche ich nicht so viel.
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0: Sorry, immer noch durcheinander.
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ist eigentlich eine gute Chance, da rauszugehen. So ganz langsam, weil ich hatte ja entschieden, dass ich das Interview nur zur Hälfte euch zu Gehör bringe und die Platte dann auch zur Hälfte nur. Jetzt mache ich da hier mal einen ordentlichen Schnitt und genau, hier mal Schluss und dann gucke ich, auf welche Sekunde das aufhört. Dann steigen wir nämlich da einfach die nächste Stunde wieder ein. Yeah! Noch ein bisschen Sandra den nächsten Montag. Ihr seid im freien Radio Wüste Welle und ich habe euch Free Jazz vom Feinsten um die Ohren gehauen von Sandra, nämlich das Concert for the Comet Cohotec von 1973 wurde es aufgenommen. Und ja, wurde es gespielt, so korrekter gesagt. Und davor gab es ein Interview, das führte Deborah Ray, und zwar für The Detroit Black Journal. Ja, und ich fand das hochinteressant. Damals haben sich die Gemüter sehr erhitzt. Ich kann mich noch sehr gut erinnern, wie da debattiert wurde und sich aufgeregt, vor allem, dass er dann auch noch einen MOOC reinbrachte. Also da ist er ja war er sehr avantgardistisch heute, wenn ich meine Elektronikern zuhöre, dann klingt das ähnlich. Also ja, jeder Mensch, der MOOC kennt, hört, das ist ein MOOC. So, ich bin ganz begeistert, wie ihr vielleicht hört. Ihr habt gehört am Mikrofon Ulrike Helmers, die hat die Stunde gestaltet. Und ich freue mich, wenn ich euch dann nächsten Montag wieder begrüßen darf. Wie gesagt, auf UKW 96,6. Hört man die freie Radio Wüste Welle. Und ihr könnt uns hören auch noch auf UKW in der Wiederholung vom Montag, Dienstag von 5 bis 6 und Mittwochs von 23 bis 0 Uhr. Dann haben wir eine Mediathek auf unserer Webseite www.wst-welle.de 7 Tage lang digital zu hören auf DVB-C Kanal S41 und TV Radio Freies Radio Wüste Welle heißen wir da und sind zu finden. Ja, das ist doch ein Mordsangebot. Und ich wünsche euch eine schöne Woche. Freue mich, dass ihr zugehört habt. Freue mich dann auf nächsten Montag. Da ist es schon, wenn nicht wieder irgendwas dazwischen kommt, werde ich auf jeden Fall die zweite Hälfte dieser Platte euch zu Gehör bringen. Und passt auf euch auf und habt die Wüste Welle lieb. Bis dann. Und jetzt gibt es noch ein kleines bisschen ganz was anderes. Und zwar von der Platte Songs of Resistance, weil die braucht ihr auch. Gerade dringend, man kriegt ja wirklich, also ja, egal. Jetzt haben wir so schöne Musik gehört. Knock That Statue Down von Mark Rebert von seiner Platte Songs of Resistance. Und damit verabschiede ich mich. Tschüss.

Einen wunderschönen guten Abend wünsche ich euch hier bei der Sendung Ultimas Lagrimas Clockwork Hour Edition auf der Wüstenwelle 96,6 MHz. Und am Mikrofon habt ihr euren DJ-Cruiser Heiko Lange am Start und es gibt wieder 2 Stunden lang ein Kessel Buntes rund um den Globus. Und los ging's mit einer alten Aufnahme, die ich mal wieder ausgegraben habe.

eher so eine Demoaufnahme einer lokalen Band hier so aus dem Raum Mössing, Gurmaringen, Ofterding, so die Ecke. Kreuzkraut hießen die, hatten, glaube ich, meines Wissens nach auch nur ein oder zwei Auftritte. Also im Hartes in Reutling haben sie mal gespielt oder ja, ist auch schon einige Jahre her. Also dürfte jetzt schon gut 10, 12 Jahre her sein. Ja, die Gruppe hat sich offensichtlich dann auch wieder aufgelöst, also nie wieder was davon gehört. Einen Track, den gab es mal eine Zeit lang auch als Video irgendwie zu begutachten. Und der hieß Nasse Erde und das war gerade der Track, der hier gelaufen ist von der Band Kreuzkraut. Und weitergehen wird es hier auch mit weiteren Bands aus deutschen Landen und losgehen wird es hier auch mit der Band Alarmsignal aus Celle, dürfte dem einen oder anderen auch durchaus geläufig sein. Von denen gibt es einen aktuellen Track, Fresse auf, nennt sich das Teil und da hören wir mal rein. Danach gibt es eine weitere Neuigkeit noch von Missstand und die haben sich dann Guido Do Not dazu geholt und da gibt es den Song Lichter auszuholen, dann noch was von der jetzt dann erscheinenden CD-LP von Popper Klopper, nicht allein gibt es da noch zu hören und dann am Schluss noch was von einer Band aus Hamburg, Snakes in the Pit, da gibt es alles nicht so schlimm zu hören. Genau, die vier jetzt erstmal am Stück und dann hören wir uns auch schon wieder.

Snakes in the Pit waren das hier gerade noch mit alles nicht so schlimm und wir werden jetzt ein bisschen metallisch und gehen zurück in die 80er Jahre zu DRI, Dirty Rotten Imbeciles. Eigentlich so eine meiner Favoritenbands, die sich so ja, gehalten haben seit den 80er Jahren, höre ich immer noch gern. Und deshalb gibt es da mal wieder was zu hören von denen, nämlich vom Album Trash Zone. Ja, auch ein ziemlich cooles Album. Da gibt es den Song Treasured zu hören. Danach eine weitere 80er-Band, die ich ziemlich gut fand und immer noch finde. Ja, auch wenn sie manchmal ein bisschen einen ziemlich schrägen, etwas abgefahrenen Humor hatten. Stormtroopers of Death, SOD, genau gesagt, als Abkürzung waren sie, war das ja eher geläufiger. Die hatten ein legendäres Debütalbum. Eigentlich sollte das, glaube ich, auch eher so ein Fun-Projekt sein. Da waren auch Leute von Anthrax zum Beispiel dabei. Jo, und genau, da gab es das Album Speak English or Die, das Debütalbum. Und davon gibt es den Song Freddy Krüger zu hören. Ja, Kill Yourself und sowas. United Forces haben wir hier ja schon totgenudelt. Jetzt probieren wir es mal mit Freddy Krüger. Und danach gibt es noch was von einer, ja, auch aktuellen Veröffentlichung, nämlich von der Band Zerre aus Würzburg. Bisschen New School Trash hier. Rotting on a Golden Throne vom gleichnamigen Album. Ja, auf jeden Fall, wenn ihr die mal live zu sehen kriegt oder sowas, mal hingehen, reinhören. Die Releases sind auf jeden Fall ziemlich klasse. So ein Mix aus Thrash und Hardcore. Wir hören rein. Erst DRI, SOD danach und dann Zerre aus Würzburg.

Zerre waren das gerade aus Würzburg und ihr hört immer noch die Sendung Ultimas Lagrimas in der Clockwork Hour Ausgabe, dieses Mal mit dem DJ Grüßer Heiko Lange hier am Mikrofon. Und wir werden jetzt ein bisschen düsterer und gehen nach Spanien zu einer Post-Punk-Band, die klingen ziemlich antiquiert, sind aber doch relativ neu noch, nämlich die Gruppe Darkways aus Barcelona. Und von denen habe ich jetzt diesmal den Song Legado mit im Gepäck, die Darkways. Eigentlich wirklich eine klasse Band und mittlerweile doch durchaus in der Szene einen Namen gemacht. Und das ist auch gut so und man braucht jetzt nicht nur an den alten Bands festhalten. Es gibt jetzt seit einiger Zeit ja eben so ein bisschen diesen Post-Punk-Hype und da sind auch relativ viel gute Sachen dabei, wie auch die Band, die danach dann kommt, nämlich die Gruppe Transportna aus der Ukraine und Litauen sind die, also die Sängerin Kira, die ist aus Litauen und der Frontmann dieser Truppe kommt aus der Ukraine. Nibi Ukino gibt es da zu hören von denen. Dann gehen wir noch nach Mexiko, auch zu einer neueren Post-Punk-Band, nämlich zu der Gruppe Hoffen. Und von denen gibt es den Song Herrería zu hören. Und ganz am Schluss verirren wir uns dann noch ins spanische Galizien zu der Band Triangulo del Amor Bizarro. Und da gibt es den Song Mi Catedral zu hören. Viermal recht moderner Post-Punk hier und wir hören rein mit den Darkways, Transportner, Hoffen und Triangulo de Amor Bizarro.

Ja, zum Abschluss hier unserer ersten Stunde machen wir noch einen kleinen Ausflug auf den indischen Subkontinent, wenn man so will. Und da werden wir uns erstmal um zwei Bands aus dem pakistanischen Lahore kümmern, nämlich die Dead Bhuttos, benannt wohl auch nach dem Familienclan Bhutto, der ja auch in der politischen Kaste in Pakistan durchaus sehr präsent ist. Da gibt es die EP Democracy is the Best zu hören. Ebenso aus Lahore kommt die Gruppe Multinational Corporation, ist eher so Grind Crust. Von denen gibt es den Song Salab zu hören von ihrer EP. Und dann gehen wir noch nach Indien zur Band Pacifist und da gibt es den Song Running Out zu hören.

Tja, und einen haben wir hier noch hinterhergehängt, nämlich das war gerade noch die Band TIM oder Tim oder wie auch immer. Aus Malaysia, Punkrock aus Malaysia mit dem Band Matahari. Genau. Soweit erstmal zu unserem ersten Asienblock, kommt nachher noch ein bisschen mehr und demnächst gibt es eventuell dann auch sogar noch ein kleines Pakistan-Special, aber dazu später mehr. Genau, die erste Stunde haben wir jetzt schon geschafft. Wir werden jetzt hier auch wieder ein bisschen rustikaler hier zu Beginn der zweiten Stunde und da machen wir einen Ausflug nach Island. Genau, da waren wir jetzt auch schon eine Weile nicht mehr. Und da gibt es vier Bands hier gleich zu hören. Wir legen los mit einem richtigen Bastard aus Punk und Metal. Passenderweise nennen die auch noch Bastardur, nennen die sich so. Genau, und von denen gibt es den Song Viral Tumor zu hören. Danach noch eine, ja, Female Depressive Post-Punk-Band, auch aus Reykjavik, die Gruppe Burn. Und da gibt es den Song Alvek Sama zu hören. Auch nochmal recht rustikal wird es dann.

Adapt waren das gerade noch aus Island und wir nehmen jetzt mal wieder ein bisschen Tempo raus und das wird, ja, wie soll man sagen, ein bisschen hip-hoppiger, aber auch, ja, also Hip-Hop-Indie-Sound aus Polen hier. Da gibt es den guten Chivas zu hören, hatten wir auch schon ein paar Mal hier in der Sendung. Ja, der Stil dieser Formation ist eigentlich nicht so richtig zu beschreiben. Wie gesagt, viel Hip-Hop, bisschen Emo, ein bisschen rockiger und Indie und weiß der Fuchs, was da noch alles mit dabei ist. Der gute Chivas oder die Band, die haben jetzt ein neues Album draußen, beziehungsweise hatten ein neues Album draußen und gleich nochmal was nachgeladen. Und da gibt es den Song Survival Horror zu hören. Das ist jetzt der erste Track nach dem eigentlich doch sehr aktuellen Album, das wir auch schon vorgestellt haben. Und da hören wir mal rein. Und dann gibt es noch was von dem guten Schoki zu hören, der ja früher relativ oft mit Swiss und die anderen aufgetreten ist. Ja, da ist es alles ein bisschen ruhig geworden, aber Schoki hat vor einer Weile dann nochmal einen Track hier rausgebracht, zusammen mit Swiss und Ferris MC, FDM Punk. Und danach gibt es den guten Ferris MC gleich nochmal zu hören, zusammen mit Afrob, Genie und Curse und dem Song Früher war nicht besser. Ja, kann man so sagen. Genau, gab gute Zeiten, gab miese Zeiten. Gibt vieles, was heute gut ist, aber auch vieles, was heute schlecht ist. So wie damals auch. Hat sich nicht viel geändert. Und von daher passt der Song ganz gut. Hören wir mal rein.

Ja, das war jetzt hier gerade noch so ein bisschen das alte Heroen-Projekt mit Ferris MC, Aphob, Genie und Curse. Und wir kommen jetzt hier zu vier Skinhead-Oi-Bands aus Mittel- und Südamerika, die dann natürlich auch alle gleich noch ihren Kult besingen. Ja, das ist jetzt eher ein Zufallstreffer gewesen, dass dann fast alle Songs auch noch gleich heißen. Wir legen los mit einer, ja, auch relativ neuen Formation, Atentado Obrero Oi heißen die. Die kommen aus Valparaíso, der Hafenstadt in Chile. Ja, von dort kam ja damals auch so mit die Protagonisten des chilenischen Oi, Ocho Bolas, die es ja auch immer noch gibt. Hier aber Atentado Obrero Oi und da gibt es den Song Skinhead zu hören und danach gehen wir nach San José in Costa Rica zu den Bastardos Oi. Da gibt es den Song Skinhead Costa Rica noch zu hören. Ein Stückchen weiter in El Salvador gibt es dann auch noch die Gruppe Delito Proletario. Und von denen gibt es auch den Song Skinheads zu hören. Hier El Salvador Oi. Und dann noch die Gruppe Drunken for Oi aus Bogota in Kolumbien mit auch dem Song Skinhead. Ja, irgendwie alles sehr einfallsreich, aber die Mucke ist eigentlich trotzdem cool und deshalb hören wir sie uns an.

So, nach so viel Skinhead und Oi-Oi kommen wir jetzt dann wieder in etwas andere Fahrwasser. Wir kommen zu einer Gruppe, die ein bisschen sich dem Mix aus Metal und Punk verschrieben hat, nämlich der Gruppe Gatecrasher aus der Tschechischen Republik. Von denen gibt es jetzt gleich noch zu hören den Song Cikžiše. Dann wird es ein bisschen folk-punkig und wir gehen zu der Band Jolly Jackers aus Ungarn. Da gibt es den Song Toilet zu hören, bevor wir dann einen Schwenker nach Nordafrika machen, in den Maghreb, und dort zunächst die marokkanische Band Takbir hören mit dem Song Al-Shuki Akbar. Und danach gibt es noch ZWM aus Casablanca zu hören mit Wahed Sad, um dann noch am Schluss in Algier Stopp zu machen mit einem Schnellschuss noch von Demokratia und dem Song Boudinar hier aus Algerien.

Ja, langsam aber sicher biegen wir hier schon auch auf die Zielgerade schon wieder ein. Und ja, bevor wir dann zum großen Abgesang kommen, gibt es jetzt nochmal drei Tracks zu hören. Hier zweimal aus Australien, nämlich aus Brisbane die Knockbacks. Von denen gibt es den Song Another Brew von ihrem aktuellen Album zu hören. Ebenso recht aktuell auch das Album der Band Boudicca aus dem australischen Newcastle in New South Wales, nördlich von Sydney. Da gibt es den Song Avalon zu hören. Und vom aktuellen Album der Rumkicks aus Südkorea gibt es auch noch einen Track zu hören. Kann ich euch leider allerdings nicht sagen, wie der heißt. Koreanisches Schriftzeichen, da war ich raus. Aber hört rein, kommt auf jeden Fall cool, was die drei Mädels da so fabriziert haben.

Tja, einen haben wir jetzt doch noch mit dazu gepackt und das war hier gerade auch noch aus Indonesien die Band Stand Free mit dem Track Muak featuring Aziz Blind to See. Ja, wer auch immer das sein mag, cooler Sound aus Indonesien hier auf jeden Fall. Und wir kommen hier langsam schon zum Ende und haben noch einen letzten Act haben wir hier noch anzubieten, nämlich die Gruppe Uliza Vostok, genau die Straße nach Osten. Da gibt es den Song Zaberi zu hören. Ursprünglich eine Post-Punk-Formation, die aus der Ukraine, aus Kiew stammt, aber in der Zwischenzeit übergesiedelt ist, offensichtlich in die USA. So steht es geschrieben. Genau, von denen gibt es den Song Zaberi noch zu hören. Das war's auch schon mit der Ultimas Lagrimas-Sendung auf der Wüstenwelle 96,6 Megahertz. Wir hören uns in 2 Wochen wieder. Da wird dann auch der Wolf wieder mit am Start sein. Ich hoffe, es hat euch Spaß gemacht. Bis in 2 Wochen bei Ultimas Lagrimas. Hier war DJ Grüßer Heiko Lange. Macht's gut und tschüss.

0: Guten Morgen und Hallöchen. Hier ist Beate und die Krähe. Und wir begrüßen euch recht herzlich zum Kinderliederladen. Das ist die Kindermusiksendung vom Freien Radio Wüstewelle. Und wir senden heute für euch aus dem Sendegebiet Rottenburg, Tübingen und Reutlingen. Und liebe Krähe Kra, was ist denn heute unser Thema bei unserem Kinderliederladen?
1: Ich bin rumgeflattert und ich bin wieder zu deiner Schule geflattert und ich habe gehört und gesehen, was deine Schüler in der...
0: Ja, in der Sommerprojektwoche gemacht haben. Das ist schon eine Weile her.
1: Ja, aber dazwischen waren Ferien und dann lag die Sendung hier in den Ferien auf dem Tisch.
0: Ganz genau. Und jetzt haben sie fertig gebaut und geschraubt und gebastelt.
1: Ja, und es gab ganz tolle, tolle Informationen und zwar über ein ganz fernes Land.
0: Über welches Land denn, Krähe-Krä?
1: Na, über Japan.
0: Und konntest du was erfahren von den Kindern?
1: Ja, die haben da ein Projekt gemacht über das Land Japan und haben ganz schön viel gelernt.
0: Ja, was zum Beispiel?
1: Na, dass es in Japan so aufgeräumt ist.
0: So aufgeräumt wie in deinem Nest?
1: Nein, viel mehr aufgeräumt. Ich habe da ja eine Riesensauerei.
0: Ah, und was noch?
1: Na ja, dass sie da auch Sushi gemacht haben. Und dann haben sie eine Katze kennengelernt. Und ich kann Katzen gar nicht leiden.
0: Wirklich?
1: Wobei, die Katze schon.
0: Na, was war das für eine Katze?
1: Das war eine Menekineko.
0: Was ist das denn?
1: Na, das ist eine Winkelkatze. Winkt sie mit der einen Pfote? Dann holt sie Freunde rein und winkt sie mit der anderen Pfote, dann bringt sie Glück herein. Und winkt sie mit beiden Pfoten, dann bringt sie beides herein.
0: Na, das ist doch schön. Das ist doch eine tolle Katze.
1: Ja, die Katze kann ich auch leiden.
0: Ja,

0: Oh, hallo, und jetzt sind wir schon in der Schule und hier sitzen schon die zwei netten Mädchen und ich sag erstmal Konnichiwa.
1: Konnichiwa.
0: Und hier sitzt Alina. Erzähl mal, Alina, in der wievielten Klasse bist du denn und wie alt bist du denn?
1: Ich bin in der 9. Klasse und bin 15 Jahre alt.
0: Und daneben sitzt die Larissa.
2: Ich bin auch in der 9. Klasse und bin 16 Jahre alt.
0: Und bei euch in der Schule? Da steppt ja der Bär. Das sind ja Projekttage. Und jetzt erzählt mal, für welches Projekt habt ihr euch entschieden und warum denn? Erzähl mal, Larissa.
2: Also ich habe mich erstmal für das Konnichiwa Japan Kurs entschieden, also dieses Projekt, denn ich interessiere mich so für Asien allgemein und auch Japan, denn ich finde, es ist ein schönes Land und ja.
0: Und Alina?
1: Ich habe mich auch für den Japan-Konnichiwa-Kurs entschieden, weil ich interessiere mich auch sehr für Japan und auch für die Nebenländer in Japan. Und deswegen dachte ich, entscheide ich mich für Japan.
0: Und jetzt erzählt mal, wie ging's denn los?
2: Also wir haben erstmal Begrüßung gemacht und dann haben wir auch so eine kleine Doku dazu angeguckt, warum Japan so sauber ist und allgemein und wie das Schulsystem ist. Und allgemein so das Vorwissen von Japan.
0: Abgefragt, ich sehe, da ist ein Zettel und da ist eine Mindmap abgebildet. Was steht denn da alles drauf? Das ist das Vorwissen, was du gerade gesagt hast, Larissa. Kannst du mal erzählen den Kindern im Radio, was ihr denn schon alles wusstet, Alina?
1: Wir wussten über Japan, dass dort Hello Kitty entstanden ist, Mangas, Anime, Mochis, Matcha, die Glückskatze, wo immer ganz schön winkt.
0: Da wusstet ihr ja schon ganz schön viel. Aber dann habt ihr einen Film angeguckt und dann wusstet ihr noch viel, viel, viel mehr. Und könnt ihr mal ein bisschen erzählen, wie heißt denn die Hauptstadt von Japan?
2: Tokio.
0: Ah, ihr könnt es gerne immer zusammen sagen. Und was bedeutet der Begriff Sakura, der eng mit dem Frühling verbunden ist?
2: Das bedeutet Kirschblüte.
0: Ah, und du darfst mal lesen, Alina. Und ich würde mal vorschlagen, die Larissa antwortet immer.
1: Mhm. Aus wie vielen Hauptinseln besteht Japan?
2: Aus 6.
1: Wie sieht die japanische Flagge aus?
2: Also es hat einen roten Kreis mit weißem Hintergrund.
1: Welche dieser Speisen ist kein traditionelles japanisches Gericht?
2: Tacos. Das ist kein japanisches Gericht.
0: Und sag mal, welches ist denn ein japanisches Gericht?
2: Ramen und Sushi, also am meisten Sushi.
0: Mhm. Schmeckt euch das? Habt ihr das schon mal gegessen?
2: Ja.
1: Wofür ist der Begriff Shinkansen eine Abkürzung?
2: Für Super Express Netzwerk.
0: Jetzt geht's weiter.
1: Wie heißt der höchste Berg Japans, der ein aktiver Vulkan ist?
2: Fuji.
1: Welche traditionelle japanische Kleidung wird meist zu besonderen Anlässen getragen?
2: Kimono.
1: Welche Kampfsportarten wurden in Japan entwickelt?
2: Judo.
0: Ah.
1: Welche Währung wird in Japan verwendet?
2: Yen.
1: Auf welchem Kontinent liegt denn Japan?
2: Asien.
1: Was bedeutet Konnichiwa, wenn man jemanden am Tag trifft?
2: Guten Tag.
0: Und die zwei Mädels, die müssen jetzt ganz blitzschnell auf den Bus flitzen. Ich bedanke mich und wir hören gleich das erste Lied. Und ich sage jetzt Tschüss!

0: Oh, hallo und konnichiwa.
1: Konnichiwa.
0: Oh, hier sitzen schon zwei ganz, ganz nette Schülerinnen. Jetzt möchte ich erst mal fragen, wie ihr heißt und wie alt ihr seid. Stell dich doch mal vor.
1: Ich bin Lene. Ich bin 11 Jahre alt.
0: Wow. Und hier sitzt neben ihr ein ganz lachendes Mädchen.
2: Elissa.
0: Und wie alt bist du?
2: 15.
0: So, und bei euch in der Schule, da steppt ja der Bär. Das sind gerade Projekttage. Und was für Projekte gab's denn oder gibt's denn? Und für was habt ihr euch entschieden?
1: Es gab Sportabzeichen, Fairplay, also Fußballspielen, Funpark, Beats basteln, Ukulele bauen.
0: Wow, und jetzt hast du dich für was entschieden und sag mal, warum denn?
1: Also, ich habe mich für das Japan-Projekt entschieden. Das heißt Konnichiwa, deswegen auch Japan. Und ich habe mich dafür entschieden, weil es einfach krass klingt und ich was über das andere Land lerne.
0: Und Elissa, ist dir die Entscheidung leicht gefallen oder hast du ewig und drei Tage rum überlegt? Erzähl mal den Kindern im Radio.
2: Ich habe mich eigentlich ganz schnell entschieden.
0: Super. Und jetzt, wie ging's denn los mit eurem Projekt? Kannst du das mal erzählen, bitte, Lene? Wie seid ihr denn losgefahren mit dem Schnellzug jetzt nach Japan? Oder wie ging das denn los?
1: Wir sind nicht nach Japan geflogen oder gefahren. Wir hatten ziemlich viele Tipps von Frau Schrade oder Frau Sauter. Und das ist ziemlich cool. Und dann haben wir eine Mindmap erstellt, was wir schon über das Thema Japan wissen.
0: Okay, da liegt nämlich die Mindmap. Und da wusstet ihr schon ganz schön viel. Jetzt darf mal die Elissa vorlesen. Was wusste denn die Klasse?
2: Hello Kitty, strenges Schulsystem, Sushi, Matcha, Mochis, Mangas, Cosplay.
0: Sakura, das wusstet ihr alle schon. Und dann, wie ging es denn weiter, Lene? Habt ihr dann vielleicht diesen Film angeguckt? Erzähl mal.
1: Ja, wir haben einen kleinen Film angeguckt und dazu haben wir dann auch einen Quiz oder einfach das, was wir schon wussten. Also, da gab es viele Fragen.
0: Okay, jetzt wollen die Kinder im Radio die Fragen auch hören. Jetzt machen wir es mal so. Lene, bist du so nett und liest die Fragen vor und die Elissa liest und erzählt die Antworten. Magst du das mal machen?
1: Wie heißt die Hauptstadt Japans und seit wann ist sie die Hauptstadt?
2: Tokio seit dem Jahr 1868.
0: Zweite Frage.
1: Was bedeutet der Begriff Sakura, der eng mit dem Frühling verbunden ist?
2: Kirschblüte.
0: Oh, ich liebe Kirschblüten. Jetzt, Lene, weit.
1: Aus wie vielen Hauptinseln besteht Japan?
2: Aus 6 Hauptinseln.
0: Toll!
1: Wie sieht die japanische Flagge aus?
2: Ein roter Kreis auf einem weißen Hintergrund.
0: Das stimmt, die ist schön. Jetzt geht's weiter.
1: Welche dieser Speisen ist kein traditionelles japanisches Gericht?
0: Und les mal alle drei vor, bitte, Elissa.
2: Ramen, Sushi oder Tacos. Tacos ist kein traditionelles japanisches Gericht.
0: Genau. Und jetzt geht's weiter, Lene.
1: Wofür ist der Begriff Shinkansen eine Abkürzung?
2: Für das Super-Express-Netzwerk.
1: Wie heißt der höchste Berg Japans, der ein aktiver Vulkan ist?
2: Der Fuji.
0: Es geht weiter.
1: Welche traditionelle japanische Kleidung wird meist zu besonderen Anlässen getragen?
2: Kimono.
0: Ja.
1: Welche Kampfsportart wurde in Japan entwickelt?
2: Judo.
1: Welche Währung wird in Japan verwendet, also welches Geld?
2: Yen.
0: Der Yen.
1: Mhm. Jetzt wird's geografisch. Auf welchem Kontinent liegt Japan?
2: Japan liegt in Asien.
0: Toll. Und die letzte Frage?
1: Was bedeutet Konnichiwa, wenn man jemanden am Tag trifft?
2: Das bedeutet guten Tag.
0: Und jetzt sagen wir auf dreimal Konnichiwa. 1, 2, 3.
1: Konnichiwa.
0: Und jetzt hören wir gleich das erste Lied. Und das handelt von einem Fisch, der in der Schule ist und was lernt.

0: Wow, das war jetzt ein schönes Lied. Und hier sitzen wieder die zwei netten Mädchen und die lachen mich richtig an. Die Lene und die Elissa. So, dann ging es weiter bei eurem Projekt, was richtig Spaß gemacht hat. Es heißt Konnichiwa. Wie ging es denn weiter?
1: Also, wir haben einen kleinen Kurzfilm angeguckt und da wurden 10 Erlebnisse in Japan gezeigt, aber auch manche in Aus- und auch in Tokio, aber nicht so viel. Ja, wir haben den Film geguckt, da mussten wir die Fragen beantworten.
0: Und da steht ein total, hier liegt ein total schönes Arbeitsblatt mit einem Tempeltor, mit einer Katze. Da ist auch eine Geisha, sehe ich, und eine Laterne. Und jetzt möchte ich mal wieder wissen, was war die Frage, was war die Antwort? Und jetzt wechseln sich die netten Mädchen ab. Die Elissa liest mal vor die Frage und die Antwort kommt jetzt von der Lene.
2: Also, welcher Schrein ist für seine vielen roten Tori-Tore bekannt?
1: Nioto.
0: Nioto? Okay, die Schrift ist so gruselig, das habt ihr nicht geschrieben,
1: nein,
0: gell?
1: Nein.
0: Das haben wir jetzt von jemand anderem. Aber weiter geht's, da ist jetzt eine Katze abgebildet.
2: Wem ist dieser Schrein gewidmet?
1: Inari, dem Gott. Also die Japaner haben den als Gott bezeichnet.
0: Ah, toll!
2: Warum besuchen viele Menschen einen Onsen?
1: Sie besuchen einen Onsen, weil es da heiße Bäder gibt und es ist entspannend, wenn man sich da reinlegt.
0: Wow, man sieht hier auf dem Bild Steine und da dampft das Wasser raus. In der Mitte, toll! Jetzt kommt die Architektur, hm?
2: Welche Besonderheit wird über den Tokyo Skytree erwähnt?
1: Er ist über 600 Meter hoch, der höchste Turm der Welt.
0: Oh, und jetzt steht da schon eine Suppe und wie so ein Pinsel. Aber was ist denn die Frage dazu?
2: Was steht bei einer japanischen Teezeremonie besonders im Mittelpunkt?
1: Die bekommen Ruhe und Achtsamkeit und das ist keine Suppe, meine liebe Krähe.
0: Oh, das ist ja keine Suppe, aber das sah lecker aus wie eine Suppe. Habt ihr denn eine Teezeremonie gemacht? Also keine Suppenzeremonie, sondern eine Teezeremonie. Erzähl mal, Lene.
1: Ja, wir haben 2 gemacht. Heute eine und gestern eine. Das war richtig lustig und wir saßen auf dem Boden.
0: Und habt ihr denn auch Ruhe und Entspannung gefunden?
1: Naja, schon ein, vielleicht die ein oder andere Person. Das hast du denn Entspannung gefunden?
2: Ja, es war okay. Es war ja auch am Morgen und da ist man ja immer ein bisschen mehr entspannt.
0: Da habt ihr alle noch ein bisschen geschlafen, gell? Jetzt kommt ein Baum oder was ist das denn? Erzähl mal die Frage.
2: Welche Eindrücke vermittelt ein Spaziergang durch den Bambuswald von Arashiyama?
1: Es ist ein magischer Ort. Und Bambusstämme, die sind schön und man fühlt sich in der Natur und man taucht in magische Welten ein.
0: Aber die Frau Schrade hat erzählt, sie war da auch. Was hat sie denn erzählt? Wisst ihr das? Ich weiß es, ich sag's euch. Und zwar...
1: Haben sie uns belauscht?
0: Ja, ich bin immer bei euch oben auf dem Dach und dann spickel ich rein und hab auch vor allem meine Ohren offen. Da war wahnsinnig viel los in diesem Bambuswald. So viel Touristen, so voll, dass die Frau Schrade gesagt hat, woanders in Japan war es viel schöner und viel ruhiger. Genau, aber jetzt sehe ich da, was ist denn das für eine schöne Frau? Wie ist die Frage, Elisa?
2: Was kann man im historischen Viertel Gion mit etwas Glück beobachten?
1: Geister.
0: Eine Geisha? Was ist denn eine Geisha?
1: Das ist eine Frau, die vielleicht schön ist.
0: Ja, die ist schön und das ist eine...
1: Die hat weiße Maske vom roten Lippenstift drauf.
0: Das genau.
1: Das ist eine Tradition.
0: Eine traditionelle Künstlerin, gell?
1: Mhm.
2: Warum wurde der Hiroshima Peace Memorial Park eingerichtet?
1: Ein bewegendes Mahnmal von 1945
0: sehe ich da. Was war denn da los im Jahr 1945? Das ist das Ende des Zweiten Weltkrieges und die Japaner mussten 2 ganz furchtbare Bomben erleben. Wisst ihr denn, was das für Bomben waren?
1: Atombomben.
0: Genau, und auf welche Städte flogen die denn runter?
2: Hiroshima und Nagasaki.
0: Nagasaki, da werden wir nachher noch mehr davon hören. Und jetzt bald ist der Fragezettel vorbei.
2: Was gehört zu einem Matsuri, japanisches Fest? Nenne 2 Beispiele.
1: Es ist ein farbenfrohes Fest und es ist traditionell.
0: Toll, das möchte ich auch mal feiern. Jetzt kommt schon die letzte Frage von diesem Arbeitsblatt, von den Top 10 Erlebnissen in Japan.
2: Was macht den Aufstieg auf den Mount Fuji für viele Menschen besonders?
1: Er ist der höchste Berg.
0: In Japan? Toll. Mein Gott, jetzt habt ihr richtig viel gelernt über Japan. Und jetzt hören wir ganz, ganz schnell das nächste Lied an. Und das ist einfach mal ein japanisches Lied. Viel Spaß!

0: Und das war wieder ein superschönes japanisches Lied. Und hier liegt jetzt schon mal die Lene auf dem Boden, die ist schon ganz schön schlippi schlappi schlapp. Aber die Elisa, die grinst mich an. Und zwar bei uns in der Schule kann man schon auf dem Boden liegen, aber in Japan kann man auf jeden Fall auf dem Boden liegen, weil die Japaner, bei denen ist es ganz, ganz sauber. Stimmt es denn, Lene? Was habt ihr denn darüber gelernt?
1: Ja, also bei denen ist es einfach sehr sauber, weil die sehr viele Sachen haben, die sie einhalten müssen, sonst wäre es bei denen nicht so sauber.
0: Okay, schau mal, aber warum können die das einfach so? Oder wie geht es denn, dass die Kinder schon von klein auf so sauber und ordentlich sind?
2: Naja, sie haben es früh beigebracht bekommen und so ist es eine Gewohnheit geworden.
0: Aha, und da gibt es ja noch eine richtige Organisation, Lene, was kannst du da sagen?
1: Ja, also die heißt auf jeden Fall Green Bird und die gehen durch die Straße und da sammeln sie Müll auf. Und wenn sie nicht so viel Müll haben, dann ist es gut und wenn sie mehr Müll haben, dann ist es schlecht. Also auf jeden Fall nicht cool. Und ja, und die machen das so, dass sie gar nicht dafür bezahlt werden. Also machen das freiwillig.
0: Toll. Also, wow, da ist eine Organisation, die werden gar nicht bezahlt und die möchten einfach, dass es sauber ist. Und kann man denn da auf dem Boden essen, weil es so sauber ist? Erzähl mal, Elisa, ist das so?
2: Ja, bei den Japanern ist es sogar so sauber, dass sie sogar auf dem Boden essen können.
0: Toll. Und wie ist es denn in der Schule? Ist es da auch so sauber?
2: In der Schule ist es auch so sauber. Jedes Kind hilft beim Putzen und alle machen gemeinsam sauber. In der Schule muss man erst seine Schuhe ausziehen, bevor man reingeht. Und jeder trägt Hausschuhe.
0: Oh, wow. Und ich glaube, ich habe in dem Filmchen ja auch reingespickelt. In ganz Tokio gibt es eigentlich keine Mülleimer. Ha? Und warum ist es da so sauber?
1: Also, es gab mal so, dass Atombomben in einen Mülleimer explodiert sind. Und das war richtig schmerzhaft für die Japaner.
0: Ja.
1: Und deswegen gibt es bei denen keine Mülleimer. Jeder muss seinen eigenen Müllbeutel mitnehmen. Und in New York zum Beispiel, da gibt es auch nur durchsichtige Mülleimer, weil sie mal sehen können, was da drin ist.
2: In sehr vielen Großstädten gibt es jetzt keine Mülleimer mehr, keine normalen Mülleimer mehr. Weil die ja daraus jetzt sozusagen gelernt haben, Angst davor haben.
0: Aber ich glaube, es war keine Atombombe in diesem Mülleimer, sondern es war eine Bombe. Deshalb gibt es gar keine Mülleimer mehr.
1: Ja, weißt du das schon?
0: Ich habe so große Ohren gehabt. Und jetzt hören wir gleich das nächste Lied. Ein japanisches Lied. Viel Spaß!
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0: und jetzt sind ihr zwei lustige Jungs schon reingestiefelt. Die haben jetzt schon die Schule aus, aber haben gesagt, sie bleiben noch kurz da, um die Interviews zu führen. Und jetzt stellt euch mal kurz vor. Jetzt sagen wir erstmal aber zusammen Konnichiwa. Und ihr?
1: Konnichiwa.
0: Die haben sich total schön verbeugt und sitzen schon auf dem Boden. Und zwar stell dich doch mal vor, wie alt bist du?
2: Ich bin Skander, ich bin 10 Jahre alt und gehe in die 5a.
0: Und jetzt dein Freund sitzt daneben und lacht ganz schön.
3: Also ich bin Luke, bin 11 Jahre alt und bin in Skander seiner Klasse.
0: Toll. Und ihr habt euch für das Projekt Konnichiwa Japan entschieden. Und hier habt ihr auf jeden Fall was ganz schön Kompliziertes gemacht. Ihr habt nämlich was gebastelt und was gefaltet. Was habt ihr denn gemacht?
2: Also wir haben Origami gefaltet, wir haben angefangen mit dem Hund, dann die Katze, dann den Fuchs und dann den Frosch.
0: Und die Tiere, die ihr gefaltet habt, und zwar nur aus einem viereckigen Blatt Papier und ohne Schere, ohne Kleber, die haben in Japan eine ganz bestimmte Bedeutung. Und jetzt möchte ich mal, dass Skander, du sagst, wie das Tier heißt auf Deutsch und auf Japanisch, und der Luke erklärt mal oder liest, was es denn bedeutet. Und jetzt geht's los.
2: Also der Frosch, das ist auf Deutsch, und auf Japanisch heißt er Kairo.
3: Bedeutet übersetzt auch zurückkehren. Er gilt in Japan als starker Glücksbringer für Reisende, damit sie wieder sicher nach Hause kommen.
0: Genau, und ich habe gesagt, oder die Lehrerin hat gesagt, den legt ihr euch in den Schulranzen, damit ihr nach den Ferien wieder sicher und fröhlich nach Hause kommt. Da ist schon das nächste Tier. Lies mal.
2: Der Fuchs, auf Japanisch Kitsune,
3: gilt in der japanischen Mythologie als intelligenter, magischer Hotebote der Götter, der oft über Getreidefelder wacht.
0: Okay, und da haben wir auch gesagt, den legt ihr euch auch in die Schultasche, weil das ist ja ein sehr intelligenter und schlauer Fuchs. Na, da seid ihr mindestens genauso intelligent und schlau. Da ist schon das dritte Tier.
2: Das nächste Tier ist der Hund und auf Japanisch Inu.
3: Steht symbolisch für absolute Treue, tiefen Schutz und wird oft mit der rührenden Geschichte des treuen Hundes Hachiko verbunden.
0: Und jetzt kommt schon das letzte Tier. Sag mal.
2: Katze und auf Japanisch Neko.
3: Ist weltbekannt als Menaki Neko. Linke Katze, die mit ihrer erhobenen Pfote Glück, Wohlstand und Kundschaft herbeirufen soll.
0: Und jetzt hören wir schon das erste Lied an. Und das Lied heißt Keru. Und was ist das für ein Tier?
2: Das ist der Frosch.
4: 3, 2, 1.

0: Jetzt haben wir das Lied gehört von Keru und der Skander, der weiß tatsächlich die Geschichte von Inu, dem Hund. Erzähl mal bitte, Skander.
1: Also sein Besitzer hat ihn Hachiko genannt und damals hat er immer am Bahnhof auf ihn gewartet. Und irgendwann kam der Mann halt nicht zurück, weil er auf der Arbeit verstorben ist und der Hund hat halt nichts davon mitgekriegt. Und deswegen wurde der, deswegen hat er die ganze Zeit gewartet, hat er geschlafen, wird gestreichelt und hatte nichts zu essen und irgendwann ist er dann verhungert und verdurstet. Und dann haben die zu ihm zur Ehre am Bahnhof so eine Statue aufgebaut.
0: Oh, das ist ja so rührend. Aber der Hund steht eben für Freundschaft. Seid ihr zwei denn auch befreundet?
1: Ja, wir sind beste Freunde.
0: Ja, ihr seid beste Freunde. Und das ist ein Hund auch. Ein Hund ist auch ein Lebensbegleiter. Hat jemand von euch einen Hund?
2: Ja, ich.
0: Wie heißt dein Hund?
2: Lola.
0: Oh mein Gott, Hunde sind sowas Tolles, sind echte, echte Freunde. Und jetzt kommt noch mal eine anrührende Geschichte. Und zwar der Kranich und das Mädchen Sadako. Ihr musstet nämlich noch einen Kranich falten. War ganz schön kompliziert, oder Skander?
1: Geht eigentlich. Also manchmal haben wir ein bisschen Hilfe gebraucht.
0: Und du, Luke, hast es hinbekommen?
2: Ja.
0: Wie habt ihr das denn hinbekommen? Habt ihr das einfach als Vorlage gehabt? Oder wie habt ihr es hinbekommen?
2: Nee, wir mussten das einfach so, halt wir haben ein Video auf YouTube angeguckt und dann haben wir einfach nachgefaltet.
0: Oh, aber dahinter steckt eine Geschichte, der Kranich und das Mädchen Sadako. Magst du mal erzählen, Skander, was weißt du denn darüber?
1: Damals im Zweiten Weltkrieg wurden zwei Atombomben auf...
0: Ich sag's dir, Hiroshima?
1: Hiroshima und
0: Nagasaki.
1: Nagasaki abgefeuert von den USA. Und irgendwann später, also eigentlich in der Stadt, lebte so ein kleines Mädchen. Sie war damals zwei, Sadako. Und sie hat eigentlich überlebt, aber sie wusste halt nicht, dass sie radioaktive Strahlen hat. Also radioaktiv ist. Und irgendwann, als sie 12 oder 10 war, also gerade in unserem Alter, wurde dann Blutkrebs bei ihr festgestellt. Dann hat eine Freundin ihr in ihrem Krankenbett erzählt, dass sie 1000 Kraniche falten soll, damit sie einen Wunsch bei den Göttern frei hat.
0: Und jetzt bitte, Luke, das hat sie dann gemacht, oder? Und wie ging die Geschichte weiter?
2: Also sie hat sich gewünscht, dass sie also komplett gesund ist. Und sie hat die 1000 Kraniche gefaltet. Sie hat sich das gewünscht, dass sie komplett gesund wird. Aber sie ist trotzdem gestorben. Und dann wurde auf dem Stein eine Statue von ihr mit dem Kranich auf der Hand aufgestellt.
0: Genau, wir sehen das nämlich auf dem Bild hier. Das ist eine Statue, die soll natürlich für den Weltfrieden stehen. Dann habt ihr auch Kraniche gefaltet, gell?
2: Ja.
0: Wow, dann hören wir das nächste Lied an. Und da geht's tatsächlich um den Kranich.

0: Boah, das war jetzt auch wieder ein schönes Lied von dem Kranich. Und hier sitzen wieder meine zwei Jungs, der Skanda und der Luke. Die möchten jetzt gleich auf den Bus flitzen, gell? Aber sie haben sich noch Zeit genommen. Und zwar ging es weiter bei euch im Projekt Konnichiwa, das Projekt über Japan hier bei euch an der Schule. Ihr habt ein ganz bekanntes und beliebtes Tier kennengelernt. Was ist es denn für ein Tier, Skanda?
1: Das ist die Katze Neku, auch als Winkelkatze genannt. Sie steht oft in Läden, Restaurants, einfach zum Eintritt, also um Leute einzuladen. Und ist auch ein kleiner Glücksbringer.
0: Genau, ist ein Glücksbringer. Und zwar, Maneki bedeutet winken und Neko bedeutet, weißt du das noch, Luke?
2: Katze.
0: Bedeutet Katze. Und jetzt habt ihr ja entweder winkt sie mit der rechten Hand oder Pfote oder mit der linken, mit der Pfote. Und es hat jeweils eine Bedeutung.
1: Also ich weiß nicht mehr genau, was bedeutet, aber ich weiß, dass die eine Hand bedeutet, so Leute einladen, also dass sie gern hereinkommen sollen oder halt, dass sie was einfach da reinkommen sollen, was machen sollen, irgendwie einfach wie freier Eintritt.
0: Genau, Freunde einladen eigentlich. Und das andere?
1: Das andere bedeutet einfach Freude, Freunde oder irgendwie, dass man einfach glücklich ist.
0: Genau, dass man Freunde einlädt und dass man dadurch glücklich ist. Und jetzt hören wir schon das nächste Lied an, bevor es weitergeht, mit der Katze, die Maneki Neko.

0: Jetzt geht's weiter. Jetzt kommt die Geschichte der Katze. Wie ging das denn los? Skanda, was war denn da los, dass eine Katze nach Japan kam?
1: 710 nach Christus wurde eine Katze nach China importiert, also gebracht. Sie sind sehr edel, also damals besaßen nur edle Leute Katzen. Und man musste sie pflegen und halt einfach gut damit sein. Und damals wurden Katzen auch noch an der Leine geführt.
0: Weil sie so wertvoll waren. Wow. Und Luke, wie ging es denn weiter? In der Endo-Zeit 1603. Was war denn da los?
2: Da wurden Katzen als Feder für Schädlinge eingesetzt.
1: In Japan, bei der Stadt Seto, dort war eine Massenproduktion von so kleinen Katzen, von denen wir auch schon erzählt haben.
0: Und was kam denn dann in der Stadt Seto besonders vor in der Erde? Was war da?
1: Weißer Ton.
0: Weißer Ton. Deshalb sind die Katzen auch ganz oft weiß, gell? Aber da gab es jetzt eine Legende. Warum denn diese Katzen überhaupt so beliebt waren?
1: Eine Legende erzählt, dass ein Shogun Schutz vor einem Sturm suchte. Die Katze des Mönchs bat den Fürsten in den Tempel hinein. Kurz darauf schlug der Blitz in den Baum ein, unter dem der Shogun kurz zuvor gesessen hatte. Die Tempelkatze hatte ihm das Leben gerettet. Daraufhin beschloss der Fürst, die Katze zu ehren, indem er den Tempel zu seinem Familiengrab machte. Seither ist der Tempel in Tokio einer der beliebten Orte für Touristen.
0: Das ist die eine Geschichte, aber der Luke, der weiß auch noch die andere Legende über die Katze. Eine Legende erzählt, sag mal.
2: Eine Legende erzählt, dass einer alten Frau aus Seto Geld fehlte, um ihre Katze zu ernähren. Im Traum rat ihr die Katze,
0: Figuren von ihr
2: anzufertigen. Das tat die alte Frau und machte sie reich.
0: Genau, und konnte ihre Katze dann auf jeden Fall so dick füttern, dass es ein richtiger Mops war.

0: Luke und Skander, was wird denn morgen los sein?
1: Also morgen gehen wir alle um 8 Uhr, treffen wir uns im Klassenzimmer, also da, wo wir das Projekt haben. Und dann gehen wir alle zusammen zum Edeka, also oder zum Lidl nach unten. Da laufen wir 2-3 Minuten hin und dann holen wir da Reis, Lachs, Avocado und dann machen wir alle selber Sushi.
0: Freut ihr euch schon?
2: Ja.
0: Habt ihr schon mal Sushi gegessen?
2: Ja. Aber Luke, wir kaufen keinen Reis. Den kocht Frau Schrader heute schon vor.
0: Stimmt, weil der glaubt, ich weiß nicht, er muss 7-mal gewaschen werden.
2: Er muss richtig schön klebrig
0: ja,
2: werden.
0: Ja, die strahlen über beide Backen. Jetzt sage ich richtig viele Male Danke. Wie heißt denn Danke auf Japanisch? Sie wissen es gar nicht. Jetzt machen wir noch ein paar Wörter auf Japanisch, bevor wir wegflitzen. Der Luke, der liest es vor und der Skanda, der sagt, was es bedeutet.
1: Judo, japanische Kampfsportart.
2: Karaoke, singen mit Instrumentalversionen bekannter Lieder. Karaoke setzt sich zusammen aus den Wörtern Kara, Leer und Abkürzung von Orchester, Oke.
1: Karate ist auch eine japanische Kampfsportart.
2: Kendo, japanische Fechtsportart.
1: Koi, japanische Zierkarpfen.
0: Und was ist das hier, Skander?
2: Miso, das ist eine japanische Suppenart.
0: Und jetzt kommt das leckere Mochi. Was ist das denn?
1: Mochi sind kleine, klebrige Bällchen.
0: Der Skander, der hat sich schon was ausgesucht.
2: Ja, Ninja, das waren damals so japanische Leute, die haben richtig krass trainiert, dass sie so leise schleichen können wie geht. Also die konnten durch den Raum mit knarzendem Boden laufen, ohne dass ein Ton kam. Waren flink.
1: Nippon. Sind offizielle Bezeichnungen Japan in der Landessprache.
0: Und kennt ihr Nippon auch woanders her? Das ist doch eine Süßigkeit. Puffreis mit Schokolade.
2: Ach so.
0: Das heißt eigentlich, Japan ist ja der Hammer. Jetzt, der Skander zeigt schon aufs Nächste.
2: Ramen, das sind Nudeln oder halt Nudelsuppe. Das wird auch ganz oft in Japan konsumiert.
0: Super, jetzt blätter ich schon weiter. Vielleicht kann der Luke noch was finden, was er sagen möchte.
1: Taifun ist ein tropischer Wirbelsturm, das Jap. Wort Taifun stammt ursprünglich allerdings aus China.
0: Und jetzt der Skander tippt schon auf das nächste Wort.
2: Tsunami. Plötzlich, also das sind wie so Riesenwellen. Meistens tut sich das Wasser da so, bevor ein Riesentsunami kommt, so zurückziehen und dann kommt eine Riesenwelle oder mehrere.
1: Yakuza, das ist eine sehr gefährliche japanische Mafia.
0: Oh! Das wusste ich gar nicht. Jetzt blättern wir um. Gibt's noch mal was? Ah, da gibt's noch ein paar Wörter. Dann haben wir gleich unseren Japanisch-Sprachkurs. Also jetzt hätte ich noch gerne das hier.
1: Sumo. Das ist ein japanisches Ringsportart. Da sind wirklich fette Leute, die halt gegeneinander boxen.
0: Das ist so bekannt und so beliebt. Aha, würdet ihr das machen?
1: Nee,
2: eigentlich nicht, weil ich glaube, es lohnt sich nicht. So ein Weltchampion zu sein, wenn man richtig fett ist. Ich würde Wasabi machen. Also das ist so japanischer Meerrettich, der kann richtig scharf sein, wenn man ihn richtig zubereitet.
0: Habt ihr das schon mal gegessen?
2: Das ist richtig lecker.
0: Ja, das ist grün, gell? So, jetzt ist die Schule aus, die Jungs flitzen nach Haus und freuen sich auf morgen, auf die Sushi. Ich sage Tschüss!

0: Konnichiwa, liebe Krähe-Kra. Oh, die Sendung ist schon vorbei. Ja, liebe Krähe, weißt du denn, wie die Sushis geschmeckt haben?
1: Oh nein, da war ich leider nicht mehr da. Da bin ich schon weggeflattert.
0: Naja, ich weiß, wie sie geworden sind. Total lecker. Und die Kinder waren wohl sehr schnell beim Zubereiten und noch viel schneller beim Essen.
1: Oh, jetzt habe ich aber Hunger.
0: Da habe ich noch was ganz Schönes für dich, liebe Krähe-Kra.
1: Ja, was denn?
0: Und zwar, ich habe noch ein leckeres Lied für dich.
1: Ein leckeres Lied?
0: Ja, das nächste Lied heißt Moschi Moschi.
1: Oh, was ist denn daran lecker?
0: Naja, es gibt ein Mochi-Eis. Das ist ein typisch japanisches Eis. Das sind kleine Eiskugeln, die von einem dünnen, klebrigen, weichen Reisteig umhüllt sind. Und die schmecken so lecker.
1: Oh, und davon handelt das nächste Lied?
0: Ja, Mochi Mochi. Hast du das noch nie gegessen?
1: Nein!
0: Na, das gibt's dann auch in verschiedenen Farben. Manchmal sind sie ein bisschen rosa oder ein bisschen grün und ein bisschen blau.
1: Oh, ich hab schon so Hunger.
0: Ja, und damit beenden wir unsere Sendung mit dem Mochi-Mochi-Lied. Wir wünschen euch einen wunderschönen Sonntag. Und wenn ihr am Montag hört, dann wünschen wir euch einen wunderschönen
1: Montag
0: und sagen Tschüss. Krähe-Kra, was heißt eigentlich Tschüss auf Japanisch?
1: Sayonara!
0: Also, Sayonara!

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Heute ist der 12.06.26. Wir hören uns von 3 bis 4. Das Wetter ist leider mal ein bisschen bescheiden. Aber mein Name ist Diana und ihr seid bei Geschwind geschwätzt, eurem Wohlfühl-Mixtape auf Schwäbisch. Es geht um Besonderheiten und Eigenarten, Lustiges, vielleicht auch Verwirrendes, zum Dialekt, zum Leben und was es so stand und so geht. Heute steht alles unter dem Motto Mädelsabend oder Mädelswochenende. Was braucht man dafür? Was kann da alles passieren? Was macht die Mädelsabende und Wochenende so einzigartig? Und warum sind sie die Tankstelle, um wieder Kraft für den Alltag zu tanken? Und deswegen steigen wir jetzt gleich mal ein mit einem Lied, das auf keinem Mädelsabend fehlen darf, nämlich Girls Just Wanna Have Fun von Cyndi Lauper. Und danach noch She von Elvis Costello aus dem Film Notting Hill. Viel Spaß!

Ja, was braucht man denn alles für einen Mädelsabend? Was gehört dazu? Das wisst ihr vielleicht nicht alle. Erstmal braucht man lustige und offene Mädels. Dann darf gutes Essen nicht fehlen, gerne geliefert, den Kocher muss man eher andauernd. Und die Gastgeberin hat dann keine Sauerei in der Küche. Es sei denn, man kocht gemeinsam und probiert was aus. Das hat ja auch was. Kann aber auch schon mal der halbe Abend dauern. Bis dann ist man dann vielleicht schon verhungert. Ansonsten braucht man noch was Leckeres zum Trinken, vielleicht einen Spritz, ein Sektle, ein Cocktail mit oder auch ohne Alkohol. Und genügend stilles Wasser darf natürlich auch nicht fehlen, dass der Wasserhaushalt ausgeglichen ist. Und das hilft natürlich auch gegen die trockene Schleimhäute. Außerdem beugt es am nächsten Tag dem Kopfweh vor. Verschiedene Snacks darf er natürlich auch nicht fehlen, denn an solchen Abend ist Kalorienzähler verboten. Zur Einstimmung gibt es vielleicht das neueste Video von der Freundin, die jetzt neben dem Radio auch noch Comedy macht. Dann danach ein schöner Film, den man dank der Streamingdienste jetzt schneller parat hat, da man nicht mehr stundenlang die eigene DVD-Sammlung durchforsten muss, noch die Videothek um die Ecke aufsuchen muss, wo der angestrebte Film eh meistens ausgeliehen war und man dann auch noch einen Kompromissfilm finden musste. Ach, was hatte mir damals noch Zeit. Außerdem darf beim Film jederzeit geredet werden und Kommentare sind durchaus erwünscht, ohne dass der Film pausiert werden muss oder die Szene gar zurückgespult werden muss, denn mir kriegt alles mit. Jetzt bleibt man bei Filmmusik. Jetzt kommen wir mal ein Lied aus Notting Hill, nämlich Ronan Keating, When You Say Nothing at All. Und danach noch ein Lied aus dem Film Mitten ins Herz mit Hugh Grant und Drew Barrymore. Die zwei singen auch das Lied. Da hören wir nämlich die Demo-Version Way Back into Love. Viel Spaß!

Das war jetzt gerade falsch. Jetzt hör mal. When you say nothing at all.

Ja, da singet die Hollywood-Größe auch mal ein Liedchen. Ja, Musik darf auch nie fehlen. Die Musik aus früheren Zeiten, aus der Schulzeit oder von unseren Lieblingsfilmen, die uns in Erinnerung schwelgen lassen. Die uns erinnert an unbeschwerte Zeiten, durchtanzte und durchgemachte Nächte, von denen man jetzt anschließend eine Woche Urlaub braucht. An vergangene oder enttäuschte Schwärmereien und zusammengeweinte Tränen. Themen, die einen belastet, dürfen natürlich auch angesprochen werden und man erhält tröstende oder mitfühlende Worte. Oder man will an solchen Abend sowas gar nicht ansprechen, sondern einfach mal an diesem Abend davon abgelenkt sein. Wichtig ist, dass man zur ausgewählten Musik richtig laut mitsingt. Vielleicht auch gleich ein Karaoke-Marathon startet, sodass man, wenn der Abend zu Ende ist, kaputt mit kratziger Stimme und mit bisschen rot geweinte Augen glücklich nach Hause gehen kann. Und deswegen hören wir jetzt, ich glaube, man nennt sie auch die Erfinderin des Autotunes, hören wir jetzt Cher mit Believe und anschließend noch ein Lied, das auf keinem Mädelsabend fehlen darf, Time of My Life von Bill Medley und Jennifer Warner aus dem Film Dirty Dancing. Viel Spaß!

So, ich hoffe, ihr seid aus der Hebefigur wieder gut rausgekommen. Ja, was darf nur nicht fehlen auf einem Mädelsabend? Wellness darf an diesem Abend natürlich auch nicht fehlen. Es gibt ja mittlerweile unzählige Artikel in den Drogerien, vielleicht nicht immer sinnvoll, aber oftmals auch einfach nur lustig. Früher, da hast du dir einmal im Jahr einen Haufen Creme ins Gesicht geklatscht oder hast dir selbst eine Maske aus Quarkjoghurt und Honig gemacht, ein paar Gurkenscheiben ins Gesicht draufgelegt. Das war ja auch sinnvoll, dann hast du während der Einwirkzeit auch noch was zum Snacken gehabt, so zum Dippen. Aber ja, das gibt immer Sauerei, dann hängt es dir in den Haar oder es geht einfach schlecht wieder weg. Und das mit dem Honig, das bebt ja wie Sau. Dann hat jemand, Gott sei Dank, die Tuchmaske erfunden. Das ist so ein Tuch mit Aussparungen für die Augen und die Nase. Da sind Pflegeprodukte drin, die faltest auseinander, legst es drauf, einwirken lau, Überschuss, weg, fertig. Das gibt fast keine Sauerei. Jetzt ist da aber ein kleiner Konstruktionsfehler. Es hat ja jeder eine unterschiedliche Gesichtsform, rund, lang, eckig, groß, klein. Und es ist halt eine Einheitsgröße, nämlich die Pfannkuchenform. Das passt also auf kein Gesicht so richtig drauf. Dann legst du das drauf, dann ist es immer überall zu viel. Schiebst das rum und um, dann passt es nicht richtig. Dann ziehst du nichts, dann hast du den ganzen Scheiß an die Finger. Dann, wenn du es einigermaßen nachschiebst, dann hast du richtig Falten, dass du gleich siehst, wie du aussiehst, wenn du mal 80 bist. Oder es ist halt so richtige weiße Maske, dass du aussiehst wie ein Geist. Oder manchmal auch sogar ziehst du aus, wie wenn du zu lange in der Sonne gelegen hättest und dann hättest du den schlimmsten Sonnenbrand ever. Ja, also schön aussehen tut das ja nicht. Und ich glaube ja, die Erfinder, die haben das absichtlich gemacht, dass das einfach blöd aussieht. Weil dann ist es doch scheißegal, was da für Pflegeprodukte drin sind. Wenn du dich mit dieser Maske mal kurz im Spiegel siehst, dann hast du das Bild im Kopf und das bleibt. Wenn du das dann nach einer Viertelstunde wieder runternimmst, natürlich denkst du, du siehst besser aus. Weil ich mal mit dem Ding war es ja schon ein bisschen gruselig. Ja, der neueste Schrei sind da jetzt auch Augenpads. Zum Beispiel in Form von Delfine oder auch Fußmaske. Also Fußmaske, das muss ich sagen, das war ein Erlebnis der dritten Art für mich. Ich habe es ja eh nicht so mit Füßen, aber da steckst du deine Mauke in eine Plastiktüte, gefüllt mit Creme, in Form von so großen Klumpen, so wie du früher halt als Kind die Füße gemalt hast. Ja, und dann steckst du deine noch warme Füße in diese kalte Plastiktüte und machst sie zu, so mit einem Klebestreifen, wie es auch bei Windeln normalerweise drin gibt, gell? Und dann ist das so kalt und schleimig. Also ich wollte mich mit diesen Dingern nicht bewegen, aber meine Freundinnen sind damit sogar rumgelaufen. Und das klang dann ungefähr so. Ja, also dass da keine Warnhinweise auf der Verpackung sind, Schlipperi mit Fußmaske, weil mit der Tüte kannst du dich hinhauen. Und es müsste auch draufstehen, dass du dich anschließend nur noch mit Zucker fortbewegen darfst. Denn wenn die Füße frisch gecremt sind, dann ist es ja auch mega rutschig. Und von der Sauerei und den Fußabdrücken auf dem Boden mal ganz abgesehen. Ja, das war für mich eine einmalige Erfahrung. Denke mal, wobei, vielleicht kann man beim nächsten Mal die benutzte Tüte noch an Fußliebhaber verkaufen. Nee, sicher nicht. So, wir machen jetzt weiter mit lustiger, guter Musik für den Mädelsabend. Jetzt hören wir uns an I Wanna Dance With Somebody von Whitney Houston und anschließend von Hero von Mariah Carey. Viel Spaß!

Ja, und wenn es dann doch mal auf ein Mädelswochenende geht, dann geht's ja schon im Auto los. Wir Frauen, wir fahren da ganz anders. Da wird das Auto zur Partyzone, da wird ein geiles Lied aufgelegt, bis zum Anschlag auftritt und in voller Lautstärke mitgegrölt. Ja, da holst du dir einfach Cindy, Celine und Whitney mit ins Auto und los geht die wilde Fahrt. Nur wenn Männer mit an Bord sind, dann geht es nicht. Aber, ja genau, dann geht es nicht. Da ist nur Liebe und Lebenslust an Bord. Ja, wir waren mal ein Musical-Wochenende in Köln bei Moulin Rouge und unser Zeitmanagement beim Schopper war unter aller Kanone, sodass wir vor Musical nur noch wenig Zeit hatten, überhaupt was zum Essen. Mit neuen Schuhen sollte man sowieso nicht direkt weite Strecke laufen, denn da herrscht üble Blasengefahr. Gerade noch rechtzeitig sind wir zum Musical gekommen. Danach gönnten wir uns, auch wegen der Fears, ein Taxi. Leider hatte der Taxifahrer trotz Navi noch weniger Ahnung als wir. Endlich in der Stadt ankommen, gab es nichts mehr zu essen. Es hieß letzte Runde um kurz vor 23 Uhr und mir dachtet, der Abend wäre gelaufen. Das kann doch eigentlich gar nicht sein, wir waren doch in Köln, der Feierhochburg. Und wie durch eine Fügung haben wir dann aber noch eine Pizza geschenkt gekriegt und haben dann doch noch mehrere Bars gefunden, die dann bis 6 Uhr morgens offen hatten. Ja, manchmal klappt's halt auch, gell? Es wurde doch noch eine wunderschön durchtanzte Nacht mit schönen und speziellen Erinnerungen. Und beim Köln-Wochenende entstand dann auch die Idee fürs Schlagerboot. Was sind das für Leute, die aufs Schlagerboot gingen? Friedliche, fröhliche Menschen, die einfach nur singen und Discofuchs tanzen? Oder sind es aggressive, rübelhafte Menschen, die Männern mit ihren Flügelärmeln und Jeansjacke verprügeln? Ja, diese Art von Männern, denen die Gazpacho zu warm und der Füllerkaffee zu bitter ist. Ja, alles das musste man erfahren. Außerdem hatten wir unseren Titanic-Moment, als uns mitgeteilt wurde, dass das Boot eigentlich reif für die Schrottpresse ist und dass das Feuerwerk und die Zigarette durchaus zum Brand und zum Sinken des Bootes hätte führen können. Und wo gibt's auf einem Boot schon Fluchtwege, wenn's brennt? Ja, tatsächlich war es aber so, dass es tatsächlich ein friedliches Volk war und es wurde viel gesungen und getanzt. Und die, die sich vom Gestreiftwerden einer Jeansjacke verprügelt fühltet, die durfte, wolltet und durfte zum Glück auch gar nicht zu den Menschen aufs Schlagerboot. Auch das Schlagerboot eignet sich ja für ein Mädelswochenende, denn der Kahn ist mittlerweile immer noch auf dem See. Jetzt hören wir deshalb kurz in La Belle Lady Marmalade, das auch bei Moulin Rouge mitspielt und dann sind wir leider schon wieder am Schluss.

So, jetzt sind wir schon wieder am Schluss. Wir haben schön geschwätzt, dass für einen guten Mädelsabend die beste Mädels, gutes Essen, Trinken, ein bisschen Wellness und gute Musik dazugehört. Auf einem Mädelswochenende natürlich gilt dasselbe und da gibt es oft unvorhergesehene Ereignisse, aber auf alle Fälle macht es Spaß und tut gut. Geschwätz kommt wieder am 10.07.26 um 3 mit einem neuen Volk. Oder ihr hört die Wiederholung am 18.06. um 18 Uhr oder am 5.07. um morgens um 7 Uhr. Schön, dass ihr zugehorcht habt. Ich wünsche euch einen schönen Tag und ein schönes Wochenende. Ich wünsche euch jetzt auch viel Spaß beim Rekt Festival heute und morgen in Tübingen. Vielleicht seid ihr direkt vor Ort. Und die Wüstewelle ist natürlich auch vertreten vor Ort und live im Radio, jeweils von 16 bis 24 Uhr. Das war's von mir. Tschüssle, eure Diana.

0: Ja, mit New Orleans Grooves in den Feierabend. Hallo und herzlich willkommen bei Jazz in Town. Am Mikrofon heute Martin Troste.
1: Ja, und Claudia Vorbach.
0: Vom Jazz Club beide. Wir stellen Bands und Musiker vor, die demnächst Konzerte vom Jazz Club Tübingen hier in der Stadt haben werden oder von Jazz im Prinz Karl. Die Sommerpause ist jetzt vorbei. Und ihr kommt wieder auf eure vollen Kosten. Wir haben ein super schönes, abwechslungsreiches Programm und sehr viele verschiedene Konzerte vom Jazzclub im Gepäck.
1: Und von Jazz im Prinz Karl heute auch schon.
0: Genau.
1: Als Vorschau zum Vorstellen.
0: Was haben wir denn jetzt am Anfang gehört?
1: Ja, zu ganz am Anfang. Ja, der Second Line Groove aus New Orleans war eigentlich aus der Schweiz. Es war Christoph Grab, der mit seiner Band Reflections ein Tribute-Album für Thelonious Monk eingespielt hat, und das Stück hieß We See.
0: Schön, sehr
1: schön. Dazu später mehr.
0: Ja, genau. Wir beginnen gleich. Morgen gibt es ein wunderbares Konzert, das Puja Abdi Quartet. Ihr hört hier im Hintergrund schon ein bisschen die Musik. Ganz besonders, Puja Abdi hat iranische Wurzeln, lebt in Hamburg und dort hat er auch studiert und hat ein international besetztes Quartett. Und zwar Georgi Kignaze kommt aus Georgien und spielt den Bass. Rafa Müller kommt aus Brasilien, spielt das Schlagzeug. Und Vincent Dombrowski spielt Saxophon und Flöte, ist ein Deutscher. Und Puja Abdi spielt Gitarre.
1: Ja. Genau. Und wann spielen die denn?
0: Die spielen morgen um 20.30 Uhr im Club Voltaire. Und die haben schon auf großen Bühnen gespielt, Elb Jazz Festival und Clubs in Rostock in Berlin. Also hört mal rein, das
1: genau.
0: Wird sicher schön morgen.
1: Es ist von einer Live-Aufnahme von denen und gibt so ein bisschen den Sound wieder, den ihr morgen Abend im Club Voltaire hören könnt.
0: Viel Spaß!

0: Ja, Puya Abdi mit seinem Quartett. Wir haben jetzt da das Quintett gehört, also morgen ist keine Trompete dabei. Nicht, dass jemand extra wegen der Trompete kommt.
1: Ja, aber es morgen ist Gitarre, Bass, Schlagzeug, aber
0: Gitarre,
1: und
0: Bass, Schlagzeug und Saxophon. Yeah. Und morgen Abend um 20.30 Uhr zu hören im Club Voltaire. Und dann das nächste Konzert, was wir haben, ist dann im Bechstein-Zentrum. Und da spielt ein wunderbares Duo, nämlich die Julia Perminova, die hat hier auch schon mal mit ihrem Trio bei uns gespielt. Mhm. Und mit Tatjana Nova ein wunderbares Duo an Piano und Gesang. Und
1: die haben sich kennengelernt in Basel.
0: Die haben sich kennengelernt in Basel beim Jazz. Genau, sind aus Russland, wurden, glaube ich, auch klassisch oder jazzmäßig ausgebildet in Russland, aber haben sich dann im Westen hier weitergebildet, sind schon mehr als 10 Jahre hier bei uns. Und in Basel auf dem Jazz Campus gibt es jedes Jahr, ich habe es jetzt gerade im Downbeat gelesen, das sogenannte Focus Year, wo 8 Solisten und Solistinnen eingeladen werden, die müssen sich bewerben, da gibt es eine Audition. Es sind nur 8 für dieses Focus Year und in diesem Focus Year haben die beiden sich kennengelernt. Bevor wir zu viel ins Detail gehen mit zu vielen Worten, lassen wir doch mal die beiden zu Wort und zu Piano und zu Stimme kommen.
1: Genau, auch eine interessante Formation.
0: Absolut. Julia Perminova, Tatjana Nova und wir hören als erstes Stück hier Fly.

0: Ja, das war das wunderbare Duo Julia Perminova und Tatjana Noah.
1: Und die beiden spielen am Freitag, den 25. September im Bechstein-Zentrum, wow, auf Einladung des Jazzclubs. Ja, die beiden kommen ja aus Russland und ihre erste Platte, und die wurde vor 2 Jahren veröffentlicht, heißt Echoes of Home, und auch die Musik hat Anklänge natürlich an russische Musik, an klassische Musik, und bedient sich natürlich auch beim Jazz. Und einen Zitat wollen wir euch natürlich nicht vorenthalten. Wir haben ja gerade gesagt, das Focus hier, da werden wirklich nur die Besten der besten Jungen eingeladen nach Basel. Und
0: ja, genau, unter anderem, Aaron Parks hat gesagt, genau, Julia Perminova als Pianist, okay, stimmt. Cannonball Adderley hat immer von seinem Pianist Toby Savanoy. Okay, is a pianist to keep an ear out for. I look forward to hearing much more from her in the future. Und hat Aaron Parks gesagt, ja, auch Pianist.
1: Gut, ist schon sehr deswegen bekannt. Hören wir uns jetzt gleich nochmal was an von den beiden. Und zwar auch ein Stück, was sie, glaube ich, live gespielt haben, ja, oder live eingespielt haben. Das Stück heißt Headway.
0: Und 25.09., ich glaube, da muss man sich auch beeilen, oder?
1: Das ist immer nicht so gut. Ist schon
0: immer klein, das Bechstein-Zentrum, genau, und das ist sehr exquisit hier.

0: Ja, Julia Perminova, Tatjana Nova, zu hören am 25. September um 20 Uhr im Bechstein-Zentrum.
1: 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Jetzt haben wir hier wunderbar Julia Perminova und Tatjana Nova gehört, die sich kennengelernt haben in Basel, weil die tolle Stadt Basel sehr viel Geld ausgibt für Kunst und für Musik und bildende Kunst.
0: Die werden gut und gesponsert. Da gibt es wirklich tolle Sponsoren für die ganze Musik. Auch für das Bird's Eye in Basel und für diesen Jazz-Campus.
1: Genau, das ist also als Jazz-Fan, das ist echt schön.
0: Ja. Das Land des Geldes in Schweiz. Wir haben jetzt gehört, zwei Damen aus Russland, die in der Schweiz sich kennengelernt haben. Ja, mittlerweile in Berlin und in Paris leben. Jetzt hören wir eine Band. Und jetzt kommt auch Christoph Grab nochmal. Da gab es ja gerade eben schon als Einstiegsmusik was zu hören von Christoph Grab und seinem Quintett. Und es sind jetzt wirklich 5 waschechte Schweizer. Also bei Grab merkt man es nicht so richtig. Töni heißt einer, Job heißt der einer, Öster heißt einer und Baschnagel heißt
1: dann,
0: einer. Also waschechte Schweizer.
1: Klingt der Grab auch schweizerdeutsch nach den Namen.
0: Absolut. Ja. Und sie widmen ihre Musik, beziehungsweise widmeten ihr letztes Album Oneness, Thelonious Monk. Wir haben We See gehört schon. Jetzt hören wir nachher gleich noch ein anderes Stück. Nochmal ganz kurz was zu Christoph Grab. Er war auch schon mit verschiedenen Projekten schon öfter bei uns in Tübingen zu Gast. Und er ist einer der kreativsten Musiker der Schweizer Jazzszene, hat immer wieder neue Projekte. Wir haben in diesem Fall jetzt ein schöner Kontrast zu dem Konzert im Bechstein-Zentrum mit Piano und Gesang. Haben wir jetzt kein Harmonieinstrument.
1: Fett viel Bläser, Saxophon, Trompete und Posaune. Bass, Drums und dann sowas Feingeistiges wie Thelonious Monk,
0: absolut,
1: was immer auch ruft. Aber dann eingebettet in dieses andere Arrangement, was eben Christoph Grab sich ausgedacht hat.
0: Genau. Also er deckt sich immer wieder neue Sachen aus und das findet auch die Presse des Jazzthetics, schreibt nämlich ein Spannungsfeld zwischen Tradition und Innovation, geplanter Form und individueller Eineignung bzw. individuellem Improvisation, Geschichtsbewusstsein und dessen Transformation in neue frische Klänge. Und was meint die Zürcher Weltwoche? Das sagst du uns
1: die
0: jetzt.
1: Die Band ist von fabelhafter Geschlossenheit, Oneness, Ausrufezeichen, in Grabs Arrangements eigenwillig und mitreißend zugleich.
0: Also, ja, jetzt, dürft ihr selber, jetzt dürft ihr selber entscheiden, ob die Weltwoche jetzt wieder bloß irgendwie Jazz-Lyrik geschrieben hat oder ob da ein wahrer Kern ist. Wir glauben, es ist ein wahrer Kern.
1: Aber
0: dahinter.
1: Es ist Bubu's Birthday, heißt das.
0: Von Thelonious Monk. Yeah. Christoph Grab, Reflections.

0: Yay, Christoph Grab, Reflections.
1: Genau. Und ich...
0: wann spielt er?
1: Genau. Nicht, dass es wir haben vor lauter Begeisterung über die Musik ganz vergessen zu sagen, wann ihr den hören könnt. Und zwar ist es dann am Mittwoch, den 30.09. auch im Club Voltaire. Beginn ist 20.30 Uhr. Und wir haben noch eine spezielle
0: Ja, Info. Schüler und Studenten, kommt alle zuhauf. Ihr müsst nur 8 Euro Eintritt zahlen, die anderen 18.
1: Genau.
0: Und wir haben eine Ermäßigung, also für die Studis und Schüler.
1: The nice price
0: is always 8
1: genau.
0: Euros. 8
1: und
0: Euro. Können auch mal Deutsch reden.
1: Genau. Es ist ja sehr vielfältig, unser Programm. Und wie vielfältig das jetzt ist, hört ihr jetzt gleich,
0: ja.
1: Wenn wir dann was spielen von Sean.
0: Es ist nicht Sean Connery.
1: Nicht Sean Connery, aber die Stimme von Sean ist Soul, der Gesang ist Gospel und ist Piano grooved und Swing, Piano oder Fender Rhodes. Wenn Sean mit seinem Trio auftritt und dann mischen sich auch Hip-Hop drunter und Funk und Jazz.
0: Genau.
1: Ja.
0: Es wird ein
1: Poetry.
0: Wenig gerappt.
1: Es
0: und
1: wird gerappt.
0: Spoken Poetry.
1: Ja, Spoken Poetry.
0: Spoken Poetry ist oft mit Jazz in Berührung,
1: gibt
0: es öfter, Rap gibt es echt nicht ganz so.
1: Sean spielt am 7. Oktober mit seinem Trio und er kommt aus Indianapolis und ging dann danach nach Chicago und war dort lange Jahre an der dortigen Jazz- und Spoken-Word-Szene zu Hause. Und
0: er spielt Keyboard auch?
1: Er spielt Keyboard,
0: singt.
1: Bekleidet sich selbst, er singt und spielt Keyboard.
0: Und hat sonst in Anführungszeichen nur Bass und Schlagzeug?
1: Er hat nur Bass und Schlagzeug dabei, ja. Dann teilt man die Gage durch nicht so viele Leute. Da spart man schon ein bisschen Geld. Und irgendwann mal hat
0: Muss
1: er Lust
0: aber auch
1: auf...
0: was arbeiten.
1: Ja, irgendwann mal hat er Lust auf Europa bekommen und wohnt inzwischen in Berlin.
0: Und er hat schon in Montreux gespielt.
1: Ja, genau. Ich glaube sogar, dieses Jahr hat er beim Festival in
0: Montreux. Ja, wir haben das ja vor einem Jahr geplant, da hat er noch nicht in Montreux gespielt.
1: Ja,
0: ne?
1: Absolut.
0: Wir haben
1: absolut.
0: Mal wieder gute Ohren gehabt.
1: Ja.
0: Man darf doch nicht selber loben. Ach so.
1: Okay. Genau. Und wir hören jetzt mal kurz rein.
0: Oh, hast du es doch schon reingezogen?
1: Ja, ich habe es schon reingezogen. Voll reingezogen.
0: Wir ziehen uns hier die Musik rein.
1: Und wir blenden dann ein bisschen über. Wir haben zwei Tracks von ihm. Der eine Track heißt Drop und der andere heißt, passend natürlich zu Rap und Spoken Word Poetry, Hustle. Die beiden hören wir jetzt ineinander geblendet und dann gibt es nochmal ein paar Infos danach. Okay, viel Spaß!

0: mal ein bisschen Spoken Word und Hip-Hop-Einflüsse. Ja.
1: Sean aus Indianapolis. Und wer war auch aus Indianapolis und hat ach, eine Indian, Kopfstimme gesungen?
0: Ach, ich habe Minneapolis. Oh, ich bin heute echt ein bisschen Feierabend. Ich bin feierabendreif, so, okay, leider. Heute ein bisschen
1: gut, dann niemand anderes. Dann ist Sean der bekannteste Sänger aus Indianapolis.
0: Ist B.B. King geboren. Ah, also falls jemand braucht,
1: auf jeden Fall.
0: B.B. King war auch toll.
1: Wir müssen uns auch wegen der Überblendung ein bisschen entschuldigen für unsere Technik hier, der Apparat hier. Irgendwie, der fand wohl Puja Abdi so super geil, dass er einfach den nochmal reingenommen hat, obwohl er eigentlich...
0: Er wollte nochmal hören.
1: Ja, wir wollten Sean spielen und er hat gemeint, nee, ich will nochmal Puja Abdi hören. Naja, gut.
0: Die kann ich, KI. kann ich auch.
1: Genau.
0: Ja, was haben wir denn noch?
1: Ja, wir haben dann noch bei den Jazz- und Klassiktagen. Wir sind jetzt schon bei den Jazz- und Klassiktagen und damit ohne große und viele Infos einfach schon mal als Preview nochmal für die Jazz- und Klassiktage. Es gibt dort ein Prälude immer an dem Freitag und das ist wieder im Bechstein-Zentrum und da spielt
0: Shutin Erdener-Batan.
1: Aus
0: der Mongolei und Nils Kugelmann.
1: Genau.
0: Im Bechstein-Zentrum ist
1: es. Im Bechstein-Zentrum und zwar am 16. Oktober um 20 Uhr. Stutthen, das nur so viel als Information, hat ja 2024 auch den Deutschen Jazzpreis für ihre Debüt-CD bekommen. Sie hat damals auch schon live diese Debüt-CD im Quartett bei uns im Club vorgestellt. Jetzt kommt sie im Duo mit einer ganz interessanten insofern Besetzung, weil Nils spielt ja normalerweise Bass, aber er spielt da Kontra-Altklarinette auch noch zusätzlich. Und es empfiehlt sich, relativ schnell über Reservix-Tickets zu besorgen. Das Konzert ist nämlich schon zur Hälfte. Wir haben ja nur 60 Plätze im Bechstein-Zentrum.
0: Schon zur Hälfte ausverkauft.
1: Also verkauft. Ja, verkauft. Also nicht ausverkauft, aber zur Hälfte.
0: Die Hälfte verkauft. Ist schon weg an Tickets.
1: Wir hören kurz rein und ich muss, Moment,
0: ja,
1: Moment.
0: Ich sage noch hier, SWR Kultur hat gesagt, das Beste, was man derzeit hören kann.
1: Tja.
0: Einfach ein Traum musikvoller, detailreicher Schönheit, sagt Bayern 3 Klassik. Nee, Bayern Klassik. Oh, ich bin heute echt ein bisschen wortgestört.
1: Ich sag nur Indianapolis, Minneapolis, auch immer. Also.
0: Ja, aber B.B. King ist wirklich aus Indianapolis. Es gibt eine ganze Platte da.
1: Desert Dream von Shutin und Nils.

0: so viel gute Musik im Oktober. 16.10.
1: Ja. Das war ja jetzt nur ein kleiner Vorgeschmack. Die Band wird dann halt, oder das Duo wird dann auch in der nächsten Sendung ausführlicher vorgestellt. Das ist ja dann noch davor auch ausführlicher vorgestellt. In der nächsten Sendung wird dann noch mal Schalosch. Hier noch mal ein Hinweis, weil auch da läuft der Vorverkauf sehr gut an. Schalosch spielt auf Einladung vom Jazz im Prinz Karl in Kooperation mit den Jazz- und Klassiktagen im KSK-Carré am 22.10., am Donnerstag, den 22.10. Und wir hören da jetzt einfach auch noch mal rein in Schalosch, die aktuelle Platte What Are We Made Of Tour. Point of Gravity heißt das Stück. Und noch mal wichtig, 22.10. im KSK Carré. Karten gibt es über Reservix und auch da sollte man nicht allzu lange warten.

0: Ja, das war's mal schon fast wieder von Jazz in Town auf der Wüstenwelle. 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Wir hoffen, euch hat die Sendung Spaß gemacht. Vielen Dank fürs Zuhören. Wir laden euch ein, wieder am Dienstag, den 13. Oktober um 19 Uhr reinzuhören.
1: Ja, und als Infoblock am Schluss wieder die Konzerte im Schnelldurchlauf. Puja Abdi, morgen im Club Voltaire. Duo-Konzert Julia Permenova, Tatjana Nova am Freitag, 25.09. im Bechsteinzentrum. Der Christoph Grab spielt mit Reflections. Am Mittwoch, 30.09. im Club Voltaire. Sean singt und spielt am 17.10.
0: Wir sind
1: im Club Voltaire. Und Schouten und Nils spielen am Freitag, 16.10. das Prälude vom Jazz- und Klassik-Tage. Charlotte spielt am 22.10. im KSK-Carré. Und jetzt noch nach den Jazz- und Klassik-Tagen geht es natürlich weiter mit Jazz. Und zwar auf Einladung von Jazz im Prinz Karl spielt wieder einer der ganz großen Saxophonisten, nämlich James Carter mit seinem Orgel-Trio, am 30.10. im SWT Kulturwerk. Auch mehr zu James Carter, sowie auch zu Schalosch und Schouten dann in der nächsten Sendung. Da lösen wir dann auch alle Sachen auf, die wir jetzt vielleicht durcheinander gebracht haben, das mit Indianapolis versus Minneapolis und wie auch immer. Also hört auf jeden Fall zu, beim nächsten Mal gibt es die Auflösung von diesen ganzen Geschichten.
0: Genau, und Jam Session ist alle zwei Wochen mittwochs im Club Voltaire vom Jazz Club, müssen wir auch mal wieder erwähnen.
1: Genau,
0: die läuft
1: mal
0: natürlich auch immer an, da, wenn kein Konzert ist, ist
1: absolut.
0: Jam Session.
1: Absolut, am 23.09. die nächste. Also,
0: okay.
1: James Carter, 30.10. im SWT Kulturwerk. Und wir hören jetzt von James Carter und seinem Organ Trio eine Live-Aufnahme,
0: Live
1: at Jazz St. Louis.
0: How am I to know?
1: Ja.
0: Schönen Feierabend.
1: Wie können
0: ja
1: wir das wissen?
0: Ja, wir
1: und
0: wissen
1: ciao
0: überhaupt
1: und
0: nicht.
1: Tschüss und vielen Dank fürs Zuhören.

0: Wir hörten das Andreas Reichel Quartett mit dem Stück Wonder. Der Stuttgarter Saxophonist Andreas Reichel hat mit seinem Quartett im März sein erstes Album veröffentlicht. Es heißt Lost Mail. Das war ein Stück daraus. Und um diese Musik wird es heute gehen. Und auch darum, wie man von Kaiserslautern nach Stuttgart kommt und wie man Bits und Bytes bestens mit dem Saxophon und dem Jazz vereinen kann. Und damit hallo und herzlich willkommen zum Jazz Talk im Freien Radio Wüstewelle in Tübingen und Reutlingen. Sie hören uns in der Region auf 96,6 MHz und weltweit per Livestream auf wüste-welle.de. Am Mikrofon begrüßt Sie Claudia Rodi. Live im Jazz Talk dabei ist heute Andreas Reichel, der in Stuttgart Jazz-Saxophon studiert hat und seitdem in Stuttgart lebt und arbeitet. Ich freue mich, dass er uns gleich mehr von Lost Mail und seinem Leben als Saxophonist und Informatiker erzählen wird. Hallo und herzlich willkommen, Andreas.
1: Vielen Dank. Danke, dass ich da sein darf.
0: Im März hast du dein Album Lost Mail veröffentlicht. Dein erstes Album in eigener Regie mit einem fabelhaften Quartett, das auch schon, wenn ich das richtig verfolgt habe, ein paar Jahre existiert. Und gerade hörten wir daraus den Song Wonder, eine Komposition von dir. Und kommen wir ein bisschen zu dir. Das ist auch deshalb spannend, weil es zeigt, wie man zwei Leidenschaften miteinander vereinen kann, nämlich die für die Informatik und für die Musik und das alles unter einen Hut bringt. Du bist in der schönen Südwestpfalz geboren, 1992, und aufgewachsen. Südwestpfalz ist Ecke Kaiserslautern, hast du
1: genau,
0: gesagt.
1: Genau, genau. Bei Rammstein, genau. Dem berühmten Militär.
0: Genau. Die 5 Kilometer von der Airbase Rammstein ist ja die größte Einrichtung der US Air Force außerhalb der Vereinigten Staaten. Und in der Kaiserslautern Community, Military Community, leben 52.000, habe ich gelesen, US-Amerikaner. Also es ist richtig eine stattliche Anzahl. Die Air Force nutzt den Stützpunkt als Drehscheibe für Fracht- und Truppentransporte. Ich könnte mir vorstellen, wenn man da in diesem Umfeld lebt, also 5 Kilometer von dem Ort Rammstein entfernt oder sowas roundabout, dass man da irgendwie beeinflusst wird, oder? Von diesem amerikanischen, amerikanischen Präsenz, also musikalisch vielleicht sogar.
1: Das stimmt, es leben sehr viele Amerikaner dort. Also man hat im Prinzip, jeder hat, würde ich sagen, mindestens einen amerikanischen Nachbar in jedem kleineren Ort. Genau, einen Einfluss, vielleicht indirekt. Also damals, als mich die Musik richtig gepackt hat und Jazz mich begeistert hat, das kam über einen Saxophonlehrer, der zufällig bei uns im Dorf den Musikverein übernommen hatte. Und der ist auch nur da gestrandet, weil er die amerikanischen Kinder dort in der Militärbasis eigenen Schule unterrichtet hat. Genau. Also vielleicht schon Einfluss, aber jetzt, dass da überall an jeder Ecke und Kante amerikanische Musik und Jazz zu hören waren, so war das nicht.
0: So war es eigentlich dann doch nicht?
1: Nee, leider nicht.
0: Ah, okay.
1: Es gibt eine ganz tolle Air Force Big Band, also die Air Force hat eine eigene Big Band, da gibt es eine in den USA, die ist ganz toll, die heißt Airmen of Note. Mhm.

0: Und so eine Abteilung gibt es auch in Rammstein, die ist auch sehr toll, aber da gibt es, da gab es auch nur Konzerte, die ich verpasst hatte.
1: Mhm. Ja, die Airmen of Note, da hören wir nachher ein Stück von einem Menschen, der da lange Jahre gelebt hat, beziehungsweise gewirkt hat, muss ich sagen, der Seminestico. Ja, aber genau, also du hast, glaube ich, deine ersten Sporen im Musikverein dir erarbeitet. Hast du von Anfang an Saxophon gespielt?
0: Genau, ja. Ich habe mit Saxophon angefangen. Als ich ja da in diesem Musikverein zur Instrumentenvorstellung kam, hieß es doch, ich soll bitte die Tuba lernen, weil sie keinen Tuba-Spieler mehr hatten. Aber genau, ich hatte mich da gesträubt und wollte dann Saxophon lernen.
1: Okay, hast dich also durchgesetzt. Und dann hast aber dann doch Informatik studiert. Du warst für den Jazzbegeister, hast dich aber dann doch für die Informatik entschieden.
0: Nee, das war alles sehr...
1: Zunächst, in das, einem ersten Schritt, muss man sagen.
0: Das war alles sehr durchdacht von mir. Also ich hatte einen langen Plan. Ja, leider hat mich der Jazz und das Saxophonspielen spät erst gepackt. Also erst mit 16, 17 wurde ich da infiziert mit dem Jazz-Virus. Wie gesagt, auch von diesem tollen Saxophonisten, der da in den Musikverein kam. Aber mit 17 muss man langsam schon sich schon überlegen, was man denn
1: beruflich
0: machen will. Und ich sag mal, ein Jahr reicht nicht, um so ein bisschen im Musikverein mitzuspielen, zu einem Studium, für ein Musikstudium. Also im Musikstudium häufig sind die jungen Menschen schon sehr weit, was das Instrument anging. Und da brauchte ich einfach noch ein paar Jahre, um zu üben, für mich selbst, um zu lernen, um besser zu werden, die Tonleitern zu lernen, die Akkorde zu lernen. Und das hat ewig gebraucht. Und währenddessen habe ich mich dazu entschieden, Informatik, genau, erstmal eine Ausbildung zu machen, dann ein Studium, aber immer mit dem Hauptfokus abends und nachts Saxophon zu üben.
1: Wahnsinn. Und das hast du auch durchgezogen, hast ja dann in Mannheim Informatik studiert und dann war das fertig. Du bist dann da sogar, dann bist du auch in die USA gegangen für ein Praktikum beim Fraunhofer-Institut während deines Studiums Informatik, aber hast dann dort praktisch die Jazzclubs heimgesucht in Washington,
0: genau,
1: D.C.
0: Auch wieder die Entscheidung, da mein Auslandssemester in den USA zu machen, war jetzt nur zweitrangig mit dem Informatikstudium motiviert, sondern vor allem, um da hinzugehen, um mal New York zu besuchen als Oase der Jazzmusik, vor allem der Jazzmusik, die mich interessiert, und auch auf Jam-Sessions zu gehen, um einfach mal zu schauen, wo die Musik denn herkommt, die Musik, die mich begeistert.
1: Mhm. Und dann bist du aber von Mannheim nach deinem Studium, das du erfolgreich absolviert hast, bist du dann nach Stuttgart gekommen an die Hochschule der Musik und Darstellenden Künste und hast dort Jazzsaxophon studiert. Also ein Traum ist wahr geworden.
0: Genau.
1: Du hast es gemacht und durchgezogen, hast bei Professor Christian Weidner studiert.
0: Genau.
1: Der ja aus Berlin nach Stuttgart gekommen ist und hast es 22 deinen Abschluss gemacht. Ja, aber du bist praktisch parallel, bist du auch in das Berufsleben eingestiegen als Informatiker und bist seit 21, soweit ich jetzt gelernt habe, in Stuttgart als Informatiker auch beschäftigt.
0: Genau,
1: also du führst praktisch ein Doppelleben.
0: Ich führe ein Doppelleben, genau. Also wenn man Musiker werden will, dann muss man sich schon dessen bewusst sein, dass man entweder berühmt wird und auf den großen Bühnen jeden Tag spielt und Geld verdient. Oder man muss halt, ich würde jetzt nicht sagen leider, aber Kinder unterrichten oder generell unterrichten an Musikschulen. Und das wusste ich, dass
1: das ist
0: nicht mein Ding. Also da bin ich tatsächlich lieber am Computer. Also Platz 1 auf der Bühne stehen, Saxophon spielen, Platz 2 am Computer sitzen.
1: Bits und Bytes.
0: Genau.
1: Bist du Programmierer oder was machst du da?
0: Genau, programmieren, ja. Mhm. Software, genau. Mhm.
1: Cool, ja. Lass uns gleich nochmal auf deinen, also du bist jetzt, wie gesagt, mit zwei abgeschlossenen Studiengängen hast du praktisch dir zwei Standbeine geschaffen, die das aber auch wunderbar ermöglichen, beides zu machen. Toll. Lass uns auf dein neues Album kommen. Das ist ja dein erstes. Du bist bei dir natürlich später dran, weil du hast ja einen längeren Weg zurückgelegt, was nicht heißt, dass es nicht genauso toll ist. Und dieses Album heißt Lost Mail. Sag uns kurz was zum Titel und dann spielen wir auch gleich schon den nächsten Song.
0: Okay, genau. Also zum Titel, generell zu den Titeln, zu dem Stick und generell, ich mag Ideen, die aus dem Bauch kommen, schnell. Und das war genauso an dem Tag. Ich habe mich mit einem befreundeten Designer getroffen, um über das Albumcover zu reden, wie das aussehen soll. Und genau an diesem Tag habe ich auch meinen E-Mail-Account von meinem E-Mail-Provider umgezogen und habe dadurch meine ganzen alten E-Mails verloren, weil ich da irgendwas zu schnell gedrückt habe. Genau. Und dann waren meine Mails verloren. Und ich habe da erstmal überlegt, okay, wie schrecklich ist das in der heutigen Zeit, seine Mails zu verlieren? Und dachte dann im Nachhinein, ja, vielleicht ist es auch gar nicht so schlimm, aber weil das mich so geprägt hat an diesem Tag, habe ich das Album dann Lost Mail genannt.
1: Wunderbar. Und aus diesem Album möchte ich gleich den nächsten Song spielen, der heißt November Song. Vielleicht noch ein Sätzchen zu diesem Titel.
0: Der November Song wurde im November geschrieben und ist ein sehr schnelles Stück. Hat mir immer Spaß gemacht, auch versuchen, möglichst schnelle Stücke meistern zu können. Das hat mich auch in der Jazz-Tradition oft gecatcht, wenn berühmte Musiker das so toll konnten. Und genau, das habe ich im Zuge meines Jazz-Studiums geschrieben.
1: Und es ist überhaupt nicht novemberig. November-Song, das Andreas Reichel-Quartett.

0: das Andreas Reichel Quartett mit dem November-Song vom Debütalbum Lost Mail. Und Andreas Reichel ist heute zu Gast bei mir im Jazz Talk im Freien Radio Wüste Welle. Und lieber Andreas, ich möchte dich fragen, magst du uns vielleicht mal zuerst die Band noch vorstellen? Es ist ein Quartett und wer ist mit dir in diesem Quartett?
1: Genau, das sind alles langjährige Freunde und Kollegen. Genau, mit dem Schlagzeuger Johannes Hamm hatte ich damals vor jetzt 11 Jahren meine erste Jazzband in Mannheim. Genau, er hatte damals in Mannheim sein Studium aufgenommen. Und genau, da hatte ich wilde Erinnerungen auch vom ersten Auftritt noch viel zu untervorbereitet. Genau, aber irgendwo muss man anfangen.
0: Sowieso.
1: Und genau, aus ihm ist ein sehr toller Schlagzeuger geworden, auch vor allem in diesem Style, in dem wir spielen, also 50er, 60er Jazz-Tradition. Da finde ich, ist er einer der besten jungen Schlagzeuger, der das so macht. Dann haben wir als nächstes den André Weiß, ein ganz toller Pianist, der auch ein Held von mir ist, schon seit langen Jahren. Er ist aktuell mit dem Eric Alexander auf Tour und genau.
0: Ist in Stuttgart auch eine Größe und natürlich auch, kann man sagen, fast schon bundesweit und auch international zum Teil, ne?
1: Genau, ja, er ist, kommt viel rum und genau, er hatte mich in der Hochschule damals in Stuttgart immer aufgesucht, hat in jedes Zimmer gelauscht und geguckt, wo ich übe und ist dann reingestürmt und hat sich ans Klavier gesetzt und hat mir ein paar wichtige Tipps gegeben im Bereich dieser traditionellen Jazzmusik, die an der Hochschule teilweise schwer zu kriegen waren, weil es da auch nicht immer um Bebop und Hardbop ging.
0: Mhm.
1: Genau. Und als letztes haben wir den Jan Dittmann, ganz tollen Bassisten, genau, ursprünglich aus Dortmund und wohnt auch in Mannheim und hatte ich auch schon damals auf Jam Sessions kennengelernt. Und er zusammen mit dem Johannes Hamm sind so ein kleines Bundle, das man gut zusammen bekommen kann. Die spielen wirklich sehr gut zusammen.
0: Super. Seid ihr eine Working Band oder arbeitet ihr so projektweise, wie das heute ja auch vielfach üblich ist?
1: Tatsächlich spielen wir, ich sag mal, einmal im Jahr eine längere Phase zusammen. Genau. Das ist dem geschuldet, dass ich teilweise ein bisschen mit dem Booking nicht hinterherkomme. Genau, aber das Ziel wäre schon, dass wir
0: noch mehr
1: zusammenspielen.
0: Mhm. Genau. Was reizt dich besonders am Quartettformat?
1: Am Quartettformat reizt mich, dass die meisten meiner Lieblings-CDs in dem Format gestaltet sind. Es ist einfacher, ein Konzert zu organisieren. Wenn jetzt noch 3, 4 Leute mehr dabei wären, dann wird es noch schwieriger. Jeder ist ja immer sehr
0: busy.
1: Genau. Und noch einen weiteren Bläser dazu zu nehmen, habe ich mir auch schon überlegt für ein nächstes Projekt. Könnte ich mir gut vorstellen. Genau. Aber Schlagzeug, Bass und Klavier, ja, besser geht's ja.
0: Besser geht's nicht. Ja, jetzt ist also dieses erste Album rausgekommen, Lost Mail. 8 Stücke finden wir da drauf. Sind die eigens für das Album geschrieben worden?
1: Die meisten Stücke sind von mir. Genau, wie gesagt, die hatte ich während meines Studiums geschrieben, um auch mein Studium dann in Form von einem Abschlusskonzert abzuschließen und dachte, ja, schade, es wäre schade um die Stücke, wenn die jetzt einfach in der Schublade verschwinden. Dann habe ich mich dazu entschieden, die nochmal auf einer CD zu veröffentlichen.
0: Mhm.
1: Genau.
0: Mhm.
1: Und ja.
0: Habt ihr das in einem Studio aufgenommen oder habt ihr?
1: Das haben wir in Walderstadt beim Thorsten Bader in den Bader Studios aufgenommen. Kann ich sehr empfehlen. War
0: In einem Arbeiten. Rutsch oder in einem Rutsch oder habt ihr
1: das? Das waren 2 Tage.
0: Zwei Tage habt ihr.
1: Einen Tag, die eine Hälfte, genau, aber alles wie sagt man, One Take dazu, auch wenn man mehrere Anläufe braucht. Also wir hatten schon mehrere Anläufe gebraucht, aber die Stücke sind wirklich dann aus einem Guss dann von der ersten bis zur letzten Sekunde.
0: Und das kann man übrigens hier jetzt eingestreut, dieses Album natürlich auch auf Bandcamp bekommen und auch bei dir auf deiner Homepage andreasreichel.de kann man eine Mail hinschreiben. Also da, wer da mehr Interesse hat und außerdem auch auf YouTube sind ist ein Stück zu hören und auch ein Trailer von dem Making of. Das darf ich da an der Stelle vielleicht noch einstreuen. Dann vielleicht noch auch zu dem Thema Sidemen. Du bist ja in verschiedenen anderen Projekten aktiv, also überhaupt viel in Stuttgart, spielst du viel. Auch im Quartett des Pianisten und Filmkomponisten Andreas Skandi spielst du mit. Er hat die Filmmusik des Fernsehfilms Was du von mir sehen kannst, komponiert. Dieser Film wurde im Dezember auf Arte gezeigt und wir haben davon das Stück L'Oiseau, der Vogel, mitgebracht. Kannst du zu diesem Stück was sagen oder zu dieser Produktion?
1: Genau, das war eine große Ehre für mich, da mitzumachen. Wir durften da tatsächlich Zirkusmusiker spielen in dem Film und dann
0: Also ihr wart selber zu sehen?
1: Wir waren selber zu sehen, nur 5 bis 10 Sekunden. Wir haben auch gespielt, aber es war trotzdem ein Highlight für mich, da mal in so einem Filmset dabei zu sein. Es war draußen im Sommer nachts und da hat es geregnet und da stand tatsächlich dann eine Mitarbeiterin des Sets neben mir und hat mir den Schirm gehalten, dass ich nicht nass werde. Also das waren meine großen Momente.
0: Also wir haben ein wunderbares Stück. Ist es sozusagen das Titelstück oder wie könnte man das nennen? Er hat ja den ganzen Soundtrack von dem Film komponiert, der Andreas Skandi,
1: genau,
0: Pianist und
1: das ist ein
0: Composer.
1: Stück mit Gesang. Ich glaube, da gibt es wenige Stücke in dem Film mit Gesang und das hat sich angeboten, das als quasi Single-Auskopplung nochmal
0: zu featuren.
1: Gesondert zu veröffentlichen, ja.
0: Ah ja, und das heißt L'Oiseau, es spielt Andreas Skandi, der das komponiert hat, die Gitarre, und eigentlich ist er ja Pianist, er spielt die Gitarre, es singt ganz zauberhaft Clara Cole de Farias und Andreas Reichel ist am Altsaxophon zu hören und Christoph Müller etwas später dann am Schlagzeug.
1: Tenorsaxophon.
0: Entschuldigung, tatsächlich hast du da Tenor gespielt?
1: Da hatte ich Tenor gespielt.
0: Ah, sorry, guck mal. Also am Tenorsaxophon und Christoph Müller spielt im späteren Teil des Stückes das Schlagzeug. L'Oiseau.

0: Das war Filmmusik aus dem Fernsehfilm Was du von mir sehen kannst. Der lief im Dezember auf Arte. Ich habe es leider nicht rausgefunden, ob man den irgendwo so streamen kann. Komponiert wurde der Song von dem Stuttgarter Filmkomponisten Andreas Skandi. Ich habe mir gerade sagen lassen, er kommt eigentlich aus der Düsseldorfer Gegend, ist jetzt seit ein paar Jahren hier in der Stuttgarter Szene angelandet. Gesungen hat die wunderbare Clara Colle de Farias Massou. Am Tenorsaxophon war Andreas Reiche zu hören und am Schlagzeug Christoph Müller. Ja, und Andreas Reiche ist heute zu Gast bei mir im Jazz Talk. Was verbindet dich mit Andreas Skandi? Ihr kennt euch ja auch schon welchen.
1: Genau, wir kennen uns ganz klassisch, wie man das, also beim Dating lernt man sich auf Tinder und auf Hinge und Bubble kennen. In der Jazz-Szene lernt man sich auf der Jazz-Session kennen, genau, in der Kiste.
0: Noch in echt analog.
1: Genau, analog. Also ja, da kenne ich auch die meisten Musiker, mit denen ich zusammenarbeite, einfach vom gemeinsamen Spielen auf Jam-Sessions, genau. Und er hatte mich gefragt, ob ich bei seinem Projekt mitmachen will. Genau, seine CD Remember Me, die, glaube ich, 2020 rauskam. Da hatte ich mitgemacht und seitdem sind wir gut befreundet und wir spielen öfters zusammen.
0: Genau, das ist mir nämlich auch aufgefallen. Remember Me, in der Pandemiezeit irgendwie war die da zugange. Ja, da bin ich gespannt, ob er auch demnächst mal wieder was macht. Aber er ist ja eigentlich mehr im Thema Filmmusik und hat das auch studiert. Du, bist du selbst jemand, der viel Musik anderer Saxophonisten hörst oder hörst du durch alle Instrumenten oder hast du immer dein Ohr schon am Saxophon?
1: Tatsächlich habe ich da nicht die besten Tugenden, also wenn man Interviews von Jazzstars hört, dann hört man oft so Sätze, dass man nicht nur sein Instrument hören soll, dass man sich inspirieren lassen soll von Gitarristen und Pianisten. Ich neige dazu tatsächlich, mir viele Saxophonisten anzuhören, also am liebsten Jazzmusik höre ich mit Saxophon und genau, ich höre gerne die Klassiker, aber auch es gibt auch ganz tolle neue Saxophonisten, die mich begeistern, ja.
0: Gibt es da Vorbilder oder Empfehlungen an uns, was du uns mitgeben möchtest oder auch Vorbilder, die du selber sehr cool findest?
1: Also vielleicht ein Vorbild, das mich sehr geprägt hat und das vielleicht die meisten nicht so auf dem Schirm haben, ist ein Saxophonist, Jackie McLean, der damals auch zur Hochzeit unterwegs war, hat auch mal in Miles Davis Band mitgespielt in den 50ern, aber nur für eine kurze Zeit, da gab es dann einen Streit und die haben sich dann getrennt, aber er ist für mich eine sehr wichtige Person gewesen, weil ich seine Art, wie er komponiert und genau mit was für einer Einstellung er Saxophon spielt und was für eine Härte und Kompromisslosigkeit, finde ich ihn ganz toll und kann den nur empfehlen. Böse Zungen behaupten, er würde schlecht intonieren, dem widerspreche ich. Also ich finde, das klingt alles toll. Es klingt vielleicht nicht wunderschön, aber es klingt sehr besonders. Und Saxophonisten, die ich heutzutage ganz toll finde, ist beispielsweise eine amerikanische Saxophonistin, Sarah Hanahan heißt die. Ich finde, die spielt ganz toll. Sie spielt auch sehr in diesem traditionellen Vibe und kriegt es meiner Meinung nach sehr gut hin, das zu verkörpern, wie die großen Jazzmusiker früher gespielt hatten. Mhm. Genau. Mhm.
0: Da gibt es ja in der New Yorker Szene unendlich viele Saxophonisten und ich weiß nicht, ob du von Emmett Cohen dieses Format kennst, was ja in der Pandemie angefangen hat. Da hat man die alle auch mal. Kennst du dieses Wohnzimmer?
1: Ja, genau.
0: Live at Emmett's
1: natürlich,
0: Place.
1: Natürlich,
0: live
1: ja.
0: At Emmett's
1: Super
0: Place.
1: Konzerte, vor allem auch die, ich würde sagen, Production Value, also wie hochqualitativ die Videos gemacht sind, das ist schon außergewöhnlich für Jazzmusiker. Jazzmusiker tendieren dazu, sehr viel Energie in ihr Instrument und in ihr gemeinsames Spiel zu stecken, aber wenn es dann um Social Media und um Videoqualität geht, dann genau, dann
0: hat man dann nicht so parat, aber er hat da wahrscheinlich, die haben da in der Pandemie hat es mal aufgesetzt oder der Emmett Cohen und hat da sich auch irgendwas drauf gearbeitet und hat da nicht locker gelassen und da gehen ja alle ein und aus und da sieht man die ganzen Saxophonisten dieser Szene, das sind ja alte und junge, also wirklich die ganzen Generationen sind da vertreten. Also wer da mal stöbern will, Emmett Cohen, Live at Emmett's Place. Genau, das sind wahrscheinlich deine Vorbilder auch alle durchgestolpert und oder deine Empfehlung, die Sarah Hanahan oder der Jackie McLean. Ja, ich habe ja mitbekommen, dass du auch Big Band-affin bist und seit 2022 spielst du auch immer wieder bei der Wüstewelle Big Band, der Big Band dieses Radiosenders, was sehr ungewöhnlich ist, dass ein freies Radio eine Big Band hat, die einzige in Deutschland. Wann hattest du denn selbst erste Berührungspunkte zu Big Band Musik? War das für dich relevant schon früher?
1: Das war dadurch, dass ich eher spät angefangen habe mit Jazz. Also da war ich schon 17 und das heißt, als ich dann gut spielen konnte, war ich 23. Genau. Und da war leider diese Phase, dass man in Landesjugendorchester, Jazz-Landesjugendorchester spielen kann, für mich schon vorbei. Also ich hatte einmal eine Mail an das Orchester Rheinland-Pfalz geschrieben und dann hieß es ja, sorry, aber
0: bist schon
1: da
0: alt.
1: Bin ich schon drüber, genau. Und da hatte ich dann leider diese tolle Möglichkeit für junge Musiker mit Big Band Musik in Berührung zu kommen, nicht mitgenommen. Ich hatte in der Uni Big Band Kaiserslautern zeitweise gespielt, das hat auch viel Spaß gemacht. Genau, Big Band ist eine tolle Sache. Und ab und zu bei der Wüstewelle Big Band mitspielen zu dürfen, ist auch ganz toll. Vor allem, weil ich da auch teilweise Heroes von mir, von der lokalen Szene, die ich wirklich zu den besten Saxophonisten auch zähle, die ich so kenne, wie Max Treutner oder Jan Prax, dass sie da mitspielen, das ist natürlich auch eine Ehre für mich.
0: Wunderbar. Ja, ich habe, wenn ich das richtig gesehen habe, auf YouTube auch was gesehen, dass du selbst schon mal für Big Band arrangiert hast, ein Stück.
1: Das stimmt, ja. Das hat auch viel Spaß gemacht. War eine tolle Gelegenheit, da zusammen mit Rainer Tempel das Big Band Arrangement zu erarbeiten. Und ich bin eigentlich stolz darauf und finde, es klingt eigentlich ganz gut. Die Aufnahmequalität, das könnte man nochmal aufnehmen, aber ansonsten gibt es ein Stück von mir für Big Band.
0: Und das hast du, das ist auf YouTube hochgeladen. Wie heißt der Song? There Will Be Another You, war das?
1: Nein, das ist, jetzt stehe ich auf dem Schlauch.
0: Wir tragen es nachher nach. Ich habe es nämlich jetzt auch leider nicht aufgeschrieben. Also auf jeden Fall.
1: Es ist ein Jazz-Standard und es fängt an mit Just the way you look tonight, wahrscheinlich nicht. Nee.
0: Wir gucken es gleich nochmal nach. Auf jeden Fall habe ich da gedacht, hoppala, also der Rainer Tempel, man sieht den Rainer Tempel am Dirigieren und in der Hochschule ist es irgendwie aufgenommen worden. Ja, ich habe auch eine Live-Aufnahme von Andreas Reichel mit der Wüstewelle Big Band vom März 2022 dabei. Eine wunderbare Ballade und ein Featurestück für Altsaxophon. Da spielst du das Thema, so geht es dann auch los, also die Melodie. Und du hast dann nachher auch das Solo, es heißt Samantha, ein Stück von Sammy Nestico, den wir vorher schon mal erwähnt hatten. Sammy Nestico arbeitete viele Jahre als Arranger und Schreiberling für die Air Notes of Man, also diese Militär-Big Band der Air Force in Amerika, aber dann, als er da aus dem Dienst ausgetreten ist, war er praktisch der Schreiber und Arrangeur für Count Basie und hat da 10 Alben für die begleitet, also geschrieben, aufgenommen. Und 4 von diesen 10 Alben haben mal gleich direkt den Grammy gewonnen. Also es ist ein Wahnsinns schaffensreicher Musiker, Komponist, Arrangeur gewesen. Übrigens hat er, glaube ich, ursprünglich mal Posaune gespielt. Ich bin Fan von Posaune auch, muss ich zugeben. Und er hat also dieses Samantha geschrieben und er hielt es selber für eines seiner gelungensten Stücke, habe ich gelesen. So, und dann hören wir uns das an.

0: Das war die Wüstewelle Big Band, live aufgenommen in der Festhalle Albstadt im März 2022. Und wir hörten am Altsaxophon Andreas Reichel aus Stuttgart, der hier heute mein Gast ist im Jazz Talk und immer mal wieder bei der Wüstewelle Big Band mitspielt. Auch morgen am Sonntag, den 11. Mai um 18 Uhr können Sie ihn wieder hören mit der Wüstewelle Big Band. Da spielt die Wüstewelle Big Band eine Sunday Music Night im Soothaus. Und ja, wir kommen schon langsam zum Ende unserer Sendung. Andreas, wir haben dein Quartett und dein Album Lost Mail vorgestellt. Da gibt es gleich noch ein Stück davon. Da sprechen wir auch gleich nochmal dazu. Und wir haben dich als Sideman kennengelernt. Gibt es bei dir noch zum Abschluss eine Frage zu dir? Gibt es bei dir einen Tag ohne Saxophon?
1: Jetzt häufiger, ja. Also während ich hatte so eine heiße Phase, ich würde sagen zwischen 17 und 27, wo ich wirklich also an einer Hand abzählen konnte, wie oft ich mal nicht Saxophon gespielt habe. Jetzt kommt das schon öfters vor und ich muss auch sagen, ich leide jetzt auch nicht, wenn es mal einen Tag kein Saxophon gibt.
0: Du leidest nicht.
1: Ich leide nicht, nee.
0: Hast du die Phase überwunden? Ja, was machst du, wenn du nicht Musik machst? Hast du andere Leidenschaften noch neben dem?
1: Jetzt erwischst du mich auf dem falschen Fuß. Ja, genau. Nee, ich mag Musik. Ich mag Musik machen. Ich mag am Computer sitzen. Ich mag
0: Ich meine, du hast ja auch noch Freunde und Partnerin und so weiter.
1: Genau,
0: und so
1: fort. Die mag ich auch. Genau. Aber die zwei Sachen, die ich am meisten mache, die mache ich auch tatsächlich am liebsten.
0: Das ist ja was für ein Geschenk. Da kann ich dich nur beneiden. Ja, ich wünsche auf jeden Fall alles Gute, viel Spaß mit der Musik und bei deinen nächsten Konzerten. Und damit geht unser Jazz Talk fast schon zu Ende. Herzlichen Dank, Andreas, für deinen Besuch hier im Studio. Auf deinem YouTube-Kanal Andi Reichel gibt es den Trailer zum Debütalbum und weitere musikalische Kostproben. Das ganze Album Lost Mail ist auf Bandcamp erhältlich. Ich hatte es vorher schon mal erwähnt. Die Internetadresse von dir, die lautet andreasreichel mit ei reichel.de. Ja, und der nächste Konzerttermin ist, wie gesagt, schon morgen, Sonntag, 11. Mai um 18 Uhr mit der Wüstewelle Big Band. Da gibt es ein Programm mit mehreren Gästen. Und im zweiten Set wird es ziemlich rockig. Da kommt ein neuer E-Gitarrist. Es sind drei Sänger am Start. Pauline Ruhe, eine fantastische Sängerin aus Tübingen. Dann Christoph Boning aus München. Und auch der, mein Jan Sinapius, also der E-Gitarrist, ist mein Kollege, witzigerweise. Also,
1: ja, der hat ich durfte es schon hören, wahnsinnig toll.
0: Der spielt E-Gitarre und wird auch singen. Also wer noch nichts vorhat, kommt vorbei. Es gibt musikalische Neuentdeckungen, neue Gäste, neue Songs. So, und wer mal wieder einen Ausflug in die Kiste nach Stuttgart machen möchte, das ist the place to be, wenn man Jazz hören will in Stuttgart, neben dem Bix, aber eigentlich das Wohnzimmer der Stuttgarter Musiker, das ist die Kiste. Und dort gibt es eine Reihe, die heißt Funky Monkey, die wird von Andreas Skandi, den wir ja heute auch schon kennengelernt haben, kuratiert. Und die hat ihr nächstes Konzert am 20. Juni, das ist ein Freitag, Funky Monkey in der Kiste. So, und jetzt noch ein paar Infos zu dieser Sendung. Diese Sendung wird morgen um 9 und am Donnerstag um 16 Uhr wiederholt. Außerdem können Sie jede Sendung 7 Tage lang in unserer Mediathek nachhören. Den nächsten Jazz Talk gibt es am 7. Juni. Das ist wieder ein Samstag natürlich, Samstag in 4 Wochen. Und wir haben zum Schluss noch ein Stück vom Album Lost Mail, wie versprochen, New Year's Resolution. Ein Stück der iranischen Pianistin und Komponistin Aresu Rezai, die sich sonst hauptsächlich der zeitgenössischen und Filmmusik widmet. Also sie schreibt zeitgenössische Musik, neue Musik und Filmmusik. Was hat es mit dem Titel auf sich und was erwartet uns und wie kommt es, dass du diesen Stück hast?
1: Genau, also ich arbeite teilweise sehr eng mit Aresu zusammen. Wir sind zusammen, sie ist meine Freundin. Und genau, ich vergesse jedes Jahr ihr iranisches Neujahrsfest, das am 20. März ist. Und genau deswegen, das Stück heißt New Year's Resolution, angelehnt an das persische Neujahrsfest. Und Resolution, weil mich das Ende des Stücks an das Stück Resolution erinnert von John Coltrane auf der Platte Love Supreme. Und wir fanden das lustig, dass es da so eine Überschneidung gibt zwischen New Year's Resolution und dem ihrem Neujahrsfest und dem Stück von John Coltrane.
0: Und was erwartet uns? Ist es dann so ein bisschen in Richtung John Coltrane?
1: Würde ich nicht behaupten. Genau, ich halte es da wie Miles Davis, der gesagt hat, ja, man soll es anhören und danach entscheiden, was es ist.
0: Ja, in diesem Sinne würde ich sagen, hören wir dann gleich mit dem Andreas Reichel Quartett New Year's Resolution mit André Weiß am Piano, Johannes Hamm am Schlagzeug, Jan Dittmann am Bass und natürlich Andreas Reichel am Altsaxophon. Am Mikrofon verabschieden sich
1: Andreas Reichel
0: und Claudia Rodi. Ich habe das jetzt ohne Ansage einfach auf ihn gezeigt. Ja. Also wir verabschieden uns. Habt noch ein schönes Wochenende. Tschüss und bis zum nächsten Mal.

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2: Und heute sind am Mikrofon Leo Weipert
1: und die Karin Haab und gleich zu hören das Animal Collective.

und Avery, Terror und Deakin. Ja, wir stellen sie hier immer wieder vor. Das ist ihr Album Isn't It Now? Und ja, die Struktur ist seit langem eine Spielwiese von der Band, ein offener Raum, neue Ideen, neue Einflüsse auszuprobieren. Und das kann bedeuten, dass der eine oder der andere mehr Schlagzeug oder Klavierspiel oder auch mal Flötenspiel im Vordergrund ist. Und ja, freie Entfaltung und Impulse, das macht das Animal Collective-Alben immer wieder aus und macht sie so unterschiedlich. Wir hören noch ein Stück aus dem Album Janie's Open.

0: Animal Collective von ihrem Album Isn't It Now. Und wir hören ein letztes Stück von ihnen, Soul Capture.
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0: Oinoia war das von Miguel Edward Ferguson.
1: Und ich glaube, wir haben ihn noch nie in einer Sendung von uns vorgestellt, obwohl es ja eine Fülle von Möglichkeiten gibt, sich seiner Musik zu nähern. Es gibt eigentlich fast keine Grenzen, wohin sie jemanden führen können. Als Komponist, Arrangeur, Multiinstrumentalist, Produzent hat er, glaube ich, an mehr als 600 Alben, habe ich jetzt recherchiert, und Soundtracks für genreübergreifende Künstler und Künstlerinnen gearbeitet. Und wir haben viele seiner Bands, mit denen er zusammengearbeitet hat, hier schon vorgestellt, zum Beispiel Flying Lotus, Thundercat, Anderson oder Zoe George oder auch Puck. Also haben wir alle schon hier gehabt. Und ja, heute der Meister selbst, der in vielen Genres zu Hause ist: Jazz, Klassik, Hip-Hop, Electronica, Avantgarde oder auch ganz einfache Pop-Stücke geschrieben hat. Und wir hören ihn von seinem Album Les Jardins Mystiques Volume 1 und haben, und im Hintergrund läuft schon das 12-Minuten-Stück Anno Jo.

0: Ja, Les Jardins Mystiques, das ist das Projekt von Miguel Atwood Ferguson und soll sein musikalisches Universum offenlegen und das er ja auch mit vielen anderen teilt. Also auf diesem Album sind an die 50 Gastmusiker eingeladen. Und das hat sich über Jahre hinweg entwickelt, das Projekt, und wurde auch von ihm selbst finanziert. Und Volume 1 ist hierbei also bloß der erste Teil eines geplanten Triptychons, das insgesamt ganze 10,5 Stunden Musik umfassen wird. Und Atwood Ferguson verband sich mit seinen Gastmusikern und innen auf ganz vielfältige Weise. Er hat sich im Studio getroffen oder per Fernkommunikation oder auch wie in diesem Stück live in seiner Heimatstadt. Und auf diesem Stück Anno Jo hat ihn jetzt zum Beispiel Del Monte Spixi am Klavier begleitet und ist mir vielleicht auch noch den einen oder anderen, auch Devin Daniels, bekannt, der hier auch mitgemacht hat. Ja, und
1: dann hören wir das Stück Kiseki. Da ist Benny Maupin zu hören, der legendäre US-Blasinstrumentalist, und zu dessen Repertoire auch Miles Davis Fusion Opus Bitches Brew gehört. Er spielt Bassklarinette und ein hinreißender Öffnungshammer, sag ich mal. Kiseki.

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1: Ja, und im Hintergrund hört ihr Barry Can't Swim mit Delphine Dancing.

0: Ja, aus dem Debütalbum When Will We Land war das Barry Can't Swim und gehört haben wir die zwei Stücke Delphin Dancing und How It Feels.
1: Ja, und weiter geht's mit Actress alias Darren G. Cunningham und wir hören zwei Stücke aus seinem Album LXXXV3. Ich hoffe, es stimmt so. Ja, Away heißt das erste Stück.

0: Ja, das war ein Stück von Actress, Away, und es kommt noch ein letztes, Push Power.
1: Genau. Und die Sendung war
0: schön, oder?
1: Ja, war schön, war nett.
0: Ja, danke fürs Zuhören.
1: Abwechslungsreich von den Musikstilen her. Und genau, die Sendung war eine Sendung der Musikredaktion Libresso.
0: Und ihr habt das freie Radio für Reutling, Tübingen, Rottenburg und Umgebung gehört und wir nennen uns Wüste Welle.
1: Ja, vielen Dank fürs Zuhören.
0: Ciao.
1: Und noch ein Stück von Actress.

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6: Herzlich willkommen zu Radio Micro Europa, dem Tübinger Campusfunk auf der Wüstenwelle 96,6. Am Mikrofon Alexander Schwab. In der heutigen Sendung haben wir zwei Hörspiele für euch. Einmal Stromdiebe von Katharina Simon und danach das Kurzhörspiel Schmetterling von Amelie Gund, Benjamin Frenzel und Luca Matusch. Die drei Fragezeichen, TKKG oder die fünf Freunde, vielen von euch sagen diese Namen bestimmt etwas. Ob es nun von den Kindern oder Enkelkindern kommt oder man es selbst noch hört. Hörspiele und auch Hörbücher sind auch heute noch relevant und interessant. Was ihr nun hört, kennt ihr aber mit Sicherheit noch nicht. Katharina Simon schrieb im Zuge ihrer Bachelorarbeit ihr eigenes Hörspiel. Lasst euch mitnehmen in eine andere Stadt mit einem neuen digitalen Fußabdruck. Viel Spaß und Unterhaltung mit dem Hörspiel Stromdiebe.

0: Mann, muss das echt sein? Das sind doch bestimmt nur alte Leute, die über tolle neue Technik sprechen wollen. Ich verstehe das doch sowieso nicht. Was soll ich da?
1: Ach was, mach doch kein so ein Theater. Du kommst jetzt mit.
0: Ach bitte, komm schon. Ich bleib einfach hier. Ich habe mir gerade das neue Spiel gekauft. Alle meine Freunde sind jetzt online. Da muss ich dabei sein. Wirklich, da will ich dabei sein. Ich mache auch die ganze nächste Woche den Abwasch.
2: Ach komm, Dominik. Wir sind doch schon fast im Auto.
1: Ja.
2: Du kommst jetzt mit. Ist doch spannend. Vielleicht lernst du ja was Neues. Oder vielleicht ist da auch Robin, unser Nachbar.
1: Stimmt, ja.
2: Mit dem verstehst du dich doch so gut. Ich muss da in jedem Fall hin. 6 Monate testen wir das jetzt. Jetzt will ich auch zur Einweihungsfeier gehen.
3: Alles wird digital. Wir ziehen auch mit. Holen Sie sich jetzt Ihren neuen digitalen Stromzähler, mit dem Sie online jederzeit Ihren Stromverbrauch überwachen und jeden Stromkreis einzeln konfigurieren können.
2: Oh ja, das klingt nach Zukunft. Natürlich sind wir dabei. Da können wir nicht außen vor bleiben. Was für eine hervorragende Idee, den Strom online einsehbar zu machen. Da kann ich selbst bestimmen, wann die PS5 abends vom Strom genommen wird.
0: Was? Das machst du nicht?
1: Ja,
0: nein!
1: Ja, ja, Papa, wir kennen die Geschichte. Dann waren da die Techniker da, haben 2 Tage gebraucht, um das Zeugs einzubauen und so. Was auch immer die da gemacht haben mit ihren Technikerkitteln. Danach hatten wir einen Benutzernamen und haben ein Passwort festgelegt und schon konntest du alles beobachten. Wie viel Strom geht weg und wie steht unsere Stromzählerzahl? Super!
4: Jetzt, Theresa, bist du bald fertig? Jetzt reicht's dann. Siehst doch auch so gut aus, Mensch. Komm, wir müssen dann los.
1: Ach, verarsch mich doch nicht. Hör auf jetzt. Los, ab ins Auto mit uns.

0: Oh Mann, hier ist es ja echt voll. Was wollen die ganzen Menschen hier?
1: Ja, es sind alle Haushalte aus sämtlichen teilnehmenden Bezirken eingeladen worden, habe ich gehört. Aber wenigstens haben wir gutes Wetter bei diesem Open-Air-Spektakel.
0: Das
1: super.
0: Stimmt.
2: Yes, und da gibt's bestimmt auch was zu essen. Oh, ich habe echt Kohldampf.
0: Wow, so viele Stände. Da hinten gibt's deine Currywurst, Dominik. Und schaut mal, das ist bestimmt nachher der Ort, wo die Ansprache stattfinden wird. Dort hinten bei dieser Bühne mit diesem schwarzen Zeltdach.
1: Genau.
0: Alles ist so riesig hier, so viele bunte Stände. Oh, da hinten gibt's Smoothies. Da muss ich nachher unbedingt mal hin.
1: Ja, klar.
0: Gut, dass es hier auch so ein paar Toilettenhäuschen gibt. Und da steht so fett dran Bio-Klo. Ist das dann das mit diesem Sägemehl?
1: Stimmt, ist es so.
0: Abgefahren. So, na dann schauen wir mal, was es hier so zu sehen und zu hören gibt.
1: Na los, seht mal, da sind unsere Nachbarn, die Müllers. Hallo!
0: Ah, hallo! Ich gehe da mal darüber und hol mir mal eine Limo. Ha? Da an dem Limo-Stand, da scheint irgendwie eine hitzige Diskussion im Gang zu sein. Worüber reden die denn da? Die streiten sich ja richtig, oder?
3: Ich weiß echt nicht, wie das passieren konnte. Ganz ehrlich, ich erinnere mich einfach dran, im ersten Monat mit dem neuen Zähler hatten wir dann auf einmal das Dreifache an Verbrauch. Aber das ist uns erst richtig aufgefallen im zweiten Monat. Und jetzt im dritten ist wieder auf einmal alles normal.
4: Ja, so war das bei mir auch. Nur hatte ich den dritten Monat plötzlich einen dreifachen Verbrauch. Aber ich konnte nicht feststellen, was genau so viel Strom gefressen hat. Ich dachte, das werden wohl die neue Waschmaschine und der Heizlüfter im Bad gewesen sein. Aber die sind doch eigentlich viel sparsamer, was den Strom angeht. Also gibt das eigentlich gar keinen Sinn.
5: Bei uns war es im vorherigen Monat einfach genauso. Ich dachte erst, es lag am neuen E-Auto. Aber mit so viel habe ich gar nicht damit gerechnet. Wir haben sogar extra Solarpanels auf der Garage für das Auto.
0: Komisch. Das kann doch eigentlich gar kein Zufall sein, oder? Mal sehen, ob ich noch mehr hören kann. Da gehe ich mal
6: hin. Theresa!
0: Ach, Mist. Jetzt, wo es interessant wird. Hier, ich komme!
7: Hallo, liebe Nachbarn, Interessierte und Freunde der digitalen Technik. Ich möchte mich kurz vorstellen. Ich bin Herbert Zach. Ich bin der CEO der Firma Zach & Co. Stromneu. Mir verdanken Sie Ihre tollen neuen und innovativen Stromgeräte. Insgesamt sind 10 Stadtteile beteiligt in Hamstadt, zusammen knapp 20.000 Haushalte. Ich bin sehr froh, dass Sie alle mit so einer riesigen, tollen Hingabe der Veränderung anschließen und nun endlich nach 6 Monaten Testphase und Eingewöhnung können wir nun sagen, es ist ein voller Erfolg.

0: teuer euer übermäßiger Internet- und Gaming-Konsum für uns ist. Wir haben diesen Monat fast viermal so viel Strom verbraucht wie in den Monaten davor.
1: Das glaube ich jetzt
0: Dominik,
1: nicht.
0: Dein neuer Gaming-PC ist ein richtiger Stromfresser. Das kann doch wirklich nicht wahr sein. Und du, Theresa, hängst viel zu viel vor dem Fernseher mit deinen komischen Netflix-Serien. Lässt immer alle Lichter brennen. So geht das nicht.
1: Aber Papa, das kann doch jetzt nicht von uns sein. So viel schaue ich jetzt auch nicht fern.
2: Und ich kann es auch nicht sein. Paul hat auch seinen PC in seinem Zimmer und sein Vater schimpft deswegen nie.
0: Ach, das ist mir doch egal, was mit Paul ist. Ihr beide bekommt jetzt Zeitlimits auf die Geräte,
1: oha,
0: bis das wieder besser wird und damit basta.
2: Das ist sowas von unfair.
1: Mann, Papa, das ist echt das Letzte. Mann, ich hab damit doch gar nichts zu tun. Ich hab nicht mehr oder weniger Serie geschaut wie die Monate davor. Das ist total unfair. Warte mal. Da war doch irgendwas dazu. Genau sowas haben die Leute von dem Fest vor 2 Wochen doch auch erzählt, oder? Irgendwas von einem erhöhten Verbrauch, höheren Kosten oder so? Ob das jetzt auch bei uns so ist? Wenn ja, woher kommt es dann? Ich muss mal nachschauen. Das kann ich echt nicht auf mir sitzen lassen. Vielleicht finde ich ja irgendwas im Internet. Okay, also Hamstadt Wohnprojektstrom. Dazu muss ich doch was finden. Oh, ein Forum für unser Wohnprojekt. Fragen und Antworten. Da finde ich bestimmt was. Boah, Mann. 2 Stunden für nichts, das gibt's doch nicht. Vielleicht ist da ja doch nichts. Ach Mann, dann waren es vielleicht wirklich Dominik und ich. Oh, eine Möglichkeit bliebe mir noch, um das rauszufinden. Ich mache mir mal einen Account. So, hallo, ich habe eine Frage an andere Nutzer und Bewohner, ja, das lasse ich so, des Stromprojekts Hamstadt. Unser Verbrauch stieg in diesem Monat plötzlich um das Zweifache, was hat mein Vater gesagt, um das Dreifache an. Wird schon passen. Mein Vater ist stinksauer. Ich kann mir das nicht erklären. Geht es einigen von euch vielleicht ähnlich? Liebe Grüße, User 154. Okay, ja, das lasse ich so. Vielleicht antwortet mir ja jemand. Und so bleibe ich auch anonym. Und ab damit. Jetzt heißt es warten. Ich glaube, ich rufe jetzt, bevor ich einpenne, noch Marie an. Vielleicht hat sie ja morgen Nachmittag Zeit zum Rumhängen.

0: Hallo? Ja, hi Maria, ich bin noch voll verschlafen. Ja, ich bin in einer Viertelstunde bei dir. Ich muss mich nur noch fertig machen. Ja, ich bring dir die Matheaufgaben mit. Klar. Ja, bis gleich. Bye. Mama, Papa, ich muss los. Bis heute Mittag.
1: Aber dein Frühstück,
0: Ja,
1: Theresa!
0: ich habe keine Zeit. Ich bin eh schon zu spät. Hey Marie, na, wie geht's dir?
2: Oh ja, es geht so. Meine Eltern, die waren gestern richtig sauer auf mich,
0: Was? Warum?
2: weil ich habe anscheinend total viel Strom verbraucht
0: Hä?
2: und ich habe einfach keine Ahnung, womit oder warum. Und ich
0: Seltsam.
2: habe gar keinen Bock mehr auf diese blöde
0: Ja, pff,
2: Diskussion mit
0: hätte ich auch
2: denen.
0: nicht.
2: Und mein Dad, der lässt einfach nicht locker.
0: Hä?
2: Nachher geht's bestimmt gleich wieder weiter damit.
0: Wie dumm, ja. Bei euch auch. Bei uns war es genauso.
2: Ja,
0: Ich habe
2: echt?
0: genau das Gleiche erlebt und ich glaube, wir sind tatsächlich nicht die Einzigen. Ich denke,
2: Ja?
0: da steckt irgendwie was Größeres

0: dahinter oder so.
1: Oh, das wäre ja krass.
0: Ich meine, da bei diesem Fest vor 2 Wochen, ne, da haben die genau das Gleiche gesagt irgendwie. Und ich habe nicht locker gelassen. Ja. Ich habe anonym mal gestern so im Forum nachgefragt über unser Stadtprojekt, ob es da vielleicht noch mehr Betroffene gibt.
1: Und
0: ja, vielleicht finden wir ein Muster, vielleicht können wir was aufdecken. Bisher weiß ich noch nicht genau. Aber vielleicht können wir es damit ja unseren Eltern zeigen und zeigen, dass wir es eben nicht waren.
1: Oh ja, da wäre ich auf jeden Fall dabei.
0: Oder?
1: Das klingt echt gut. Und wenn da wirklich jemand dahinter steckt, ich meine, dann kriegen wir den safe dran, da bin ich mir ganz sicher.
0: Ja, das glaube ich auch.
1: Hat dann schon jemand auf deine Nachfragen geantwortet?
0: Nee, wie gesagt, also bisher hat noch niemand geantwortet, aber ich habe es auch erst gestern Nacht geschrieben, muss ich zugeben.
1: Gut.
0: Also ich glaube, wir müssen noch ein bisschen warten. Vielleicht meldet sich dann irgendwann jemand. Oh, scheiße, zu Mathe. Ich habe gar keinen Bock auf die Schneider heute.
1: Mann, die Schneider, die war heute echt wieder richtig mies gelaunt.
0: Ja, oder?
1: Oh, schau mal da vorne. Ist das nicht der Cedric, der aus der 12A?
0: Hä, wo? Ah, ja, der aus dem dicken Tesla da aussteigt.
1: Ja,
0: meinst du
1: genau,
0: den?
1: Ja, genau.
0: Ja, der gehört wahrscheinlich auch seinem Vater, ey.
1: Bestimmt.
0: Der macht jetzt zurzeit irgendwie ordentlich Kohle mit dieser, wie heißt das Ding, Elektrostation?
1: Ja, ja.
0: Das da bei diesem Einkaufszentrum,
1: ja, genau,
0: gell?
1: Ich weiß, was du meinst.
0: Hat mir Papa von erzählt. Wir wollen da morgen auch das erste Mal mit unserem Toyota Hybrid hinfahren. Vielleicht
1: cool.
0: Den mal aufladen gehen.
2: Was glotzt ihr denn so? Noch nie so ein cooles Auto gesehen? Naja, klar. Ihr könnt euch das bestimmt eh nie leisten.
1: So ein Kotzbrocken. Nur weil die Firma seines Vaters gut läuft, tut er wieder so, als wäre er der Tollste. Und überhaupt, wer braucht schon so einen Karren? Das widerspricht doch sowieso allem, wofür Elektro eigentlich stehen soll. Hallo, Theresa?
0: Hä?
1: Hörst du mir eigentlich zu?
0: Sorry, ich war gerade voll in Gedanken, tut mir leid. Ich glaube, ich muss da später aber nochmal was nachschauen gehen.

0: Okay, Marie, schau mal, in diesem Forum haben wir jetzt 16 Leute, die mir geschrieben haben, dass sie auch einen Monat irgendwie mehr verbraucht haben. Und manche waren auch im gleichen Monat betroffen. Aber irgendwie waren nie zwei Haushalte von dem gleichen Stadtteil im gleichen Monat betroffen.
1: Das muss doch heißen, dass es irgendjemand mutwillig macht, oder?
0: Ja.
1: Sodass er irgendjemand Strom abgreift und in die Haushalte einfach zahlen lässt. Und hat es ein System oder warum macht man das überhaupt? Irgendwas muss ja dahinter stecken.
0: Irgendwas muss dahinter stecken, aber ich bin da auch noch nicht wirklich weiter. Wenigstens wissen wir jetzt, dass irgendwas Komisches vorgeht.
1: Ja, weird. Und hat schon mal jemand die Idee gehabt, da die Polizei einzuschalten?
0: Also bisher nicht, so wie ich gesehen habe. Aber ich denke, da es vielleicht nur einen Monat betrifft, könnte es zu viel Arbeit sein, sich drum zu kümmern. Ja, die Menschen sind ja faul. Außerdem denken viele bestimmt auch noch, dass sie wirklich einfach so viel verbraucht hätten. Oder man hält es für ein Systemproblem, das sich bestimmt irgendwie aufklären lässt. Ja. Menschen wollen doch so bequem wie möglich aus einer Situation rauskommen, weißt du? Die wollen keinen Stress.
1: Ja. Also, ich muss jetzt echt nach Hause. Meine Eltern haben mich noch zum Lernen verdammt wegen der Klausur in Mathe morgen. Ich habe echt gar keinen Bock, wieder zu lernen, ey. Aber falls noch was Wichtiges reinkommt, dann rufst du mich auf jeden Fall an, ja? Oder ruf mich einfach sowieso an. Mathe kann ich sowieso nicht so gut und dann ist das eine schöne Ablenkung.
0: Ja, mach ich. Soll ich noch mit runterkommen?
1: Nee, das passt schon. Alles gut. Bis dann.
0: Bis dann.
1: Tschüss, Herr Drasch.
2: Tschüss, Marie.
0: Naja, heute passiert bestimmt eh nicht mehr so viel. Ich sollte mich auch an Mathe setzen, bevor ich noch durchfalle. Oh, was war das? Eine Direktnachricht in dem Forum? Wer ist denn Computerboy314? Hey, User 154, ich bin auch ein Betroffener deines beschriebenen Problems. Allerdings habe ich auch schon eine Vermutung, was dahinter steckt. Können wir uns treffen? Oh Mann, einen Unbekannten aus dem Internet treffen? Das ist so das Gegenteil von dem, was man in diesen »So muss man mit Fremden aus dem Internet umgehen« Predigten gesagt bekommt. Aber ich würde schon wirklich gern wissen, was er entdeckt hat. Naja, ich schreibe ihm mal zurück und dann sehen wir weiter. Hallo Computerboy 314. Cooler Name übrigens. Ich würde sehr gerne wissen, was du für eine Vermutung hast. Aber ich möchte mich nicht mit dir treffen. Ich kenne dich doch gar nicht. Kannst du mir nicht einfach schreiben, was du herausgefunden hast? Ja, das ist gut. Ich hoffe, er geht darauf ein. Mann, wie lange braucht der wohl zum Antworten? Der spannt mich echt ganz schön auf die Folter. Ohne Nachricht. Hey, User 154, ich verstehe, dass das komisch ist. Deswegen möchte ich mich kurz vorstellen. Ich gehe auf das Albert-Einstein-Gymnasium und ich würde vorschlagen, wir treffen uns in einer großen Pause auf dem Schulhof. Da kann sicher nichts passieren. Das klingt eigentlich nach einem guten Vorschlag. Das AEG liegt ja schon nah bei meiner Schule und in der Mittagspause kann ich mit einem Bus in 10 Minuten dort sein. Ich nehme einfach Marie mit. Hey, Computerboy 314. In Ordnung. Ich kann dann am Montag in der Mittagspause vorbeikommen. Treffen wir uns vor der Mensa? Ich werde ein rotes T-Shirt anziehen. Und abgesendet. Ah, eine Antwort. Hey, User 154, das passt gut. Ich bin der im gelben Hoodie. Ach, super, sehr gut. Okay, jetzt bin ich schon richtig gespannt, was da wohl aufgedeckt wird. Was er wohl weiß? Und wer sich wohl hinter Computerboy 314 versteckt? Vielleicht sollte ich meinen Eltern sagen, dass ich um 16 Uhr wieder daheim sein will und dass ich mit Marie zum AEG unterwegs bin. Aber dann müsste ich ihm auch sagen, dass ich einen Fremden aus dem Internet treffe. Egal, jetzt rufe ich auf jeden Fall erstmal Marie an und erzähle dir alles.

0: Hey Theresa, hast du heute Lust, mal mit zu der Firma von Herrn Bolden zu fahren, der Elektrostation in dem Einkaufszentrum? Ich muss unseren Toyota aufladen und dachte, da nur Gutes über Ladedauer und Preis erzählt wird, probieren wir das auch mal aus. Ich würde jetzt hinfahren. Magst du mitkommen? Und dann bringe ich dich zur Schule. Heute ist ja Freitag, da hast du doch die ersten 2 Stunden frei, oder?
1: Ja, habe ich. Klar, gerne. Ich komm mit. Da wollte ich sowieso noch mal hin und mir das anschauen.
0: Super, dann mach dich mal fertig und dann fahren wir direkt los. Mann, Theresa, ich bin echt sehr gespannt, wie das sein wird dort. Ich hoffe, das geht alles wirklich so gut, wie man das hört.
1: Ja, Papa, bestimmt. Ich bin auch gespannt, wie es da so aussieht.
0: Oh, schau mal, da müssen wir wohl reinfahren. Wow, die Halle ist ja grandios. Ein richtiges Industriedenkmal aus dem 19. Jahrhundert. Soweit ich weiß, war hier mal eine Eisengießerei. Schau mal da oben, das Eisenfachwerk und das Schädach mit den schräg stehenden Fenstern.
1: Cool.
0: Alles noch genietet und diese vielen Säulen aus Gusseisen.
1: Stimmt.
0: Da sind jetzt die Ladestationen integriert. Genial gemacht. Und Mensch, schau, da hinten geht es weiter. Da scheint so eine Art Aufenthaltsbereich, so eine Lounge zu sein. Ein Café.
1: Stimmt.
0: Und diese kitschigen blauen Ledersofas. Die kenne ich doch. Die sind aber doch von IKEA. Klipan heißen die doch.
1: Stimmt. Schau mal, da ist auch so eine Leseecke oder so. Da stehen so 2 hohe Bücherregale neben 2 weiteren Sofas. Das ist ja so cool. Und da hinten, da ist ein kleiner Laden. Da kann man bestimmt voll cooles Zeug kaufen. Gehen wir da nachher auch mal hin?
0: Na, dann mal aussteigen. Wir schließen das Ding jetzt an. Also, das Kabel hier, das muss mit dem blauen Ende in den Wagen. Okay, also das Kabel steckt. Und wie genau geht's jetzt weiter? Auf dem Display da draußen steht ein Tarif. Oh, wow, der ist ja wirklich richtig gut. Besser sogar, als wenn ich das Auto zu Hause laden wollte. Ich glaube, ich komme öfter hierher.
1: Vielleicht ist ja deswegen auch so viel los hier.
0: Ja, genau, alles voll. Okay, also, das muss jetzt in die Ladesäule. Dann wähle ich diesen Schnellladetarif aus. Okay, das funktioniert. Ah, okay, sehr gut. Es scheint zu funktionieren. Jetzt müssen wir hier nur eine 1/2 Stunde rumbringen und dann ist unser Wagen hier wieder voll geladen.
1: Okay, das schaffen wir ja wohl. Schau mal, was es da hinten im Lounge-Bereich alles gibt. Ich will unbedingt so ein Latte Macchiato trinken, wie die Frau den da hat. Und so ein Kuchen essen. Schau mal, wie lecker der ist bei dem Café da aussieht.
0: Ja, sicher.
1: Ein Apfelkuchen, das wäre jetzt toll.
0: Oh, mit Sahne.
1: Ja, können wir uns da nach draußen setzen? Die Korbsessel sehen so bequem aus. Und danach können wir uns noch den Shop anschauen, was
0: sicher.
1: Hier wohl zu kaufen gibt. Voll cool, Aufladekabel oder sowas vielleicht. Schau mal. Hier, da ist so ein Schild. Da stehen alle Namen drauf, glaube ich. Sogar mit Fotos von den Leuten, die hier arbeiten. Ob ich da jemanden erkenne? Hm. Oh ja, schau mal, Herr Bolden. Natürlich steht der ganz oben als Geschäftsführer.
2: Und genau deshalb wirst du nie dazu in der Lage sein, dieses Geschäft hier zu führen. Du hast nicht das Zeug dazu. Du bist ein Nichts. Du bist ein Versager.
0: Oh, schau mal. Das sind doch Herr Bolden und sein Sohn Cedric. Na, der sieht ja nicht sonderlich happy aus. Ah, hallo Herr Bolden. Schön, Sie mal persönlich zu sehen. Ihre Firma läuft ja echt super. Fast alle Ladeplätze sind inzwischen belegt. Freut mich für Sie.
2: Ja, danke, danke, danke, danke.
1: Da muss ich nicht dabei stehen. Ich schaue mir mal lieber nochmal das Board neben den Aufzügen an. Vielleicht sagen mir die Namen ja was. Nee, also irgendwie erkenne ich da weder ein Gesicht noch einen Namen. Egal. Papa, können wir jetzt einen Kaffee trinken gehen?
0: So, nach diesem köstlichen Kaffee und dem Shop machen wir jetzt noch ein Erinnerungsfoto für unser Instagram-Album. Theresa, sag Tschüss.
1: Tschüss. super. Jetzt haben wir auch noch ein Andenken. Also, hier können wir voll gern mal wieder hinfahren. Ich habe sogar ein Autokuscheltier abgestaubt. Und es gibt sogar diesen roten Toyota. Genauso einen haben wir ja auch. Krass, was man alles rund ums Auto kaufen kann. Hast du diese Tassen in Autoform gesehen? Oder das bedruckte Kissen da mit diesen Formel-1-Boliden? Glaubst du ehrlich, die Leute kaufen sowas?
0: Ja, naja, Theresa, schau mal, was du da auf dem Arm hast. Also, ja, ich denke schon. Und jetzt ab zu unserem Karren. Ich bring dich noch in die Schule.
1: Oh Mist, ich muss schnell los zur Mathe. Bis nachher, Papa.

0: es war ein echt langweiliges Wochenende. Nichts passiert hier in diesem Forum. Aber heute Mittag nach der Schule, da treffe ich endlich diesen Computerboy. Ob das wirklich so eine gute Idee ist, mich mit einem Unbekannten aus dem Internet zu treffen? Ich hoffe nur, dass der mich nicht verarscht. Boah, es ist erst 5 Uhr morgens. Ich kann gar nicht mehr einschlafen. Was mache ich denn jetzt? Naja, es klingt doch alles okay. Das wird schon gut. Soll ich meine Eltern vielleicht doch informieren? Nee, die müssen ja nicht immer alles wissen. Und wenn Marie kommt, ist das eh okay. Also, alles cool. Wir können ja aus einiger Entfernung zuerst beobachten, bevor wir hingehen. Jetzt noch ein bisschen YouTube schauen und dann ab in die Schule.
1: Mann, ich kann's echt kaum abwarten. Hoffentlich hat's der Typ auch wirklich drauf, den du da gefunden hast. Stell dir vor, der tut nur so, das wäre ja total mies.
0: Ja, nee, da hätte ich auch überhaupt keinen Bock drauf. Aber ich glaube schon, dass der so ein Computer-Nerd sein wird.
1: Ja.
0: Sonst hätte der mich doch nie angeschrieben. Außerdem weiß er auch gar nicht, dass ich ein Mädchen bin. Nur deswegen kann er sich schon mal nicht mit uns verabreden.
1: Das stimmt, ja.
0: Okay, auf geht's.
1: Du schau, da kommt der 56er.
0: Stimmt, super. Das klappt ja echt wie am Schnürchen.
1: Ah, und schau, da vorne ist auch das AEG schon. Die nächste müssen wir also raus.
0: Schau mal da, der Typ im gelben Hoodie. Da der vor der Schulmensa da. Der sieht doch so aus, als würde er nach jemandem suchen. Das muss der sein.
1: Okay, dann gehen wir doch einfach mal hin. Hey, du, bist du also unser Computerboy?

0: Ey, du bist also unser Computerboy, oder?
1: Hey, dann musst du User 154 sein? Und nee. Du bist?
2: Nein, also ich bin User 154, aber ich heiße Theresa und das ist Marie.
1: Hi.
2: Ich habe ihr alles erzählt, weil sie halt das gleiche Stromproblem auch bei sich zu Hause hatte. Und wir sind jetzt ein Team und arbeiten daran zusammen.
1: Okay, ja, also ich bin Louis.
0: Hallo Louis.
2: Hi.
1: Ja, bei mir kam das Thema auch auf. Also mein Vater, der hat meinen Computer für den immensen Stromverbrauch verantwortlich gemacht. Und das, obwohl ich, also ich habe das Zimmer jetzt erst seit einem Jahr oder so. Und eigentlich war noch nie irgendwas. Aber das war meinem Vater ziemlich egal. Völlig unfair. Da musste ich einfach was machen.
2: Also bist du wirklich so ein Computerfreak?
1: Schon, ja. Ich habe mir die erste Computersprache mit 9 oder so beigebracht. Und bin jetzt seit ein paar Jahren Teil von so einer Internet-Hacker-Initiative.
0: Echt? Das ist ja total cool.
1: Ja, stimmt. Bei uns rauscht so einiges durch. Und so habe ich auch herausgefunden, was ich dir eigentlich erzählen wollte. Also ich habe...
0: Ey, Mann, doch nicht hier. Wir müssen irgendwo hin, wo man uns nicht so einfach zuhören kann.
2: Stimmt.
0: Sorry. Was ist, wenn da was wirklich Großes dahinter steckt?
2: Ja, Marie hat recht. Aber wo können wir jetzt hin?
1: Also ich wohne ganz in der Nähe, so 10 Minuten zu Fuß.
2: Ah.
1: Wollen wir zu mir? Dann kann ich euch die Sache auch einfach direkt zeigen. Wir müssen dazu ins Darknet.
0: Oh, wow, das ist ja cool. Dann mal los, zeig uns den Weg.
2: Wow, was eine Gegend. Und hier wohnst du? Das ist ja krass. Oh. Sieht fast aus wie ein Schloss da vorne. Habt ihr da sogar ein kleines Türmchen und einen Park mit so uralten, knorrigen Bäumen? Voll krass.
0: Ja, das ist echt total krass. Und schau mal, der Zaun hier.
2: Ja,
0: das ist
2: stimmt.
0: Alles aus Gusseisen. Und das ist bestimmt auch schon uralt. Sag mal, was machen deine Eltern nochmal?
1: Also, die beiden sind irgendwo im Management. Deshalb sind sie eigentlich auch nie da. Naja, außer wenn die Stromrechnung fünfmal so hoch ist, dann schauen sie ab und zu natürlich ganz genau hin. Also, kommt rein.

0: Wow, wie viele Monitore hast du denn hier rumstehen? Eins, was, vier Stück? Alter, und was ist das? Da kann man ja reinschauen in deinen Computer.
1: Stimmt.
0: Läuft da Flüssigkeit durch? Ja. Boah, wie heftig.
2: Ja, genau. Also, das ist Kühlflüssigkeit, sonst läuft der Rechner zu heiß.
1: Oha.
0: Ah, ja.
2: Naja, also, los jetzt. Nehmt euch zwei Stühle, ich mach den Rechner schon mal an.
1: Ja, und hier ist alles abgedunkelt, so voll Grufti-mäßig.
2: Ja, ja, spottet nur. Aber ich werde euch noch zeigen, wie sinnvoll das ist.
1: Okay. Boah, okay, damit kann man wohl echt ziemlich viel machen. Sieht auf jeden Fall voll professionell aus, was du da machst.
2: Ja, der Rechner ist einer der neuesten, mit dem neuesten Grafikchip und Prozessor.
1: Boah.
2: Super schnellem Speicher. Aha. Und all das, was man bekommen kann, wenn die Eltern ein schlechtes Gewissen haben.
1: Ja, gut.
0: Oh Mann.
2: Okay. Ey, schaut mal hier. Mhm. Ich habe von einigen Usern, die sich hier im Forum über den Stromverbrauch beklagt haben, die Zugangsdaten gehackt.
1: Was?
2: Und okay. Auf jeden Fall habe ich mir genau angeschaut, wann, wo und wie viel sie verbraucht haben. Und in den Monaten des dreifachen Verbrauchs war eins auffällig. Kurz davor hatte sich eine andere IP-Adresse mit den Zugangsdaten eingeloggt und den Zählerstand nach oben manipuliert.
1: Was?
0: Das ist ja krass.
2: Ja, das vermute ich jedenfalls.
1: Boah.
2: Die haben das so geschickt gemacht, dass der Strom scheinbar über alle Steckdosen im Haus geflossen ist.
1: Alter, wie geht das denn?
2: Das muss man sich mal vorstellen.
1: Das ist echt absolut krass.
2: Das können auf jeden Fall nur Profis gewesen sein.
1: Ja.
2: Die setzen also bei anderen den Zählerstand nach oben, damit sie ihn bei sich nach unten setzen können.
1: Hä?
2: Alles digital. Das ist richtig kriminell.
1: Voll krass.
2: Und das Krasse daran ist, die Stadtwerke, die merken das gar nicht mal, da die Summe des gelieferten Stroms trotzdem passt.
1: Oh, oha.
2: Schau mal hier. Ich weiß nicht, welcher Zähler nach unten korrigiert wurde.
1: Okay.
2: Aber ich weiß, dass es insgesamt zwei IP-Adressen waren, die auf die Accounts zugegriffen haben.
1: Krasse.
2: Das heißt ja, es müssen zwei Rechner und damit wahrscheinlich zwei Personen dahinter stecken.
1: Mhm.
2: Ich konnte auch zurückverfolgen, wo diese Rechner mit diesen IP-Adressen lokalisiert sind.
1: Oh, zeig mal.
2: Das gibt mir allerdings noch Rätsel auf.
1: Mhm.
2: Der Zugriff auf die Stromzähler fand immer am Wochenende statt.
1: Hä, okay. Ja. Wie heftig ist das denn? Da weiß ich gar nicht, was ich dazu sagen soll. Also damit hatten wir nicht gerechnet, oder Marie? Also,
0: absolut.
1: Ich zumindest nicht.
0: Nee, also ich kann es auch gar nicht glauben. Da bleibt mir echt absolut die Spucke weg. Und was ist jetzt mit den IP-Adressen?
2: Die waren schon durch die halbe Welt geroutet. Oh, ich habe echt viel Zeit und mein komplettes Wissen und all meine Kumpels darauf angesetzt, das zu entschlüsseln. Schlussendlich haben wir herausgefunden, dass die beiden Rechner Computer sind, die irgendwo hier in einem Gebäude hier in der Stadt stehen.
1: Okay.
2: Aber hört mal zu, in komplett unterschiedlichen Stadtteilen. Der einzige Zusammenhang ist, dass beide Quartiere auch an dem neuen digitalen Wohnprojekt beteiligt sind.
1: Oh Mann, hä?
2: Aber sonst kann ich da keine weiteren Verbindungen sehen.
1: Wie seltsam. Okay, aber das ist ja eigentlich jetzt schon ein Riesenschritt. Auch wenn wir noch nicht alles wissen, wissen wir jetzt, dass wir es tatsächlich mit Verbrechern zu tun haben, mit Stromdieben. Also
0: können wir damit auch zur Polizei gehen?
2: Nein, also eher nicht. Bisher ist das nichts wirklich Stichhaltiges.
1: Mhm.
2: Außerdem war der Weg, wie ich an die Informationen gekommen bin, nicht ganz legal.
1: Oh,
2: nämlich,
1: okay.
2: Ja, ihr wisst ja, übers Darknet.
1: Okay, gut. Also müssen wir jetzt halt weitersuchen. Wir können ja mal zu den beiden Gebäuden hinfahren irgendwie und vielleicht fallen uns dann ja Klingelschilder oder irgendwelche Namen auf den Klingelschildern auf, die wir vielleicht kennen. Und
0: ja,
1: und wir können dann mit den Bewohnern sprechen. Das können wir auch machen. Dadurch finden wir vielleicht weitere Hinweise.
2: Genau, ja, das klingt gut. Aber heute geht das bei mir nicht mehr. Ich gebe nachher für die Kids aus der Nachbarschaft noch einen Programmierkurs. Da verdiene ich mir ein bisschen was.
0: Ja, bei mir passt es auch morgen viel besser. Ich habe meinen Eltern versprochen, dass ich heute Nachmittag um 4 wieder daheim bin. Und oh je, jetzt ist es schon halb. Die drehen total durch, wenn ich nach dem Stromzeug auch noch zu spät nach Hause komme.
1: Scheiße, ich muss auch heim, sonst gibt es für mich wahrscheinlich auch Ärger. Dann morgen?
2: Ja, ich habe nach der 6. Stunde aus.
1: Ah, okay.
2: Also das eine Gebäude ist übrigens in der Gartenstadt. Das ist nur 15 Minuten vom AEG weg. Wollen wir uns wieder einfach bei der Mensa treffen?
1: Ja, ist eine gute
0: Idee.
1: Ist
0: gut.
1: So
0: das
1: machen
0: wir
1: es.

0: So, die erste Adresse müsste laut Maps hier sein. Okay. Ah ja, hier das Reihenhaus mit den zwei Stockwerken. Sonnenblumenweg 12. Schaut mal hier das Klingelschild. Das ist ja gar nicht groß, da stehen nur 4 Namen drauf. Jetzt mal schauen. Hier, der Name hier, Grabowski, der kommt mir irgendwie bekannt vor. Ich habe den schon mal irgendwo gelesen, glaube ich. Aber ich erinnere mich nicht dran, wo ich ihn gelesen habe.
1: Dann lass uns doch da einfach klingeln und schauen, wer antwortet oder wer zur Tür kommt.
0: Okay, das ist eine gute Idee. Dann fragt ihr mal und ich verstecke mich hinter der Hecke. Dann kann ich schauen, wer rauskommt.
2: Oh, da kommt jemand. Jetzt bin ich aber gespannt.
3: Oh, was wollt ihr denn hier? Also wir wollen echt nichts kaufen. Geht einfach weiter.
1: Oh, Entschuldigung, wir haben uns im Haus vertan. Wir wollten eigentlich zu den Müllers.
3: Ja, aber die wohnen 2 Häuser weiter.
2: Okay, sorry. Ciao. Und, Theresa, hast du ihn gesehen?
0: Ich glaub das echt nicht. Ich hab das Gesicht und den Namen wiedererkannt. Dass das wirklich zu Herr Boldens Firma führt? Also, ich glaube, dass es dahin führt, aber ich bin mir, also hundertprozentig bin ich mir nicht sicher, dass Grabowski auf der großen Tafel in den Aufzügen der Firma stand. Aber ich glaube, dass der da stand, samt Gesicht. Ich hätte echt ein Foto machen sollen, dann wüsste ich es jetzt sicher. Ah, warte mal, mein Vater hat doch ein Foto gemacht. Und er hat es schon auf Insta gepostet. Vielleicht erkennt man da was.
1: Tatsächlich, da hinten ist die Tafel drauf. Nur leider etwas unscharf.
0: Stimmt.
1: Schick mir das Foto per Mail, dann fahren wir jetzt zu mir nach Hause und essen mal was und ich bearbeite das Foto ein bisschen.
2: Okay, nice, gute Idee. Also dann los.
1: So, also hier erstmal ein paar Brote für euch und hier eine Cola.
2: Dankeschön.
1: Jetzt lass mich mal ein paar Minuten am Computer in Ruhe. So, jetzt, schaut her. Mhm. Theresa hatte recht. Grabowskis Porträt ist da links auf der Tafel. Und wieder lächelt.
2: Krass.
1: Dahin führt die Spur. Ich glaube, zu der anderen Adresse brauchen wir jetzt gar nicht mehr hin. Das müssen Firmenlaptops sein. Ich denke, unter der Woche sind sie schön brav im Unternehmen. Ah, jetzt verstehe ich das. Eigentlich habe ich ja mit der Polizei gar nichts am Hut. Aber wenn es sein muss, auch wenn mir das jetzt echt hart stinkt, also... Naja, wir müssen da auf jeden Fall hin und Beweise suchen.
0: Beweise suchen? Wie stellst du dir das vor?
2: Ganz einfach, oder? Wir müssen doch einfach nur an den Rechner vom Grabowski ran. Da finden wir doch ganz sicher was, was sich als Beweis auf den Stick ziehen lässt.
0: Ganz einfach? Im Ernst?
2: Ja.
0: Wie soll denn das funktionieren? Und was für Beweise soll denn schon auf den Rechnern drauf sein?
1: Naja, also, wenn wir nachweisen können, dass über diese Rechner die Manipulation der Stromzähler stattgefunden hat, dann könnten wir damit zur Polizei. Das wäre auf jeden Fall stichhaltig.
0: Und wie genau sollen wir das finden? Er wird ja keinen Ordner auf dem Rechner haben, wo draufsteht, hier sind meine kriminellen Machenschaften drin.
1: Nee, aber die Rechner zeichnen die Zugriffe auf. Du würdest staunen, was man da alles nachverfolgen kann.
0: Okay, dann bleibt wohl nur noch die Frage, wie genau wollen wir an den Rechner rankommen?
2: Naja, also wir müssen auf jeden Fall nachts rein, uns in die Büros schleichen und dann muss Louis einen der Rechner hacken.
0: Ja klar, easy. Was auch sonst?
2: Hast du eine bessere Idee? Willst du ihn vielleicht direkt fragen, Herr Bolden, haben Sie eventuell den Strom Ihrer Nachbarn geklaut und sich damit bereichert? Das klappt bestimmt.
0: Ja, wir können ihn ja mal fragen, ob er was dazu weiß. Wir wissen ja nicht mal, ob er überhaupt mit drin steckt. Und wenn er dann irgendwie komisch reagiert und uns abweist oder so, dann brechen wir erst ein.
1: Hä? Spinnst du? Da bin ich raus. Das ist doch Kindergarten. Entweder wir machen es richtig oder gar nicht.
2: Komm, wir müssen da ja irgendwie reinkommen.
1: Ja, aber dann direkt. Ich rede nicht davor mit dem Bolden.
0: Okay, dann fahren wir da halt jetzt vorbei und schauen uns mal an, wie das da alles aufgebaut ist.
2: Vielleicht finden wir da schon raus, wie wir an die Daten kommen können.
1: Ja, das ist doch der Plan. Da bin ich dabei.

0: Das ist ja brechend voll hier an der Elektrostation. Als ob der das nötig hätte, auch noch zu stehlen.
1: Psst, Louis, doch nicht so laut.
2: Okay, wo müssen wir jetzt hin?
1: Da vorne ist der Aufzug, am anderen Ende der Halle. Da kann man dann bestimmt in die Bürostockwerke hochfahren.
2: Ja, stimmt.
1: Auf geht's. Da seht ihr das Gesicht von dem Herrn Grabowski. Und das Büro ist sogar im gleichen Stockwerk wie das von dem Bolden.
0: Ja, du hattest echt recht damit. Oh Mann. Na dann los, oder?
1: Ja.
0: Mhm. Wo müssen wir hin? Ah, ganz oben, natürlich. Wo auch sonst?
2: Hey, Leute, schaut doch mal. Man braucht einen Bestätigungscode für den Aufzug, um damit fahren zu können.
0: Boah, echt jetzt?
2: Ja.
0: Naja, gut. Dann fällt der schon mal als Transportmittel raus.
1: Aber Mist. Hier muss es doch auch eine Treppe geben. Ich habe mal gehört, es muss in jedem Gebäude auch eine Treppe geben wegen Brandschutz.
0: Oh,
1: außerdem
0: ja.
1: Gibt es hier bestimmt auch einfach ein öffentlich zugängliches Treppenhaus.
0: Gute Idee, Theresa. Okay, mal sehen. Ah ja, schaut mal. Da hinten ist eine Tür zu dem Treppenhaus. Lass da mal hingehen.
2: Aber unauffällig, bitte.
1: Perfekt, die Tür geht einfach so auf. Und ich glaube, die darf auch gar nicht abgeschlossen werden. Die hat gar kein Schloss, seht ihr? Das klappt. Der Plan steht, wir brechen heute Nacht ein.
0: Wie wollen wir dann in die Halle gelangen, aber?
1: Naja, laut Herr Bolden kann man sein Auto hier auch über Nacht laden lassen. Ich muss eigentlich nur meinen Vater davon überzeugen, dass er heute Abend unser Auto zum Laden fahren muss. Der ist eigentlich auch fast leer, das müsste klappen. Auch die Überwachungskameras kann man eigentlich relativ gut umgehen. Sie haben tote Winkel, so wie ich das gesehen habe.
0: Okay, dann kommen Marie und ich so auf 21 Uhr zu euch.
2: Ja.
0: Du lässt uns ins Auto und gehst dann einfach ins Bett. Dann kommst du einfach nach und dann geht die Aktion Stromdieb fassen so richtig los.
2: Ja.

0: Also, alles nach Plan. Alarmanlagen sind bisher nicht losgegangen. Draußen ist es dunkel und hier ist alles leer. Los, auf zu den Treppen. Schnell jetzt.
1: Okay, die Tür geht schon mal auf. Los, hoch mit uns, schnell.
0: Okay, weiter geht's. Kann einer von euch eigentlich ein Schloss knacken?
2: Nee.
3: Ich kann's versuchen. Ich hab so eine Haarklammer, das klappt in den Filmen
0: immer. Ich glaube,
3: immer.
0: Das brauchen wir nicht. Die Tür ist offen.
1: Psst, leise. Aber warum ist die Tür offen?
2: Stimmt.
1: Tja, so ist es mit den Angestellten und den Sicherheitsvorkehrungen wohl.
0: Freu dich einfach, ist doch egal. Ich mache mich jetzt auf jeden Fall mal an den Computer. Hier, ich habe meine Tastatur dabei. Okay, also, Passwort knacken. Ich brauche meinen kleinen Helferlein.
2: Klappt es denn?
0: Mann, jetzt warte doch kurz, stress mich nicht. Ich versuche hier gerade alles. Yes, geschafft. Cool. Das war nicht so einfach wie gedacht. Mal sehen, wie es weitergeht. Ich kopiere die Dateien mit dem Mailverkehr schon mal rüber. Ich boote den Host, das ist doch schon mal was. Dann brauche ich noch die Bestätigung, dass der Stromzähler manipuliert wurde.
1: Mann, Louis, wie lange brauchst du denn noch?
0: Ich glaube, ich habe alles. Schnell, Tegesa, hier das Stick.
2: Okay, verwisch ganz schnell deine Spuren, fahr den Computer runter und dann nichts, sie weg
0: okay.
2: Hier.
0: Okay, ich bin bereit.
4: Wozu denn bereit? Was macht ihr drei hier bei mir?
2: Sie haben doch was mit dem Stromdiebstahl zu tun. Wir wissen Bescheid und wir gehen damit zur Polizei.
4: Nein, nein, nein. Das werdet ihr nicht tun. Ich werde euch jetzt in diese Besenkammer da einsperren. Und keinen Mucks, sonst erschieße ich euch. Da bleibt ihr drin, bis ich weiß, was ich jetzt mit euch mache. Und das wird nicht angenehm werden. Das kann ich euch jetzt schon sagen.

0: Mist, Mann, was machen wir denn jetzt? Ich hab hier kein Netz und ihr?
1: Nee, ich auch nicht.
0: Scheiße, was macht er jetzt wohl? Und was macht er dann mit uns? Wir wissen zu viel. Mann, warum habe ich nicht einfach meinen Mund gehalten?
2: Ich hätte auf die Schnelle auch keine Lüge parat gehabt. Wir schaffen das schon. Irgendwie, habt ihr gesehen, was der für eine Pistole hatte?
1: Nee, aber ich kenne mich da auch echt gar nicht mit aus.
2: Mann, das war eine Makarov. Das ist ein richtiger Verbrecher. Ich glaube das nicht.
1: Warte mal, hört ihr da auch was?
0: Oh nein.
3: Kommt schnell da raus. Los jetzt!
1: Cedric, was machst du denn hier?
3: Das ist doch jetzt egal. Beeilt euch, mein Vater kommt gleich wieder zurück. Er telefoniert gerade mit einem seiner zwei Kollegen. Die gehen ganz sicher nicht so nett mit euch um. Die werden euch killen, also los jetzt!
2: Okay, wohin?
3: Erst schließe ich die Tür wieder zu, dann bemerkt man nicht so schnell, dass ihr wieder weg seid. Und dann darüber, zum Notausgang, ins Freie. Also los!
0: Oh Mann, und ab durch den Notausgang. Ich geh mal kurz rüber und ruf die Polizei an. Hallo? Ja, hallo. Sie müssen sofort zur Elektrostation kommen, da beim Einkaufszentrum. Der Besitzer führt was im Schilde und verfolgt uns. Bitte kommen Sie schnell, wir sind zu viert. Mein Name ist Theresa Drasch. Okay, nein, wir bleiben hier. Beeilen Sie sich. Sie kommen gleich. Bis dahin sollten wir uns irgendwie verstecken.
3: Mist! Da vorne kommt jemand. Schnell hinter die Hecke!
2: Oha, was sind das denn für Typen? Die sehen ja aus wie die Türsteher von dem Top Ten Club.
3: Das sind die Handlanger von meinem Dad. Die sollen sich jetzt um euch kümmern. Gut, dass ihr da nicht mehr drin seid.
0: Cedric, wieso machst du das alles? Ich meine, Herr Bolden ist dein Vater.
3: Ja, leider. Er ist, seitdem er diese Firma hat, zu einem völlig anderen Menschen geworden. Für ihn zählen nur noch Ergebnisse, Zahlen, Geld. Ich meine, anfänglich fand ich das ja alles noch cool. Die neuesten Klamotten, das neueste Auto. Aber er war nie zufrieden mit mir. Er hat mir jeden Tag an den Kopf geworfen, ich sei ein Versager. Dass ich nie das Zeug hätte, das Geschäft so zu führen wie er. Ja, und dann habe ich Marie und dich in der Schule belauscht, wie ihr euch über den Diebstahl unterhalten habt. Ich hatte schon länger den Verdacht, dass bei den Geschäften meines Vaters irgendwas nicht stimmt. Sein Mitarbeiter, der Grabowski, da gab es einen Streit und das habe ich mitbekommen. Der musste auch irgendwie mit drinne gesteckt haben, aber ich habe nichts rausbekommen. Und dann habe ich gedacht, ich hänge mich mal an euch.
0: Wow, na dann danke. Ich bin auf jeden Fall sehr froh, dass du da warst. Nicht auszudenken, was die sonst mit uns gemacht hätten.
1: Oh, hört ihr das? Die Polizei ist endlich da.

0: auch. Also, ich kann das noch gar nicht so richtig glauben. Krass, was der Polizeichef uns da gerade erzählt hat. Herr Bolden hat also tatsächlich im großen Stil Stromzähler manipuliert. Das ist voll übel.
1: Ja, das ist echt total heftig, oder?
2: Voll.
1: Also ich wusste ja, dass da was ist, aber dass es tatsächlich dann so was Krasses ist, hätte ich mir nicht vorstellen können.
0: Ja, ist so.
1: Und er hatte diese beiden Komplizen, der Grabowski und noch einen.
2: Ehrlich, also wie viel Geld hat der wohl gemacht, Dutzende Stimmt. Haushalte so zu bescheißen?
1: Ja, echt krass.
2: Also das muss auch so super viel Geld gewesen sein.
1: Ja, oder? Das hat uns niemand gesagt einfach.
0: Naja, aber wie wird die Firma wohl weiterlaufen? Wird sie überhaupt weiterlaufen?
3: Da habe ich schon was zugehört. Anscheinend will Herr Zach vom Stromprojekt die Firma weiterführen. Er hat gesagt, er wäre ja indirekt dafür verantwortlich, was passiert ist, da es ja sein digitales Wohnprojekt ist. Deswegen übernimmt er die Firma und führt sie weiter. Aber dieses Mal fair und ohne Betrug.
2: Das klingt ja gut. Aber ob man das so glauben kann?
3: Das stimmt. Dieses Mal sollten wir wohl misstrauischer sein. Schauen wir mal, was da passiert.
1: Also, Louis und Cedric, ihr seid echt super. Wie Helden.
0: Ja.
1: Cedric, ich hab dich auch echt immer ganz anders eingeschätzt, muss ich ehrlich zugeben. Ich dachte immer, du seist total überheblich und so. Aber du bist ja echt doch ganz cool, muss ich sagen, dass du uns geholfen hast. Und dein Vater wandert ja jetzt in den Knast, aber auf uns kannst du in jeder Situation immer zählen.
0: Ja.
1: Du hast echt jetzt drei neue Freunde gefunden, oder Leute?
4: Ja, na klar.

0: Und der Fall ist gelöst. Eine so aktuelle Debatte, nun etwas anders als Hörspiel aufgearbeitet. Ich hoffe, es hat euch gefallen. 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Theresa, Katharina Simon. 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Vater, Volker Simon. Herr Bolden, Ruben Heim. Mutter, Petra Jensen. Herr Zach, Egon Jensen. Dominik, Alexander Simon. Grabowski, Timo Ernst. Ton und Technik, Robin Glücker und Sergej Malzew. Regie, Katharina Simon. 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
0: Jeden Tag rennen wir gehetzt aneinander vorbei und dabei unserem eigenen Alltag hinterher. Mit uns selbst beschäftigt kriegen wir oft nicht mit, was in den Köpfen der anderen vorgeht, wie sie sich fühlen und was sie umtreibt. Wir hören Der Schmetterling. Produziert von Amelie Gund, Benjamin Frenzel und Lukas Martusch, geht es dabei um Frank und einen Tag in seinem Leben als Taxifahrer.
3: Die Schmetterlinge fliegen wieder. 9 Monate hat das Nachtpfauenauge in seinem Kokon verbracht, bevor es sich von seinem alten Leben verabschiedet und nun durch die heimischen Gärten flattert. Auf der Suche nach Nahrung, wie Brombeeren, Himbeeren, Heidelbeeren, Schlehen, Mädesüß oder Wiesensalbei. Die Männchen sind tagsüber im hektischen Flug zu beobachten, die Weibchen fliegen nachts zur Eierblage.
4: Friedrichstraße 34. Er hätte nichts dagegen, wenn Sie sich ein bisschen beeilen könnten, ja?
5: In Ordnung.
4: Ja, nee, die neuen Zahlen sehen für mich fein aus. Ja, Frau Bachmann, nee, solange wir das Quartal so abschließen können, da bin ich eigentlich ganz, ganz satisfied. Doch. Da vorne rechts, bitte.
5: Aber nein,
4: da vorne rechts geht schneller, wirklich. Die Ampel wird gleich rot, bisschen aufs Gas drücken, dann schaffen wir es noch, ja?
5: Hier. Oh, noch so einer. Jeden Tag die gleiche Type. Von A nach B und wieder von B nach A. Sehen doch eh alle gleich aus. Warum bleiben die nicht einfach da, wo sie sind? In der Friedrichstraße laufen schon genug von deiner Sorte rum. Kann ich doch eh nicht sagen.
4: Sau, scheiße, Mann, wollen Sie mich umbringen?
5: Entschuldigung.
4: Oh, nicht Sie, Frau Bachmann. Nein. Nein, ich sitze gerade im Taxi, Frau Bachmann. Ich weiß, Frau Bachmann, ich habe nicht Sie angeschaut. Frau Bachmann, jetzt beruhigen Sie sich! Frau Bachmann! Scheiße!
5: Langsamer? Können Sie mal schneller? Warum dauert das so lange? Weil vor uns verdammte 10.000 Autos rumfahren, darum. Ich bin doch kein Zauberer. War doch selber der aufgeblasene Pinguin.
4: Haben Sie was gesagt?
5: Nein.
4: Lassen Sie mich da hinter der Kreuzung raus, ja?
5: In Ordnung.
3: Hier staut es sich auf 5 Kilometer. Halten Sie sich deshalb bitte an die Geschwindigkeitsbeschränkungen. Passen Sie bitte besonders auf, denn das Stauende liegt in einer Kurve.
5: Macht er 35.
4: Oh, ja, hier stimmt so. Ah, hier, Blinker vorne rechts ist übrigens kaputt.
5: Ja, ich
4: sollten
5: weiß,
4: Sie mal reparieren lassen.
5: Ich weiß. Hey, halt, das sind nur 30 Euro.
6: Hast du die tickenden nachgesehen? Oh mein Gott, Mandy, ja. Ach,
5: oh Mann, die haben mir gerade noch gefehlt.
6: Tunnel. Mann, Jenny, komm, rauch schneller, wir haben ein Taxi. Zum Hasenbergtunnel, bitte.
7: Hey, ich sitz vorne. Hier ist gar kein Platz. Warum steht denn da auch so ein riesiger Umzugskarton?
6: Entschuldigung, können wir unsere Musik reinmachen?
5: Nein, ihr könnt nicht eure verdammte Scheißmusik reinmachen. Keiner will das Zeug hören und schon gar nicht in meinem Taxi. Das ist mein Taxi, okay? Mein Taxi, meine gottverdammten Regeln.
1: Entschuldigung, haben Sie mich gehört? Können wir unsere Musik reinmachen?
2: Da unten ist das Kabel.
1: Cool, danke.
8: Hey, Sie sind ja gar nicht angeschnallt, Herr Taxifahrer. Das ist nicht so vorbildlich.
1: Sie können uns hier rauslassen.
2: Hey!
9: Ihr wisst doch nicht, dass ihr übrigens kaputt. Tschüss!
2: Scheiße. Hallo Mutti. Bei der Arbeit. Ja, Mutti. Wie jeden Tag. Ja. Ja, ich gehe nachher noch einkaufen. Wie jeden Tag. Warum denn Mehl? Mutti, ich habe letzte Woche 3 Packungen gekauft. 3! Bitte. Ja. Ja, ja, in Ordnung. Ich muss jetzt weiterfahren, Mutti. Bis nachher.

0: zum Flughafen. Mein Flieger kommt in einer halben Stunde.
1: In Ordnung.
0: Kommt die Karre hier auch über 100? Junge, das ist das räudigste Taxi, in dem ich je saß. Es stinkt nach Zigaretten und Kotze und es sieht aus, als würde er mit seinem Taxi umziehen. Sau widerlich.
2: Widerlich, also. Weißt du, was widerlich ist? Dein selbstgefälliges Grinsen und dein schmieriger Gelhelm ist widerlich.
0: Haben Sie das gesagt?
1: Nein.
0: Können Sie einfach draufdrücken, ja? Ich habe null Bock auf Stress und Geld. Alter, der Fahrer schläft gleich ein, aber die Karre sah von außen schon scheiße aus. Der Blinker blinkt wie ein fucking Weihnachtsbaum und an der Windschutzscheibe klebt ein toter Schmetterling. Hey, Ihr rechter Blinker funktioniert nicht.
2: Reiß dich zusammen. Reiß dich zusammen. Du kannst das, gleich sind wir da. Da hinten ist schon die Ausfahrt. Entspann dich, Frank. Entspann dich. Gleich sind wir da.
0: Haben Sie mich gehört?
3: Ich weiß, dass mein rechter Blinker kaputt ist!

0: Die Schmetterlinge fliegen wieder. 9 Monate hat das Nachtpfauenauge in seinem Kokon verbracht, bevor es sich von seinem alten Leben verabschiedet und nun durch die heimischen Gärten flattert. Auf der Suche nach Nahrung, wie Brombeeren, Himbeeren, Heidelbeeren, Schlehen, Mädesüß oder Wiesensalbei. Die Männchen sind tagsüber im hektischen Flug zu beobachten, die Weibchen fliegen nachts zu Eiern.
1: Das war das Kurzhörspiel Der Schmetterling von Amelie Gund, Benjamin Frenzel und Luca Matusch. Es sprachen in den Rollen Benjamin Spee als Taxifahrer, Partygirl Jenny, gesprochen von Carmen Schneider, Elias Ratz als Businessman, Benjamin Frenzel als Prolet, Freundin des Partygirls, gesprochen von Amelie Gund und die Radiostimme von Jorinde Weinmann. Musik, Sound und Geräusche Amelie Gund, Luca Matusch und Benjamin Frenzel. Ton und Technik Jörg Heinkel. Postproduktion Klaus Klein. Regie Helga Siegle. Leitung Ulrich Hägele. Aufgenommen im Tübinger Studio des SWR. Eine Produktion des Instituts für Medienwissenschaft in Kooperation mit dem Zentrum für Medienkompetenz der Universität Tübingen 2023. Damit wären wir am Ende unserer heutigen Sendung angelangt. Weitere Infos findet ihr auf unserer Homepage unter www.mikro-europa.de. Vom Mikrofon verabschiedet sich Alexander Schwab. Tschüss und schönen Tag noch.

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Das eben war Ricky King, Gitarrist aus Rastatt bei Baden-Baden, mit einem Cover der Surfrock-Gruppe Sergeantes Pipeline. Weiter nun mit Bernd Rabe aus Stuttgart, langjähriger Saxophonist der SDR Big Band. Sein Titel, den er mit seinem eigenen Orchester eingespielt hat, heißt An Elevator Song. Leicht und eingängig und doch funky ist dieser. Fahrstuhlmusik im besten Sinne.

zusammengestellt von der Redaktion der Sendung Instrumental Lounge. 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Jetzt wird es romantisch. Diese Klavierballade klingt schwer nach Richard Kleidermann. Das Stück Angelique wird aber gespielt von Hans-Jürgen Schmidt, Musiker, Musikverleger und Pianist aus Calw im Nordschwarzwald.

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Der Stuttgarter Gitarrist Frank Kuruk ist Mitglied bei der SWR Big Band und Professor an der Musikhochschule in Mannheim. 1994 nahm er unter seinem Künstlernamen Francis Sebastian zusammen mit Musikern wie Jörg Reiter, Walter und Peter Kaiser die CD Share My Dreams auf. Das war das Titelstück, aufgenommen in Tonstudios in Esslingen und Stuttgart. 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

Midnight Sex mit Piet Tex alias Peter Drischel. Er wohnt in Rastatt. Den Titel hat er 1980 im Mannheimer Tonstudio 2000 aufgenommen. Toningenieur war Klaus-Dieter Stingel. Mit Klaus-Dieter Stingel nahm im gleichen Studio auch die Gruppe The Sundown Project im Jahr 1984 eine LP mit dem Namen Feeling Nature auf. Bei dem Titel Alm und Eis spielt die Karlsruher Musikerin Angelika Maisch die Harfe.

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Bon Retiro mit der Mannheimer Gruppe The House Band, die von Fritz Münzer zusammengestellt wurde. Am Piano und den Keyboards Pit Löw. Aufgenommen wiederum im Mannheimer Tonstudio 2000. Und davor Just For You mit Dietrich Jeske, Gitarrist, Musikproduzent und Verleger sowie ehemaliger Musikredakteur beim Südwestfunk. Er wuchs in St. Georgen im Schwarzwald auf und lebt mittlerweile in Bedigheim-Bissingen. Von Fritz Münzer jetzt ein weiterer Titel mit seinem Septett, Speed Selector aus dem Jahr 1972, an der Sologitarre Siegfried Schwab.

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der weibliche Keyboarder Jörg Reiter mit dem Titel The Tide Has Turned aus seiner LP Funky 3 The Piano Conception. Und davor ein Orchester aus Waldbronn in der Nähe von Karlsruhe. Das Orchester Fred Rabold mit Blue Wildcats. Fred Rabold lernte bereits mit 5 Jahren Violine, später kamen Flöte, Alt- und Tenorsaxophon hinzu. Sein Musikstudium absolvierte er in Karlsruhe. Nach dem Krieg gründete er sein eigenes Tanz- und Unterhaltungsorchester, mit dem er sehr viel in amerikanischen Clubs und beim Sender AFN spielte. Fred Rabold ist der Vater des Jazzmusikers Frederik Rabold. Von Karlsruhe jetzt zum Bodensee. Dort in Radolfzell lebte zuletzt der Jazzpianist und Bandleader Horst Jankowski. Logisch, dass er nicht nur seine berühmte Schwarzwaldfahrt spielte, sondern auch dem Bodensee ein Musikstück widmete. Das Echo vom Bodensee.

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Die Habanera von Georges Bizet in der Version des Luxemburger Trompeters Felice Cibiteriale. Er spielt unter anderem bei der SWR Big Band und beim Daimler Swing Ensemble und ist seit über 50 Jahren auf der musikalischen Bühne zu Hause. Seine Wahlheimat ist in der Nähe von Biberach. 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Jetzt der Fellbacher Gitarrist Ralf Illenberger mit Musik aus seiner 2021er CD Elements Late Arrival.

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die Stuttgarter Swinging Brass Company mit Good Luck. Ja, viel Glück auch allen Hörerinnen und Hörern der Wüstenwelle und viel Spaß mit den weiteren Sendungen hier auf der UKW-Frequenz 96.6 oder im Livestream. Zum Ausklang noch das CJ-Projekt mit Jerzy Cieleski aus der Nähe von Sulz am Neckar an Trompete und Flügelhorn, dem Reutlinger Pianisten Joachim Fritz, dem Kirchentellingsfurter Wolfgang Heinzelmann am Bass und dem Karlsruher Albert Hehn am Schlagzeug. Als Gastmusiker mit dabei Arno Haas aus Hornberg am Neckar. Hier sind sie mit einer Komposition von Jerzy Cieleski, die er seinen Kindern gewidmet hat, My Kids, aus der CD No Words Needed.

In dieser Stunde gab es Musik regional mit Musik aus dem Ländle. 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

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Ich wünsche Ihnen viel Spaß.

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1: Hallo und willkommen bei Verteilen macht mehr. Unser Podcast zu Ressourcengerechtigkeit weltweit. Heute geht es um die Ressource Wasser. Der Sommer 26 ist Geschichte. Was bleibt, sind die Erinnerungen an die Trockenheit und quälende Hitze, die vielen Menschen, die nicht überlebten. Waldbrände zerstörten Häuser und Ernten, bedrohten Dörfer und ganze Stadtviertel. Bis Ende August waren 694.000 Hektar Fläche in der EU verbrannt, schreibt die Frankfurter Allgemeine Zeitung am 5.9.2026. Das ist ungefähr 19 Mal so viel wie Baden-Württemberg. In Spanien, Griechenland, Frankreich, Belgien und auch in Deutschland mussten Menschen ihre Häuser verlassen. Die spektakulären Feuerbilder in den Medien wurden abgelöst mit den schockierenden Videos der Tsunami-Flusswasserwellen in Nepal, ausgelöst durch den Abbruch eines Gletschers im Himalaya. Die Oberfläche der Erde ist zu etwa 2/3 mit Wasser bedeckt. Der Großteil, nämlich 97,5%, besteht aus Salzwasser. Also macht Süßwasser gerade mal 2,5% der weltweiten Wasserreserven aus. Das meiste davon ist als Eis in den Gletschern der Arktis und Antarktis gebunden oder befindet sich als Grundwasser tief unter der Erde. Wirklich zugänglich ist für uns Menschen eigentlich nur ein sehr kleiner Teil der Süßwasserreserven in Seen, Flüssen und Talsperren, nämlich 0,3%. In Europa, in Tübingen, ist das Wasser, das wir täglich verbrauchen, zum allergrößten Teil Trinkwasser. Wir brauchen uns keine Gedanken darüber zu machen. Die leckere Bodensee-Neckar-Mischung fließt einfach aus unserem Wasserhahn und steht uns jederzeit zur Verfügung. Nicht nur zum Trinken, auch zum Blumengießen, Wäsche waschen, sogar für die Klospülung und zum Boden- und Fensterputzen. Kommunen und Privathaushalte mit 12% nur einen vergleichsweise kleinen Teil des weltweiten Wasserverbrauchs aus. Den Großteil saugt die Landwirtschaft ab, nämlich 69%, für Anbau, Viehzucht und Aquakultur. Jede Person in Deutschland verwendet im Durchschnitt um die 130 Liter Wasser am Tag. Dieses Wasser können wir sehen, fühlen, schmecken. Zusätzlich zu diesen direkten Wasserentnahmen nutzen wir auch indirekt Wasser. Pro Person sind das täglich rund 7200 Liter Wasser, das wir nicht sehen. Dieses sogenannte virtuelle Wasser steckt in unserer Kleidung, in unserem Handy, im Reis aus Asien, im Rindfleisch aus Brasilien, im Holz aus dem Regenwald, im Gold unseres Ohrrings, in der Batterie für unsere Lichterkette, der Aluminiumfolie für den Grill und vielem mehr. Nur 14% des Wassers, das wir täglich verbrauchen, kommt aus Deutschland. 86% kommt, unsichtbar in unseren Konsumgütern versteckt, aus dem Ausland. Weltweit haben 2,1 Milliarden Menschen keinen Zugang zu sicherem Trinkwasser. Das sind 1 von 4 Menschen. In den meisten Ländern mit verfügbaren Daten sind Frauen und Mädchen hauptverantwortlich für die Wasserbeschaffung. Viele in Subsahara-Afrika sowie in Zentral- und Südasien benötigen dafür mehr als 30 Minuten am Tag. Auch dort, wo es viel Wasser gibt, gibt es oft nicht genügend Trinkwasser. Wie zum Beispiel in der Volta Grande do Xingu, der großen Schleife des Flusses Xingu. Der Fluss Xingu im Norden Brasiliens ist einer der größten Flüsse im Amazonasbecken. In den 1960er Jahren erkannte die brasilianische Regierung die Gegend rund um das Flussbecken als das erste indigene Territorium an. Am Tag seiner Gründung war es das größte indigene Naturschutzgebiet der Welt. Zurzeit leben hier 14 indigene Gemeinschaften, hauptsächlich von den natürlichen Ressourcen, die ihnen der Fluss gibt. Das kanadische Bergbauunternehmen Belosan will hier die größte Goldmine Brasiliens im offenen Tagbau errichten. Dazu gehört ein Damm für giftige Abfälle. Wenn das Projekt genehmigt wird, wird es ein Albtraum sein. Die ununterbrochenen Explosionen bei den Ausgrabungen, die Gewalt, die Verschmutzung, das Sterben der Tiere und des Waldes, die Staubflocken, die Austrocknung der Bäche, der Flüsse und der Grundwasserquellen, all das inmitten der ohnehin schon fast unerträglichen Auswirkungen der globalen Erwärmung, die Jahr für Jahr den Amazonas weiter austrocknet. Gegen dieses Vorhaben gibt es Widerstand. Das Movimento Xingu Vivo para Sempre, die Bewegung Xingu soll für immer leben, entstand 2018 im Widerstand gegen ein anderes Gigaprojekt im Bundesland Pará, den Staudammbau von Belo Monte. Dafür mussten nach offiziellen Angaben etwa 20.000 Menschen umgesiedelt werden. Staudammgegnerinnen, betroffene Indigene sowie Umweltgruppen sprechen von bis zu 40.000 Menschen. Xingu Vivo ist ein Netzwerk aus lokalen Gruppen und Organisationen, indigenen Gemeinschaften, FischerInnen, Fraueninitiativen, ArbeiterInnen und BewohnerInnen. Es wird unterstützt von und arbeitet zusammen mit lokalen, landesweiten und internationalen Organisationen. Xingu Vivo organisiert friedlichen Protest, führt Kampagnen und organisiert Gerichtsverfahren, um auf die Auswirkungen der Goldmine aufmerksam zu machen und ihren Bau zu verhindern. Unsere Gesprächspartnerin Ana Barbosa ist Aktivistin von Xingu Vivo. Wir sprechen mit ihr in Altamira, der Hauptstadt des Bundeslands Pará. Einer der internationalen Organisationen, die Xingu Vivo unterstützen, ist Poema Deutschland e.V. Johann Graf, unser zweiter Gesprächspartner, ist langjähriger Poema-Aktivist und Vorsitzender des Vereins. Er lebt in Tübingen und war vor seiner Rente lange im Personalrat der Unikliniken Tübingen tätig. Poema gibt es seit 1992. Poema macht Bildungsarbeit zur Situation der Menschen und der Natur in Amazonien. Sie sammeln Spenden, um indigene Projekte vor Ort zu unterstützen. Aktuell den Widerstand gegen die Belosur-Goldmine. Aber auch zum Beispiel Wiederaufforstungsprojekte, den Bau von Schulen, Gesundheitsstationen und Trinkwasserbrunnenanlagen. Denn, so schreibt Poema auf seiner Webseite, eines der großen Probleme der Landbevölkerung Amazoniens ist es, an sauberes Trinkwasser zu kommen. Dabei fließen rund 20% aller Süßwasser auf der Erde im Amazonasgebiet. Doch viele Flüsse sind verschmutzt. Quecksilber von den Goldsuchern, Öl von den Booten, Kot von Rindern, Überdüngung und Abwässer von größeren Ansiedlungen und Agrobetrieben sind einige der Ursachen. Vor allem Kinder und ältere Menschen leiden darunter. Hautausschläge, Durchfall und Wurmerkrankungen sind die Folgen. Und da sind wir beim Thema Wasser.
2: Ich begrüße Ana von Movimento Xingu Viva para Sempre Brasilien und Johann von Poema Deutschland. Ana, du bist aus Brasilien zugeschaltet. Johann, du sitzt mit uns im Tübinger Studio des Freien Radios Wüste Welle in der Hechinger Straße. Mit uns dabei ist Birgit Heunle als Übersetzerin. Vielen Dank an euch alle, dass ihr da seid und herzlich willkommen. Wir

0: Estou em Altamira, um município, um dos maiores municípios do estado do Pará e na Amazônia brasileira.
1: Guten Morgen, ich bin
0: Aqui
1: in
0: é uma área
1: Altamira. Das ist
0: de muita
1: eines der
0: floresta,
1: größten
0: mas que
1: Städte
0: perde
1: im
0: muita floresta
1: Bundesstaat
0: também
1: Pará.
0: cada
1: Das
0: ano,
1: liegt in der Amazonasregion von
0: alguns
1: Brasilien.
0: 300 metros
1: Und
0: de um
1: es ist
0: grande
1: hier
0: rio
1: eine
0: chamado
1: Gegend
0: Rio
1: mit
0: Xingu,
1: sehr viel Regenwald,
0: que
1: aber
0: agora
1: gleichzeitig auch eine
0: ele
1: Gegend, die
0: para
1: sehr
0: de
1: viel
0: chover por
1: Regenwald
0: conta da
1: verliert.
0: barragem de Belo
1: Ich bin hier
0: Horizonte
1: 300
0: e
1: Meter entfernt von
0: estamos
1: einem Fluss, der heißt Rio Xingu, der
0: frondoso.
1: Xingu-Fluss.
0: Que é
1: Aber
0: muito, tem
1: er
0: um grande
1: strömt
0: lago,
1: immer
0: um
1: langsamer und
0: grande
1: immer
0: lago.
1: weniger
0: O rio verdadeiro
1: aufgrund
0: está
1: des
0: afundado
1: Staudamms
0: embaixo desse
1: Belo Monte.
0: lago. Estava falando agora que, ao olhar pela janela,
1: Wenn ich aus dem Fenster
0: o tempo
1: schaue, dann
0: hoje
1: ist
0: está
1: das
0: nublado,
1: Wetter
0: está
1: heute
0: um
1: sehr
0: cinza, né?
1: grau, sehr bewölkt.
0: Significa
1: Man weiß
0: que
1: nicht, ob es
0: a
1: regnen
0: gente não
1: wird oder
0: sabe se vai
1: nicht.
0: chover,
1: Und auch
0: né?
1: hier
0: Mas
1: ist
0: sabemos
1: die
0: que a temperatura
1: Temperatur
0: também aqui
1: sehr
0: está
1: hoch,
0: muito alta,
1: sehr
0: muito
1: heiß. Und
0: quente,
1: wir
0: né?
1: sehen
0: E
1: hier
0: a
1: auch
0: gente
1: direkt
0: hoje,
1: die Folgen
0: cada
1: des
0: dia vê muita
1: Klimawandels, wie sich das
0: mudança.
1: Wetter
0: Ontem,
1: verändert. Der Sommer
0: né,
1: wird
0: está
1: hier
0: chovendo
1: immer
0: já.
1: stärker und heißer.
0: Esse período aqui para as comunidades tradicionais,
1: Und jetzt ist gerade die
0: indígenas,
1: Zeit für die
0: agricultores, né,
1: traditionellen Gemeinschaften hier, also
0: aqueles pescadores, é o
1: die
0: período de preparação da
1: Indigenen, die
0: roça,
1: kleinbäuerlichen
0: né, do
1: Gemeinschaften
0: roçado, que a
1: oder
0: gente
1: auch
0: chama
1: die
0: da lavoura, né,
1: Fischergemeinden,
0: para
1: dass sie
0: cultivar
1: den
0: o
1: Boden
0: ano que
1: bereiten,
0: vem,
1: um die
0: a
1: Pflanzen
0: mandioca,
1: auszubringen. Zum
0: os
1: Beispiel
0: frutos da
1: Maniok
0: terra.
1: wird hier sehr viel
0: Então,
1: angebaut.
0: esse período é o
1: Aber
0: período
1: hier
0: que se
1: merken wir
0: prepara a
1: eben auch
0: terra
1: das
0: para o
1: Problem.
0: plantio.
1: Dadurch, dass
0: E
1: die
0: um
1: Sommer
0: problema
1: immer
0: que
1: heißer und
0: os
1: trockener werden,
0: agricultores,
1: haben sie
0: as
1: nun Angst,
0: comunidades
1: dass die
0: estão já
1: Pflanzen das nicht
0: reclamando,
1: überleben und
0: é
1: in der
0: que
1: Erde absterben
0: estão com
1: werden.
0: medo
1: Du arbeitest bei der
0: do governo
1: Organisation
0: forte,
1: Xingu Vivo.
0: da seca,
1: Was
0: porque já
1: genau machst du
0: faz
1: da? Was sind
0: uns
1: deine
0: anos
1: Aufgaben?
0: que o movimento Xingu Vivo ele nasce em defesa do rio Xingu. Ele nasce contra um grande projeto de energia que é Belo Monte. O meu trabalho no movimento Xingu Vivo é de educadora popular, de educadora social.
1: Die Bewegung Xingu Vivo, was heißt es lebe der Fluss Xingu, hat sich gegründet zur Verteidigung von diesem wichtigen Fluss Xingu und gegen das Mega-Staudamm-Projekt Belo Monte. Und ich bin in dieser Organisation, also im Brasilianischen heißt das Educadora Popular, ja, Bildungsreferentin. Kommt von der Tradition von Paulo Freire, also eine Basispädagogin, könnte man sagen. Meine Aufgabe ist es, die Gemeinden zu unterstützen, in ihrer kollektiven Organisierung zu informieren und auch ihren Widerstand zu unterstützen durch Information, durch Bildungsarbeit, wie wir eben unser Territorium verteidigen können, den Fluss verteidigen können. Und zu einem guten Leben, wem wie wir beitragen können.
2: Wenn du die Bildungsarbeit machst, Anna, was genau machst du? Gehst du an Schulen, gehst du an Kindergärten?
3: Essa função é uma função social. É uma
1: Educação
3: prática
1: popular,
3: que
1: oder diese
3: nós
1: sehr volksnahe Basisbildung,
3: podemos dizer, na
1: hat vor
3: linguagem
1: allem eine
3: global,
1: soziale
3: ativista
1: Funktion. Es
3: social,
1: ist eine
3: ativista
1: Praxis,
3: ambiental,
1: die einen Dienst an der Gemeinde
3: que
1: bedeutet, mehr
3: trabalhamos em
1: verbunden ist mit einem
3: defesa dos direitos
1: sozialen und
3: humanos e trabalhamos em
1: Umweltaktivismus. Es
3: defesa
1: hat mehr zu
3: da
1: tun mit
3: natureza.
1: einer
3: Nós não
1: Verteidigung
3: estamos
1: der
3: dentro da sala de
1: Menschenrechte
3: aula.
1: und der
3: A
1: Natur.
3: nossa sala
1: Das
3: de
1: heißt,
3: aula
1: ich
3: é a
1: gehe eigentlich
3: floresta,
1: nicht in
3: é a
1: ein
3: beira do rio,
1: Klassenzimmer,
3: é a casa
1: sondern mein
3: das comunidades, a casa
1: Klassenzimmer
3: do povo no meio da
1: ist der
3: costa.
1: Wald, ist
3: Então,
1: am
3: é aqui que se
1: Flussufer,
3: desenvolve
1: ist in den
3: essa
1: Häusern
3: pedagogia da
1: der
3: terra, essa
1: Mitglieder
3: pedagogia
1: unserer
3: da floresta,
1: Communities.
3: essa
1: Es ist
3: pedagogia
1: eine
3: da
1: Pädagogik der Erde,
3: nossa
1: eine Pädagogik
3: ancestralidade.
1: des
3: É lá que a
1: Waldes,
3: gente
1: wenn sich die Gemeinde
3: se congrega,
1: versammelt, um sich zu organisieren
3: organizando as
1: zur
3: comunidades na
1: Verteidigung des
3: defesa dos seus
1: Territoriums,
3: territórios,
1: des
3: na
1: Flusses
3: defesa
1: und
3: dos
1: der
3: direitos
1: sozialen und
3: sociais.
1: Menschenrechte.
3: É dizer que há mais de 10 anos, 15 anos, essas comunidades a que nós trabalhamos na margem do rio Xingu, na volta grande do Xingu,
1: Da
3: vem
1: muss man dazu
3: sofrendo
1: sagen, es ist so,
3: muita
1: dass
3: situação
1: die
3: pesada, né?
1: Gemeinschaften am
3: Perda
1: Fluss
3: da
1: des
3: água, perda
1: Xingu
3: do rio,
1: schon
3: perda do seu
1: seit 10 bis
3: território.
1: 15 Jahren
3: E
1: sehr
3: esse
1: schwierige
3: estar lá,

0: Situationen erleiden, wenn ich die Gemeinden begleite und ihnen zeige, dass sie nicht alleine sind in ihrem Kampf und die sich da nicht alleingelassen fühlen. Das allein ist schon ein Beitrag der Education Popular, der Volksnahen.
1: Das heißt, Anna, du hörst ihnen zu und du berätst sie vielleicht auch, was ihre Rechte sind oder so?
2: A gente escuta, a gente ajuda na organicidade deles. É múltiplas funções, né? Apoia o trabalho laboral que eles fazem na terra.
0: Wir hören ihnen zu, wir unterstützen sie in ihrer Organisierung und auch in ihrer Arbeit mit der Erde. Und auch die Organisation Poema hat das sehr stark unterstützt, zum Beispiel die Wasserversorgung zu sichern, also dass dort Wasser kommt. Denn es ist eigentlich eine paradoxe Situation. Wir sind ganz in der Nähe eines großen Flussbeckens, aber wir haben ein großes Wasserproblem und das ist sehr beeinträchtigend im Alltag dieser Communities. Genau, wir gehen dorthin, analysieren und evaluieren zusammen mit den Menschen, was wir da am besten machen können.
1: Danke, Anna. Jetzt hast du schon gut übergeleitet, weil jetzt möchte ich den Johann fragen. Johann, du engagierst dich ja bei Poema Deutschland. Was genau ist denn deine Aufgabe?
3: Also die besteht zum einen mal darin, dass wir natürlich erstmal die Grundlagen brauchen, damit wir irgendwelche Hilfe machen können. Das heißt, wir brauchen Geld, Spenden. Also das ist die Arbeit, die wir hier in Deutschland vor allem machen, dass wir Spenden einwerben. Das tun wir im Wesentlichen damit, dass wir über die Situation zum Beispiel eben jetzt dort in Altamira an der Transamazonica informieren. Die andere Seite ist eben, dass wir in der Regel einmal im Jahr die Projekte in Brasilien besuchen. Wir treffen dann eben quasi in Altamira Anna und ihre Kolleginnen und Kollegen, besprechen, was ansteht und wo wir helfen können, dass Anna und ihre Kollegen und Kolleginnen dann tatsächlich auch diese Arbeit vor Ort machen, also den Widerstand organisieren, jetzt zum Beispiel gegen dieses kanadische Minenprojekt, diese Goldmine, die da entstehen soll. Indigene Frauen haben jetzt im März, April Blockaden gemacht, um auf das Problem Belosan hinzuweisen. Und da braucht es einfach Geld für Transport, es braucht Geld für Lebensmittel. Wenn die da, die haben über, glaube ich, 6 Wochen da eine Blockade gemacht. Aber wir unterstützen eben auch zum Beispiel diese Bildungsarbeit, wenn die Kurse anbieten. Ja, da geht es im Moment zum Beispiel darum, eigentlich waren am Xingu, haben die Menschen dort vor allem vom Fischfang gelebt. Seitdem Belo Monte, also dieses Staudammprojekt da ist, gibt es fast keine Fische mehr und die müssen jetzt alle in Anführungszeichen umgeschult werden. Die waren eigentlich keine Kleinbauern in dem Sinne und müssen jetzt quasi als Kleinbauern versuchen zu überleben. Und da finden zum Beispiel Schulungen statt, wie man da sinnvoll anbauen kann unter den Bedingungen dort. Und auch solche Maßnahmen haben wir immer wieder finanziert.
1: Johann, das heißt, Anna und du, ihr kennt euch persönlich. Kannst du dich erinnern, wie ihr euch kennengelernt habt?
3: Ja, also wir kennen uns jetzt schon ein paar Jahre. Ich weiß nicht mehr ganz genau, wann das erste Mal war, aber es sind, ich würde mal sagen, mindestens 5 Jahre. Ich glaube, das erste Mal hat sie uns einfach auch vom Flughafen in Altamira abgeholt und dann sind wir eben da in das Büro, das man da gerade auch sieht, gefahren. Und mittlerweile, also wir schätzen Anna sehr. Wir freuen uns jedes Mal, wenn wir sie treffen und wenn sie uns dann begleitet. Also wir waren jetzt im April dort das letzte Mal, haben dann eben gemeinsam Besprechungen abgehalten, was im Moment ansteht. Da waren dann auch von den indigenen Frauen die Führerinnen da. Wir sind auch vor Ort gefahren in die besetzten Gebiete, wo Belosan dann eben sich ausbreiten will. Da hat sie uns begleitet. Und sie weiß einfach erstens mal total gut Bescheid und sie ist einfach eine sehr freundliche und liebenswerte Person.

0: Vielleicht eine Geschichte noch zu Anna, was sie, glaube ich, mir letztes Mal erst erzählt hat. Auch sie ist Tochter eines Fischers und sie hat ursprünglich auch gelebt an einem schon älteren Staudammprojekt, das genau die gleichen Probleme hat wie jetzt Belo Monte, dass eben ihr Vater nicht mehr vom Fischfang leben konnte und eigentlich alle Fischer die Arbeit aufgeben mussten dort auch. Sie hat dann eben sich weitergebildet, studiert und so weiter. Das Interessante ist jetzt das Staudamm-Projekt, wo ihr Vater lebt, das existiert schon seit etwa 20 Jahren. Jetzt nach 20 Jahren kommen die Fische zurück. Und jetzt, also hast du letztes Mal ganz kurz nur erzählt, jetzt ist das Problem, jetzt wissen die Leute gar nicht mehr, wie man Fischfang dort in dem Stil betreiben muss. Also jetzt muss man dort quasi wieder aufs Neue lernen, wie man vom Fischfang auch wieder leben kann. Das Problem mit den Staudammen und den Fischen ist das, dass die Laichwege abgeschnitten sind. Und deshalb quasi keine jungen Fische nachwachsen erstmal. Aber eben nach 20 Jahren haben sich die Fische neu orientiert und jetzt gibt es dort wieder Fische, wo ihr Vater lebt.
1: Das heißt, Anna, du bist wirklich im Widerstand für Wasser aufgewachsen, wenn dein Vater Fischer war und ihr habt schon damals gegen einen Staudamm gekämpft und dann gegen den zweiten Riesenstaudamm und jetzt kämpft ihr gegen die große Goldmine. Das heißt, der Widerstand, der ist in deiner Familie seit Generationen verankert.
2: É verdade. Eu nasço numa comunidade de pescadores tradicional. A nossa geração é a quinta, né, dos nossos pais, nossos avós. E a água tem uma
3: Also ich bin in einer Gemeinschaft von Fischern, Fischerinnen aufgewachsen und wir sind schon die fünfte Generation, die dort vom Fluss lebt. Das Wasser hat einfach eine fundamentale Bedeutung für unser Leben. Unsere Körper werden wie von Wasser gemacht. Wir spielen im Wasser, wir leben vom Wasser, wir schützen das Wasser und deswegen war der Kampf zum Erhalt des Wassers und damit auch zum Erhalt der Fischerei für uns fundamental, denn diese riesen Bergbauprojekte zerstören einfach die Lebensgrundlage der Fische.
1: Danke, Anna. Wir reden ja jetzt in dieser Podcast-Folge von Verteilen macht mehr, Ressourcengerechtigkeit weltweit über die Ressource Wasser. Und meistens ist auch das Thema Wasser mit schlechten Nachrichten aus Ländern des sogenannten globalen Südens verbunden. Darum fand ich den Juli-Rundbrief von Poema so außergewöhnlich, Johann. Du beginnst nämlich mit etwas Positivem. Ich zitiere: Die Waldbrände im Amazonasgebiet sind 2025 auf den niedrigsten Stand seit Jahrzehnten zurückgegangen. Mit gut 3 Millionen Hektar handelt es sich um die kleinste Fläche seit Beginn der Aufzeichnungen. Neben einer verspäteten Regenzeit hatte auch die brasilianische Bevölkerung 2025 mitgeholfen, das Ausbreiten neuer Brände zu verhindern. Der brasilianische Präsident Luiz Inácio Lula da Silva möchte bis 2030 die Rodung des Amazonaswaldes stoppen. Das steht ja im Gegensatz zu dem, was wir gerade in Europa erleben, mit den größten Waldbränden, die überhaupt seit jeder Aufzeichnung überhaupt zu verzeichnen sind, wo Spanien schon den Niederlanden, also einem sehr nassen Land, hilft, die Waldbrände in Niederlanden zu stoppen. Was können wir denn in Deutschland von der brasilianischen Bevölkerung lernen, um Waldbrände zu verhindern?
2: Falando do João, que lembrou da minha história. Então, isso é muito, muito importante. Porque não é só o recurso que o poema dá para as comunidades, para a gente fazer o nosso trabalho. Mas é essa preocupação, esse cuidado com o outro.
3: Also als erstes muss man sagen, dass mit der Unterstützung von Poema unsere Arbeit hier überhaupt erst möglich wird. Also es sind vor allem auch viele Frauen, die sich dafür einsetzen, das Projekt des kanadischen Bergbaukonzerns zu verhindern. Also was wir beide voneinander lernen müssen, ist zum einen die Solidarität. Die Solidarität ist fundamental. Was wichtig ist zu lernen, ist eben dieser Kampf für ein gesundes und für eine freie Umwelt und das Füreinander-Dasein unter den Menschen zwischen den menschlichen Wesen und auch den nichtmenschlichen Wesen. Denn eine Sache, die wir von den Gemeinschaften in Brasilien lernen können, ist, dass eben nicht der Mensch das Zentrum des Universums ist. Wir müssen diese Idee umkehren. Wir sind hier inmitten des Waldes. Das zeigt einfach, dass wir nur ein Teil von der Mutter Erde und von der Natur sind. Da müssen wir unser Herz öffnen und unseren Verstand öffnen, eben zu sehen, dass wir nur kleine Teilchen sind in etwas viel, viel Größeren und dass es eben noch viel mehr Welten um unsere Welten herum gibt.
1: Johann, du hast vorher gesagt, oder ich weiß nicht, hast du es Anna gesagt, ich weiß nicht mehr, auf jeden Fall, dass ihr ja von Wasser umgeben seid, aber dass, also ich selber trinke ja am liebsten Leitungswasser, ich kann mir das überhaupt gar nicht vorstellen, wie das ist, wenn man kein sauberes Leitungswasser hat, also ich bin da echt verwöhnt. Ich weiß, dass es ein Menschenrecht eigentlich ist, ja, aber ich weiß, dass ein Viertel der Weltbevölkerung auf dieses Menschenrecht verzichten muss. Ich poste auf meinem Instagram-Kanal Atelier Hanna Smitmanns unter dem Hashtag Selfie while drinking tap water Selbstporträts von mir, wie ich Leitungswasser trinke, um ein bisschen auf dieses Problem aufmerksam zu machen. Anna, woher kommt denn das Wasser, das du trinkst?
2: Esse tema, ele é fundamental. Nós estamos aqui perto do rio e a gente tá aqui do lado com o garrafa de água. Eu vou buscar.
3: Wir leben hier wirklich ganz in der Nähe vom Fluss und ich kann es euch hier zeigen. Sie holt hier eine Flasche Wasser. Wir können nur dieses Wasser aus den großen Plastikbehältnissen trinken.
2: Tá vendo? Aqui é essa água. Essa água engarrafada que a gente toma. Porque o homem, como é que pode destruir uma bacia, um rio inteiro, poluir o rio inteiro?
3: Die Menschen haben den Fluss zerstört und bringen jetzt die Menschen wiederum dazu, das Wasser zu kaufen für das Kapital. Alles nur fürs Kapital.
2: Tudo pelo capital. Isso é muito triste. Isso é muito mesquinho quando se fala do ser humano.
1: Anna, das heißt, du kaufst dein Wasser in so großen Plastikbehältern im Supermarkt, im Laden und es gibt irgendeine Firma, die das Wasser verkauft. Weißt du denn, woher das Wasser in den Flaschen kommt? Jetzt versucht gerade Anna zu lesen, was auf dem Plastikbehälter steht, um herauszufinden, woher das Wasser kommt.
2: Nome da empresa, Aqua Rio.
1: Das heißt Wasser des Flusses.
3: É uma empresa brasileira?
2: É uma empresa brasileira. E a gente nunca sabe se ela é potável.
3: Also das Wasser, das sie uns gezeigt hat, kommt von einer Firma, die heißt Aqua Rio. Also es ist eine brasilianische Firma. Aber sie sagt, man weiß nicht mal genau, ob das überhaupt wirklich Trinkwasser ist. Und die Wasserknappheit, die ist einfach menschengemacht. Wir haben eigentlich eine Gesetzgebung, die sagt, dass das Wasser fundamental ist, essentiell für die Menschen. Aber gleichzeitig wird hier eine Wasserknappheit absichtlich geschaffen. Man nimmt den Menschen den Fluss weg und zwingt sie dann dazu, das Wasser wieder zu kaufen in Plastikflaschen. Und das hat die Firma Belo Monte, die hinter diesem Megastaudamm-Projekt steckt, auch gemacht. Sie hat dann das Wasser zum Verkauf wiederum an die Menschen gegeben, Menschen, die davor vom Fluss gelebt haben.
1: Deine Organisation Xinyu Vivo wehrt sich auch momentan gegen das große Goldbergbauprojekt Belo Sun oder San. Wie sieht denn euer Widerstand konkret aus?
2: Nós acompanhamos esse processo da Belo Sun desde 2014. E em 2020, quando soubemos que o órgão de distribuição de terra do governo brasileiro.
3: Wir begleiten den Prozess rund Belo Sun schon seit 2014. Und im Jahr 2020 haben wir eben mitbekommen, dass eine Behörde der Regierung über 2400 Hektar Land an diese Firma gegeben hat, Das heißt, es war eigentlich Land, das für die Agrarreform, für Kleinbauern vorgesehen war. Die Landarbeiterinnen wurden davon vertrieben und es wurde eben dieser Firma zur Verfügung gestellt. Das war während der vorherigen Amtszeit des rechten Präsidenten Bolsonaro. Diese Firma plant 70 Tonnen pro Jahr auszuheben, Gold, 70 Tonnen Gold. Das bedeutet, dass auch viel Wasser dafür gebraucht wird. Wir haben gefragt, woher kommt eigentlich dieses viele Wasser, weil der Rio Xingu, der ist eigentlich schon am Limit mit diesem ganzen Staudammprojekt. Da kann man eigentlich gar nicht mehr Wasser entnehmen. Erstmal haben wir keine Antwort bekommen. Dann hieß es, man würde mit Regenwasser arbeiten. Aber ist eigentlich klar, wir sind hier auch in einer Gegend, wo es viele Trockenzeiten gibt. Es ist abzusehen, dass sie wieder Wasser aus dem Fluss Xingu nehmen werden. Und der kann eigentlich schon nicht mehr.
2: Então, 2022, quando a gente descobriu essa doação de terra, né, do governo Bolsonaro para a mineradora.
3: Als wir dann davon mitbekommen haben, dass eben die rechte Regierung von Bolsonaro über 2000 Hektar an die Goldbaufirma geben wird, haben wir uns organisiert zusammen mit der Bewegung Xingu Vivo und haben begonnen, dieses Land zu besetzen. Das war 2022. Damals haben 70 Familien mitgemacht. Diese Familien sind jetzt schon erfolgreich darin, Landwirtschaft zu betreiben. Also das war schon mein erster Erfolg. Auf der anderen Seite hat dieser Kampf, dieser Widerstand auch eine juristische Seite. Und wir sind gerade dabei, diese Überschreibung dieser über 2000 Hektar an die Firma wieder rückgängig zu machen oder juristisch dagegen vorzugehen. Am 19. August werden wir alle nach Brasilia, also in die Hauptstadt, gehen, um dem Gerichtsprozess am Bundesgericht, Tribunal Federal, zu begleiten. Und wir haben dabei einen Anwalt von der Bewegung Xingu Vivo, der uns in diesem Prozess unterstützt. Was wir jetzt momentan machen, ist, dass wir uns mit ganz vielen anderen Gruppen und Initiativen verbinden. Bei uns ist klar, dass dieser juristische Kampf sehr lange dauern wird. Wir verbinden und vernetzen uns dabei mit vielen Gemeinschaften hier am Fluss, den Indigenen, den kleinbäuerlichen Fischer-Communities und auch den kleinen Goldwäschern.
0: Was ich im Moment als die große Gefahr sehe, ist, wenn die nächste Präsidentenwahl, die im Oktober in Brasilien stattfindet, wenn die eben nicht von Lula gewonnen wird, sondern von Bolsonaro, dann ist das das viel größere Problem, weil Bolsonaro hält sich einfach überhaupt nicht an Recht. Und deshalb ist es dem völlig wurscht, wie ein juristischer Prozess da ausgeht.

0: Was können wir denn von Deutschland aus tun, um den Widerstand von Xingu Vivo zu unterstützen und von den ganzen Gruppen und Gemeinschaften in Brasilien?
1: Vivendo com muito pouco recurso, né? E, inclusive, o advogado agora a gente está sem recurso para mantê-lo. Ele está atuando com a gente.
2: Also wir haben festgestellt, dass gerade dieses Jahr ein schwieriges Jahr ist. Zum Beispiel können wir eigentlich schon gar nicht mehr den Anwalt bezahlen, der gerade diesen Gerichtsprozess für uns führt. Das macht natürlich unseren Kampf schwieriger und darum sind wir weiterhin auch auf finanzielle Unterstützung angewiesen. Ein anderer wichtiger Punkt, was man von Deutschland aus tun kann, ist das Thema der Kommunikation, unsere Situation sichtbar zu machen, was der Goldbau hier für negative Auswirkungen hat. Dieses Goldminenprojekt wird eben das Ökosystem komplett zerstören am Ende. Es bedeutet 1000 Tonnen Gold, aber dieses Gold ist nicht für unsere Region. Für unsere Region wird nur die Zerstörung bleiben.
1: É importante essa visibilidade, essa inserção nesses órgãos internacionais. A gente faz incidência também na ONU, nos órgãos internacionais de direitos humanos, de direito ambiental.
2: Das andere Thema, das für uns wichtig ist, ist auch die politische Einflussnahme bei den Organisationen, die für internationales Recht und Umweltrecht zuständig sind, wie etwa bei den Vereinten Nationen. Das heißt, uns würde es helfen, wenn eine Reise nach Europa ermöglicht werden würde, sodass wir direkt mit den PolitikerInnen und Politikern sprechen können über unsere Situation, über die Rechte der Natur und dem Thema dadurch viel mehr Sichtbarkeit geben können.
0: Du hast ja sehr konkrete Schritte. Das heißt, alle Leute, die jetzt denken, sie wollen auf jeden Fall was tun für sauberes Wasser und gegen die Goldminen, die können an Poema spenden. Die Daten findet ihr auf der Poema-Webseite. Das Geld geht dann direkt an euren Widerstand.
3: Zu der Frage, was kann man denn aktuell tun? Anna hat ja da viel dazu gesagt schon auch. Ich denke auch von unserer Seite aus, man muss einfach dieses Projekt mehr skandalisieren, wie das bislang geschehen ist. Das ist noch wenig bekannt. Und im Moment war Poema fast die einzige Gruppe, die Xingu Vivo noch weiter unterstützt hat. Und deshalb ist es einfach wichtig, da auch hier das noch mehr bekannt zu machen. Das ist natürlich in der gegenwärtigen Situation mit all den Krisen, die es bei uns ja auch gibt, nicht so ganz einfach. Aber ich glaube, die Situation in Amazonien und jetzt am Beispiel nochmal von Altamira, von Belosan, da wird einfach auch nochmal klarer, dass wir mit der Situation in zweierlei Hinsicht zu tun haben. Zum einen mal sind wir mitverantwortlich für das, was da passiert. Also eben, wie Anna schon gesagt hat, das Gold, das bleibt nicht in Brasilien. Das wird auch hier verwandt werden und die großen Anforderungen kommen eben eher aus USA und aus Europa. Die andere Seite ist dann nochmal die Zerstörung des amazonensischen Regenwalds, die ja trotzdem weiter voranschreitet. Die hat mit Soja zu tun, die hat mit den ganzen Mineralien zu tun, die auch bei uns eben gebraucht werden. Soja wird bei uns eingesetzt in der Schweinemast für die Rinderfütterung und so weiter. Nicht für das Essen der Menschen, also zumindest nicht für das Direkte, sondern nur indirekt. Und insofern, wir sind mitverantwortlich für das, was da dort passiert. Also das ist nicht nur so, dass da eben jetzt dort schrecklich Dinge passieren, sondern die werden durch unsere Lebensweise ausgelöst.
0: Also liebe Hörer und Hörerinnen, mit und ohne Sternchen, ihr merkt, es ist wichtig, dass dieser Widerstand bekannt gemacht wird. Und ich habe selber gemerkt bei der Recherche zu dieser Podcast-Folge, ich wollte mehr wissen auf Deutsch und ich habe so gut wie nichts im Internet gefunden. Jedes Wort weitersagen hilft. Ich habe noch eine Frage, Johann, und auch an dich, Anna. Wie ist es denn auch geschichtlich verankert? Seht ihr da Folgen des Kolonialismus? Ist denn da auch Strukturen, die sozusagen während dem Kolonialismus oder davor schon gewachsen sind, sodass das, was da jetzt passiert, passieren kann?
1: A gente continua no colonialismo, né? A nossa luta cotidiana é para
2: Wir sehen, dass der Kolonialismus hier einfach weitergeht und unser alltäglicher Kampf ist für eine Dekolonisierung. Amazonien wird von der Welt oftmals nur wie ein reiner Rohstoff gesehen oder wie eine Arbeitskraft, die man ausbeuten kann. Also das Thema Sklaverei ist hier nach wie vor ein wichtiges Thema. Und man sieht eben nicht, dass der Amazonas eigentlich ein Biom ist und dass wir ein Teil dieses Bioms sind, das wichtig ist für den Planeten und für die Menschheit. Ja, wir können sagen, das ist eine Form von Kolonialismus, die eingebettet ist in kapitalistischen Strukturen. Aber unser Kampf ist eben für ein anderes soziales System, das mehr auf Menschenrechten und mehr auf Gleichheit und Gleichberechtigung basiert. Wir möchten eben dieses System loswerden, das auf einer Überheblichkeit basiert und auf einer, der die Gesellschaft in Klassen unterteilt. Unser Kampf ist von unten. Wir stehen ein für ein System, das viel horizontaler organisiert ist. Wir organisieren uns viel horizontaler und wir hoffen, dass irgendwann einmal jede Gesellschaft horizontal organisiert ist.
0: Da schließe ich sofort die nächste Frage an. Was bedeutet in dem Zusammenhang Ressourcengerechtigkeit für dich?
1: Acredito que os recursos naturais eles devem ser compartilhados.
2: Für mich bedeutet Ressourcengerechtigkeit, dass die natürlichen Ressourcen geteilt werden müssen. Und zwar auf eine gerechte Weise. Es kann nicht sein, dass 100 Tonnen Gold, dass daran einfach nur eine Firma verdient. Für mich bedeutet Gerechtigkeit, Ressourcengerechtigkeit, dass es eine ausbalancierte Gleichberechtigung gibt, dass eben nicht der andere Teil der Gesellschaft an Hunger oder Durst deswegen leiden muss. Denn was wir sehen, ist, dass die Ressourcen bei der einen Seite bleiben und dass es auf der anderen Seite nicht mal Ressourcen für eine gute Bildung gibt. Und nicht mal genug für Essen und Trinken und für den Fluss. Und wir sehen eben sehr viel Ungerechtigkeit durch diesen Extraktivismus. Und am Ende sind wir es, die die Auswirkungen des Klimawandels erleiden müssen durch Trockenheit und so weiter.
1: Justiça climática não é da trocar rio, trocar rio por esse galão de água. Não é. Justiça é deixar o nosso rio correr livre. Isso aqui é injustiça. Armazenar água é injustiça.
2: Klimagerechtigkeit bedeutet nicht, das Wasser in Plastikflaschen abzufüllen, sondern den Fluss seinen freien Lauf zu lassen. Der Fluss Xingu, das sind über 130 Kilometer oder mehr an Flusslauf. Gerechtigkeit würde bedeuten, eben diesen Fluss freien Lauf zu lassen und auch den Communities, die dort leben.
0: Das ist ja ein ganz schöner Kampf gegen, naja, Windmühlen klingt einfach zu harmlos, gegen Schneidebergbaumaschinen, den ihr da kämpft. Was gibt dir Kraft für diesen Kampf?
1: A minha ancestralidade. A minha família, os meus bisavós sempre foram.
2: Das ist die Spiritualität und die Verbindung mit unseren Vorfahren. Es waren schon meine Vorfahren, meine Urgroßmutter, Urgroßväter, Großväter, Großmütter, meine ganze Familie. Sie haben immer von der Natur gelebt, sie haben immer vom Fluss gelebt und sie haben diese Erde und diesen Fluss für uns bewahrt. Ich möchte einfach ihrem Beispiel folgen und auch die Natur und den Fluss für die folgenden Generationen, für meine Nichten und Neffen erhalten. Diese Verbindung mit unseren Vorfahren, Das ist etwas, was in uns fließt und aktiv ist, das auch gerade zu uns schreit. Lass diese Erde nicht zugrunde gehen. Das ist das, was mir Energie gibt. Das ist diese Spiritualität und diese Verbundenheit mit den Wesen in der Natur, im Wald, die uns Kraft gibt, aber auch die uns Weisheit und Wissen gibt.
0: Obrigado, Anna. Johann, obrigada, sorry. Johann, was gibt denn dir Kraft?
3: Viel Kraft gibt natürlich einfach, dass es jetzt in dem Fall in Brasilien einfach so viele Menschen gibt, die weiter dafür aus sich einsetzen, zum Beispiel den Regenwald zu erhalten. Und ich da auch ganz persönlich viel davon gelernt habe, genau von diesem Punkt, den auch Anna beschrieben hat, dass wir eben nur Teil der Natur sind. Wir haben ja hier so ein Verständnis über Jahrhunderte wahrscheinlich entwickelt, dass wir die Natur beherrschen können. Wenn du im Regenwald bist, dann erlebst du halt, dass die Natur dich beherrscht und nicht umgedreht. Und dieses Erleben auch, wie Indigene damit umgehen und dass sie uns da tatsächlich einfach Vorbild sind, nährt natürlich schon auch die Hoffnung, obwohl da viele Niederlagen, also ich meine, Belo Monte, dieses Staudammprojekt ist in Betrieb und all das, was vorhergesagt worden ist, was da schiefgehen kann und was nicht funktionieren wird, das zeigt sich jetzt, funktioniert nicht. Bezogen jetzt zum Beispiel konkret auf Belo San, ich bin sehr ermutigt, dass jetzt indigene Frauen da so aktiv geworden sind. Ich bin jetzt seit fast 30 Jahren immer wieder in Brasilien regelmäßig und da gab es einen Wandel. Also in den letzten Jahren waren überwiegend indigene Männer aktiv und jetzt sind plötzlich die Frauen da und zeigen sich und sind da in einer Weise engagiert, die ich sehr beeindruckend fand. Also auch die Frauen, die wir kennengelernt haben jetzt bei der letzten Reise, die machen mir Hoffnung, dass sich da was verändern wird und dass die Chance besteht, Belo San zu verhindern. Ja, wobei, das erleben wir ja jetzt gerade. Also ich meine, plötzlich gibt es hier Wassernot. Auf der Schwäbischen Alb sind es die ersten Gemeinden, die mit Wasser versorgt werden müssen, im Schwarzwald. Alle sind völlig überrascht, obwohl das eigentlich lang vorhergesagt worden ist. Die Waldbrände. Also auch das war klar, mit dem Klimawandel werden sich diese Dinge ereignen. Wir kriegen das im Moment wirklich ganz hautnah mit. Darin besteht wieder die Chance. Wir können es noch lernen und wir können immer noch umlenken.
0: Es ist immer wichtig, welche Namen stehen in den Geschichtsbüchern. Und wir haben jetzt mehrmals von indigenen Gemeinschaften gesprochen, ohne ihre Namen zu nennen. Anna, kannst du vielleicht Namen nennen von indigenen Gemeinschaften, die jetzt gerade besonders betroffen sind und die besonders im Widerstand sind?
1: Ocupação Francisco Piauí. Ocupação Francisco Piauí. Agricultores e agricultoras. Movimento das mulheres indígenas do Médio Xingu, que agrega Juruna, Xipaia, agrega Xicrim e Caiapó. As comunidades que estão afetadas na Volta Grande são comunidades Ilha da Fazenda, Ilha da Ressaca, Belo Monte do Pontal, Belo Monte somente, comunidade Xipaia, comunidade Curuaia, são indígenas essas. Arara da Volta Grande, Juruna da Volta Grande, são aldeias impactadas por Belo San. Comunidade Xipaia do sítio 11 Irmãos. Comunidade São Francisco. Ilha Muruci e tantas outras. Essas estão mais no foco desse empreendimento que é a Belo San.
0: Wir sind am Ende des Interviews.
2: Obrigada.
0: Obrigado und ciao.
3: Ciao, ciao.
2: Ciao, ciao. Bom dia para você. Obrigada.
0: Viel Kraft weiterhin.
2: Sim, sí, muita força com essa luta e essa resistência. Manda abraços para todos.
4: Am Tag, bevor wir diese Podcast-Folge senden, recherchiere ich nochmal im Internet zum im Gespräch mit Anna erwähnten Gerichtsverfahren und finde folgende Informationen. Die brasilianische Bundesstaatsanwaltschaft verlangt vom obersten Gerichtshof Brasiliens eine unverzügliche Suspendierung der Baugenehmigung für das Goldprojekt am Volta Grande im Amazonasgebiet. Begründet wird das unter anderem mit zu befürchteten großen Schäden für die Natur. Denn das Volta Grande-Projekt sieht den Bau eines Abraumbeckens vor mit einer Kapazität von 35 Millionen Kubikmeter. 35 Millionen Kubikmeter Wasser füllen 14.000 olympische Schwimmbäder, jeweils 50 Meter lang, 25 Meter breit und mindestens 2 Meter tief. Die Baugenehmigung bleibt vorerst wirksam, während der oberste Gerichtshof die Eingaben prüft und auf das abschließende Votum der Generalstaatsanwaltschaft wartet. Am 16. September 2026 wird auf globalwitness.org ein neuer Report veröffentlicht über Morde von UmweltaktivistInnen weltweit. Die Zahl der Morde in Brasilien ist im Jahr 2025 verdoppelt gegenüber dem Vorjahr und stieg auf 26 Fälle. Die meisten der ermordeten Aktivisten hatten für die Anerkennung des ihnen angestammten Territoriums und Landbesitzes gekämpft. Die meisten Angriffe fanden statt in den Amazonasstaaten Rondônia und Pará. Das ist der Bundesstaat, in dem auch Anna lebt. Hier werden mit brutaler, tödlicher Gewalt die landwirtschaftlichen und mineralgewinnenden Grenzen weiterhin in kleine Bauerngemeinschaften und indigene Gemeinschaften hineinverschoben, getrieben von illegalen Holzfeld- und Bergbauaktivitäten und Landraub durch Viehzuchtunternehmen. Indigenous people, shine your light.

0: Vamos a escondernos más.
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Demons out. Perlen aus der Mottenkiste, Skelette aus dem Kleiderschrank. Heimeliges Vinylknistern heute wieder mit Atom Heart Mother und dem spirituellen Beistand von PJ Lützenkirchen. Ausgespielt natürlich. Heute haben wir ein Live-Doppelalbum hier aufliegen und zwar von einer der interessantesten Progressiv-Rock-Bands der 70er Jahre und zwar ist das eine Band namens Gentle Giant. Die haben in Großbritannien in den 60er, 70er Jahren einige Platten rausgebracht und ja, heute hören wir das Live-Doppelalbum Playing the Fool. Ja, und das Ganze kam 1977 raus, ist auf Tournee 75, 76 mitgeschnitten worden und gilt als einer der Geheimtipps unter den ja, besten Live-Alben der 70er. Playing the Fool Live, Gentle Giant. Diese Band hat auf sehr interessante Weise Heavy Rock, Hard Rock Anleihen mit klassischem, jazzigem und sogar mittelalterlichem Musikgut gemischt. Sehr, sehr interessant und natürlich spielerisch. Top-notch, wie man so schön sagt. Aber es gleitet niemals in pures Gedudel und Genudel ab, was ich sehr angenehm finde. Also die instrumentalen Fertigkeiten werden immer in den Dienste des Songs gestellt. Auch wenn er 15 Minuten lang sein mag. Ja, und da ist unser Jingle eigentlich schon zu Ende. Ja, Atom Heart Mother präsentiert Out Demons Out und heute ausgespielt auf Doppelvinyl Gentle Giant, The Official Live, Playing the Fool. Da freue ich mich sehr drauf. Ich hoffe, ihr auch. Ja, man kann sie ein bisschen vergleichen mit King Crimson oder so eine Mischung aus Yes und King Crimson, also die Verschrobenheit von King Crimson und die Harmoniebögen, die ätherischen Sphären von Yes, die haben das beides ziemlich gut kombiniert. Und wie gesagt, eben, das ist nicht nur ein Show-off instrumentaler Fertigkeiten, von wegen, ja, wir sind euch alle überlegen, sondern sehr, sehr schön, gut ausgeklügelte, schön arrangierte Songs, die auch mal die 10-Minuten-Marke sprengen, wie es ja beim Brockrock damals so üblich war, aber eben auch diverse Klischees umschiffend. Ja, und deswegen viel Vergnügen jetzt erstmal mit den ersten beiden Seiten dieser Doppel-Live-Scheibe Gentle Giant Playing the Fool. Ich melde mich in der Mitte nochmal. Viel Spaß bei Out Demons Out.

Ja, da lassen wir den Applaus natürlich bis in die letzte Rille laufen. Ja, das war die erste Platte vom Doppelalbum Gentle Giant Live Playing the Fool, 1977 rausgekommen, auf Tour 1976 aufgenommen, nicht 75 auch schon, wie ich vorher gemutmaßt habe. Es ist 76 aufgenommen worden, und zwar September bis Oktober 76 auf der Welttournee, die sie auch nach Kanada und USA und innerhalb Europas herumgeführt hat. Ja, Gentle Giant, wir haben es, ich denke, das kann man auch hören, waren sehr experimentierfreudige Leute, die das braucht schon ein paar Anläufe, bis man die Musik, bis man sich die erschlossen hat. Aber es sind genügend Melodiebögen dabei, wo man sich festhaken kann und was einen dann dazu animiert, das Ganze nochmal aufzulegen. Ja, zu den Bandmitgliedern sei noch Folgendes erwähnt. Kleiner Fun Fact: Ein gewisser Ray Schulman spielt ja mit. Also Derek Schulman, Ray Schulman und ursprünglich war hier noch ein dritter Schulman vertreten. Gary Schulman hieß der, glaube ich, und der ist aber vorher ausgestiegen, und zwei waren Brüder und einer war Cousin, glaube ich. Auf jeden Fall Derek Schulman und Ray Schulman sind hier noch vertreten, und Ray Schulman, der hier Bass, Violine, Akustikgitarre, Flöte, Trompete, Vocals und Percussion und so weiter spielt, der hat später die Sugar Cubes zum Beispiel produziert und die Sundays, eine der Dream Pop Shoegaze Bands Anfang der 90er Jahre auf Rough Trade. Und ja, der war wohl Produzent im Rough Trade Stall, hat, glaube ich, sogar noch mehr gemacht, wenn ich das richtig weiß. Da könnte man mal recherchieren. Auf jeden Fall gibt es jetzt die zweite Platte von Gentle Giant, Playing the Fool, schön gealtert, auch ein sehr ausgewogener Sound, nicht zu spitz in Höhen, und dafür, dass die Plattenseiten schon ziemlich eng gepresst sind, also 20 bis 25 Minuten pro Seite, ist da noch ein ziemlicher Dynamikumfang zu verzeichnen, zu hören hier bei dieser Originalpressung dieser Platte. So, jetzt also Seite 3 und 4 von Gentle Giant Playing the Fool live, und was danach kommt, das verrate ich noch nicht. Viel Spaß.

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Ja, da hat es einen Kratzer drauf auf der Auslaufrille der letzten, der vierten Seite dieser Doppel-LP Gentle Giant Live Playing the Fool von 1977 aufgenommen, 76 auf der Welttournee von Gentle Giant, dieser ja sehr, sehr interessanten Progressiv-Rock-Band, die es nie über einen Kultstatus rausgeschafft hat, der 70er Jahre. Ja. Eine gute halbe Stunde haben wir noch hier bei Out Demons Out. Ich habe jetzt noch was ganz Spezielles aufliegen. Und zwar eine Formation, die sich einmalig zusammengefunden hat, bestehend aus John Sermon, Chick Corea, Dave Holland, Jamie Faunt, Glenn Moore, Peter Warren, Barry Altschul, Steve House und Stu Martin. Und das Ganze nennt sich Bass Is. Und das sind eigentlich fast ausschließlich Bassisten. Chick Corea am Piano, John Sermon am Baritonsaxophon, Barry Altschul Tabla Drums, Steve House Drums und Stu Martin Drums. Ich weiß nicht, ob die gemeinsam dann immer musizieren hier. Das sind insgesamt 1, 2, 3, 4, 5, 6, 7, 8, 9 Leute. Ja, auf jeden Fall eine sehr interessante Geschichte, sehr unkonventionelle Besetzung. Hier steht auch noch in den Liner Notes: My original conception was a bass quartet with percussion. John and Stu were visiting New York and Chick, Barry and Dave, who later formed Circle, were at the downtown loft where I picked up Barry. Everybody came by and brought their horns. The music took care of itself. A happy day for all of us. I thank my friends for helping make this musical experience possible. Ja, das Ganze erschienen 1970. Und aufgenommen 25. Mai 1970 in New York und erschien auf einem deutschen Label Enya Records. In München war das ansässig, war ein Jazz-Label. Und ja, das ist eine sehr interessante Platte, die da einfach heißt Bass Is. Und von dieser Platte hören wir jetzt ja auf jeden Fall noch eine Seite. Ich melde mich dann kurz vorher nochmal zur Abmoderation. Auf jeden Fall bis jetzt viel Vergnügen mit Bass Is.

Ja, ich mache das ja ungern, hier ganz kurz auszublenden und dann wieder einzublenden, aber da das Stück noch ein Weilchen geht, mache ich das jetzt einfach mal kurz hier. Ja, ihr habt Out Demons Out gehört, mal wieder am Mikrofon war Atomheart Mother AK Gernot Rothaar. Schön, dass ihr zugehört habt und ihr hört noch die letzten Takte hier von Bass Is, dieser Kollaboration aus mehreren Bassisten und Perkussionisten und Chick Corea zum Beispiel. Und deswegen, ja, schön, dass ihr dabei wart. Und jetzt hören wir die paar Takte hier noch weiter. Dieses Stück, das da heißt Welcome to New York, von der Platte Bass Is von 1970. Und ja, dann macht's gut. Einen schönen Abend noch. Bleibt dran hier am Sonntagabend bei der Wüstenwelle und schaltet auch in 4 Wochen wieder ein, wenn's Out Demons Out hier wieder gibt. Also macht's gut, schönen Abend noch. Ciao.

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Hey, was geht? Hallo, schönen guten Abend und herzlich willkommen zur Monstrosity Radio Show, eurer Fachsendung für Hardcore-Punk und andere Scheußlichkeiten. Mit der Nummer 181 zu hören gibt's diese Sendung alle 4 Wochen dienstags 18 bis 19 Uhr bei der Wüstenwelle und am darauffolgenden Mittwoch 22 bis 23 Uhr auf Punkrockers Radio. Wir haben den 15. September 2026 und das hier ist die Nummer 181 und wir haben zum Einstieg gehört eine Band aus Helsinki, das ist, wenn ich richtig informiert bin, in Finnland und die Band heißt Koti Tuhoa. Und der Song, den wir gerade gehört haben, hieß Valmistaudu Sotaan. Das war Finnisch vielleicht, keine Ahnung, aber ich habe es zumindest mal versucht. Er ist von einer gleichnamigen Platte, die dieses Jahr noch erscheinen wird auf La Vida S und Moose Records. Und da freue ich mich schon drauf, das ziemlich ab. Das wird dann ihr drittes Album sein von dieser Band aus Helsinki. Wie bereits gesagt. Als nächstes gibt es eine Band auf die Ohren, die heißen Glow. Sie kommen aus Köln und sie sind Teil einer Szene, wie ich jetzt gelernt habe, die nennt sich Rhineline Hardcore. Rhineline Hardcore bedeutet, ist so eine Szene, die sich so zusammengeschlossen hat. Lauter junge Leute, die so Hardcore machen, relativ klassisch, wie ihr gleich hören werdet, und sich quasi entlang des Rheins in so einer DIY, in so einem DIY-Zusammenschluss irgendwie zusammengeschlossen haben. Düsseldorf, Köln, Bonn, Frankfurt, alles, was halt so am Rhein liegt. Finde ich ganz sympathisch, dass es heute noch junge Leute gibt, die sowas tun. Eine der ganz verschiedene Bands gibt es da und Orte, die Oettinger Villa und so weiter und so fort, das Jutz Mannheim, sind da irgendwie weiterer Teil dieser Szene. Und eben jetzt auch diese Band Glow, wie gesagt, heißen sie. Sie kommen aus Köln und sie haben 2026 eine EP rausgebracht, was ihre zweite EP ist. Die heißt Between What's Torn Apart. Und davon spielen wir jetzt zwei Songs. Der erste Song heißt Stupid Man Suit und der zweite Song heißt Better Off Beheaded. Das ist die Band Glow aus Köln.

Ja, soweit der Rhineline Hardcore von der Band Glow aus Köln. Ja, Between What's Torn Apart heißt ihre Platte oder ihre EP, die sie rausgebracht haben 2026. Wir machen weiter mit etwas anderem, sich anders anhörenden. Und zwar habe ich jetzt eine Band aufliegen, die kommen aus Warschau in Polen. Es ist eine Band, die heißt Obscure Sphinx. Und was die machen, ist so eine Art Post-Metal. Kram, lange Songs, viele Metal-Teile und so weiter und so fort. Ihr werdet es ja gleich hören. Ich finde es eigentlich ganz cool. Sehr, wie sagt man da, sehr kompetent ist es gemacht. Es gibt auch eine EP, die diese Band rausgebracht hat. Auf der gibt es drei Songs zu hören. Die heißt Emovia und die haben sie 2025 rausgebracht. Und wir hören uns mal zwei Songs davon, von diesen drei an. Der erste Song heißt Scarcity Hunter und der zweite Song heißt As I Stood Upon the Shore. Also Shore, die Küste, als ich an der Küste stand. Sozusagen. Das hier ist die Band Obscure Sphinx aus Polen, nämlich aus Warschau. Viel Spaß.

Yep, soweit die Band Obscure Sphinx aus Warschau. Ganz geil eigentlich, finde ich. Die EP, die sie rausgebracht haben, heißt Emovir. Und es gibt auch noch alle möglichen anderen Releases. Die Band ist schon seit einer ganzen Weile irgendwie am Start. Fünf Alben haben sie schon rausgebracht, irgendwie seit 2011, seit es sie gibt. Und ja, das finde ich sehr gut. So, Kinder, jetzt mal zu was ganz anderem. Wenn ihr diese Sendung regelmäßig hört, dann wisst ihr vielleicht, dass ich euch ab und zu auch mal Dinge vorstelle hier musikalisch, die so gar nicht an das Sendungskonzept passen. Was daran liegt, dass es jede Menge geile andere coole Musik gibt. Und das mache ich, habe ich in letzter Zeit ziemlich wenig gemacht. Dafür möchte ich mich entschuldigen, aber wir nehmen das jetzt wieder auf. Ich habe jetzt hier ein Album einer Band aufliegen, die heißen Ill Considered. Sie kommen aus dem UK. Und Ill Considered ist eine Band, die aus dieser UK-Jazz-Szene kommt, irgendwo auch so Leute wie Moses Boyd und so diese ganzen, also es ist gerade eine Szene, die ziemlich in ist mit ziemlich, wie sagt man da, aktiven jungen Leuten, die so das avantgardistischen, experimentellen Jazz spielen. Und Ill Considered gehören da dazu. Sie haben sich 2017 gegründet. Und das Besondere an dieser Band ist, dass sie vollständig improvisierte Musik machen. Dementsprechend haben sie auch schon, sie haben 2020 angefangen, Alben zu veröffentlichen und haben, also veröffentlichen teilweise mehrere Alben pro Jahr, weil sie die Sachen einfach so, wie sie sie quasi dahin jammen oder aufnehmen, einfach aufnehmen, auf Vinyl pressen und dann auch in DIY-Manier rausbringen. Das heißt, das Album, was jetzt hier aufliegt, ist tatsächlich ihr 15. Aber ich muss gerade mal kurz nochmal zählen. Nein, das ist sogar ihr 17. Seit 2020 haben sie also jetzt ihr 17. Album rausgebracht, das heißt Barm. Und ja, ich finde das sehr gut. Man muss sich wirklich aufmerksam hinsetzen und zuhören, was diese Band da macht. Aber ich finde es ziemlich cool. Und ich finde auch diese ganze Ethik, irgendwie zu sagen, okay, wir nehmen die Sachen selber auf, wir pressen sie auf Platte und dann vertreiben wir sie selber, wir bringen alles selber raus. Das ist halt DIY, nur halt in einer anderen Musikszene. Das kann ich nur unterstützen. Deswegen spiele ich euch zwei Songs, auch wieder recht lange Songs, wie gerade eben von Obscure Sphinx auch. Der eine geht 5 Minuten 40, der andere 6 Minuten 20. Da könnt ihr eintauchen, aber wie das immer so ist oder oft so ist bei solcher Musik, eigentlich muss man sich das ganze Album anhören. Also das sei euch hier ans Herz gelegt. Ich gebe euch einen kleinen Einblick mit zwei Songs. Der erste Song heißt Kana Sutra und der zweite Song heißt Satori. Hier ist die Band Ill Considered aus dem Vereinigten Königreich.

Ja, soweit. Die Band Ill Considered aus dem Vereinigten Königreich. Das Album heißt Balm und der Song, den ihr gerade gehört habt, der hieß Satori. Ja, ich hoffe, ihr fandet es nicht allzu schlimm. Ich finde es ziemlich coole Musik, wo man sich so ein bisschen so reinfallen lassen kann. Und wie gesagt, von Ill Considered gibt es ziemlich viel nachzuhören. Weil sie doch sehr aktiv sind. Ich glaube, live ist das auch ziemlich cool. Genau, jetzt würde ich euch mal wieder so ein bisschen aufschrecken wollen. Es liegt jetzt eine Band aus Las Vegas, die heißt Spring Breeding. Und es gibt eine neue Platte von ihnen, die heißt Backflip Soundtrack. Die ist vor ganz, ganz kurzem erst erschienen. Und das ist ihre dritte LP. Und was es da zu hören gibt, ist so abgedrehter Synth-Punk. Ich weiß gar nicht, ob das ist, was man heutzutage Eggpunk nennt. Auch eine Genrebezeichnung, die mir bis vor kurzem noch völlig neu war. Von daher weiß ich auch nicht so richtig, was so dazugehört. Auf jeden Fall, ziemlich abgefahrenes Zeug macht diese Band hier, Spring Breeding. Backflip Soundtrack heißt die Platte und wir hören uns zwei Songs an. Der erste Song heißt Gargantuan und der zweite Song heißt, wie die Platte, Backflip Soundtrack. Das hier ist die Band Spring Breeding. Viel Spaß!

Ja, spontan noch ein dritter Song war das. Hold On At The Mall von der Band Spring Breeding. Ja, man braucht gute Nerven, um sich diese Platte ganz durchzuhören. Aber ich finde, es macht sehr viel Spaß, sich anzuhören, was die da so aus ihren Hirnen rausquetschen. Sehr schön, sehr schön. Backflip Soundtrack heißt die Platte. Zieht sie euch rein. Ja, von der nächsten Band habe ich auch drei Songs rausgesucht, aber weil die auch so kurz sind, Spring Breeding war ja auch recht kurz pro Song, keiner länger als 2 Minuten, so ist das bei der nächsten Band hier auch. Es ist eine Band, die heißt Fairy Tale, sie kommen aus New York und sie haben ihr erstes Album rausgebracht mit dem Namen Shooting Star, allerdings schon 2023 auf Toxic State Records. Und das geht ganz schön ab, finde ich. Deswegen gar nicht lange rumlabern. Ab dafür. Die Songs heißen Submerged in Water, Shooting Star und Bluer Skies. Das ist die Band Fairy Tale. Und sie kommen aus New York. Achtung, festhalten, go.

Yep. Stopp. Yep. Das war die Band Fairy Tale aus New York City. Von ihrer Platte Shooting Star war das der Song Bluer Skies. Und wir sind auch schon am Ende für dieses Mal. Ihr habt gehört, die Monstrosity Radio Show, die Fachsendung für Hardcore Punk und andere Scheußlichkeiten in der Ausgabe Nummer 181. Falls ihr mehr über diese Sendung wissen wollt, geht auf den Blog monstrosity.wordpress.com. Da gibt's alles bisherige zu hören und so weiter und so fort. Und auch, wann die nächste Sendung kommt. Wenn ihr jetzt keinen Stift und keinen Blog parat habt, dann könnt ihr es da nochmal nachlesen. Denn die nächste Sendung kommt am 13. Oktober 2026 auf der Wüstenwelle, 14. Oktober auf Punk Rockers Radio. Das wird dann die Nummer 182 sein. Und bis dahin schmeiße ich euch raus mit einer Band. Sie kommen aus Italien, nämlich aus dem Städtchen Mantova. Und sie haben jetzt ihre zweite Platte rausgebracht. Die Rede ist von der Band Alpaca und die Platte, sie heißt Laughter und ist 2025, also letztes Jahr schon, auf dem Label Dischi Sotterranei erschienen. Und wir hören uns jetzt, ich gucke mal kurz auf die Uhr. Ja, wir hören uns noch einen Song auf jeden Fall an und dann schauen wir mal, wie das so weitergeht. Der Song von der Platte Laughter, er heißt Laughter Us Us und es ist die Band Alpaca aus Italien. Mal gucken, wo er ist. Hier ist er. Viel Spaß. Wir hören uns in 4 Wochen wieder. Bis dahin, gehabt euch wohl, dass mir keine Klagen kommen und bis dann. Ciao, ciao, ciao.

Hallo zusammen, hier kommt die neueste Ausgabe der Sendung Postpunk und Vermischtes auf dem freien Radio Wüste Welle für die Region Tübingen, Reutlingen-Rottenburg und Umgebung auf 96,6 MHz. Natürlich auch weltweit empfangbar über den Livestream auf www.wueste-welle.de. Mein Name ist Stefan und wie immer und gerade heute ist die Setliste vollkommen willkürlich ausgewählt. Und wie immer wird die aktuelle Sendung jemandem gewidmet, die oder den ich kenne oder auch nicht. Diese Sendung widme ich dem Zuhörer, der sich angesprochen fühlt. Viel Vergnügen. Was spiele ich zuerst? Okay. Die Young Marble Giants aus Cardiff in Wales. Ein guter Freund von mir kommt auch aus Wales. Dann widme ich ihm den Titel Searching for My Right.

The Gang of Four aus Leeds gehörten zu den wichtigsten Vertretern des Post-Punk. Sie wurden vor allem durch ihre politischen Songtexte bekannt. Soeben war das Stück Naturals Not In It zu hören. Geht auch gut ab, wie ich finde. Ah, was kommt jetzt? Ah, Magazine, die Band des Ex-Buzzcocks-Sängers Howard Devoto mit Shot by Both Sides. Habe ich auch noch nie gehört.

So, jetzt gibt es den ersten Doppelpack. Die großen Gegenspieler im Manchester Ende der 70er Jahre. Zuerst spielen die vorhin erwähnten Buzzcocks mit No Reply. Danach kommen meine persönlichen Favoriten Joy Division mit dem Titel She's Lost Control.

Nach diesen geballten mittelenglischen Klängen hören wir Johnny Lydon mit seiner Band Public Image Limited und dem Stück Socialist. Es stammt von der zweiten LP Metalbox, deren Cover eine Filmdose zeigt.

Von der nächsten Band habe ich auch noch nie gehört. Pylon mit dem Stück Feast on My Heart. US-Postpunk vom Feinsten. Welcher geniale Typ sucht denn solche Musik aus? Eigenlob stinkt einfach.

0: Frauen regieren die Welt. Deswegen hören wir jetzt nochmals das Litz mit dem Aufruf Spend, Spend, Spend. Gerne auch an mich.
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Nach dem Hochmut kommt der Fall. Das nächste Stück heißt Jawbone and the Air Rifle von, na, richtig, The Fall aus Manchester. Und danach Just Stop Sways von, wieder richtig, The Fall aus Manchester. Wow, die Band nannte sich übrigens nach dem Roman La Chute oder auf Deutsch Der Fall von Albert Camus. Wenn das nichts ist...

keine Sendung, ohne zweimal Johnny Lydon gespielt zu haben. Eine Maxime, an die ich mich manchmal sogar halte. Zum Beispiel heute hier. Memories von Public Image Limited.

Für die Buzzcocks gilt das eben Gesagte nicht. Ich spiele die einfach nochmals und zwar völlig willkürlich. Der Titel heißt You Tear Me Up. Auf Deutsch, du zerreißt mich.

Braucht jemand ein Taxi? Die Young Marble Giants haben eins bestellt. Hier der Song The Taxi und immer schön Trinkgeld geben, die Fahrer verdienen es.

Und jetzt starten wir noch die Serie der Bands mit eigenartigen Namen. Zuerst hört ihr Polystyrene and the X-Ray Specs mit dem Titel Identity. Auf die Identität bin ich gespannt. Und direkt anschließend, Moment, das muss ich erst lesen. Die Band The Red Crayola with Art and Language und ihrem Song Old Man's Dream. Meinen die etwa mich?

Vielen Dank fürs Zuhören. Es hat mich wieder sehr gefreut. Die neue Ausgabe von Postpunk und Vermischtes gibt es dann am Mittwoch, den 14. Oktober um 19 Uhr. Natürlich nur, wenn nichts dazwischen kommt. Wer ein Feedback oder einen Kommentar zur Sendung loslassen will, E-Mail postpunkv@web.de, alles kleingeschrieben, ist geöffnet. Keep on rocking, euer Stefan.

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Der Produzent, Musiker und Songwriter Spencer Riley Alfonso aus LA in Kalifornien war das gerade unter seinem Pseudonym The TVC und seinem Stück Now You Know aus dem Mini-Album Talk About Us, 2016 auf Alfonsos eigenem Verlag Ildefonso erschienen. Und damit Servus und Willkommen bei Soundtracks und mehr, eurer Sendung für vergessene und unbekannte diverse Musikschätze aus TV-Serien, zu hören hier auf der Wüstenwelle 96,6 MHz, eurem freien Radio für Tübingen, Reutlingen, Rottenburg und den Zollern Albkreis. Patrick Schüler begrüßt euch hier am Mikrofon. Ja, vor 4 Wochen musste ich bei Soundtracks und mehr wieder eine Notfallausgabe senden, da ich arbeitsbedingt im August keine Zeit hatte. Dafür bin ich heute wieder live im Studio und sende für euch eine brandneue Ausgabe von Soundtracks und mehr, vollgepackt mit Musik. Und heute werde ich auch ein Mini-Porträt von einem Künstler bringen, dazu später mehr. Ohne euch weiter auf die Folter zu spannen, fahren wir mit dem ersten Musikblock fort. Trent Reznor aus Cleveland, Ohio und sein Musikprojekt Nine Inch Nails liegt auf mit dem Titel All the Love in the World vom Album With Teeth aus dem Jahr 2005. Viel Spaß bei Soundtracks und mehr!

Musik aus Wales von The Joy Formidable, einer Alternative Rock Band aus Mold Flintshire. Hinter The Joy Formidable stecken die Sängerin und Gitarristin Ritzy Bryan, der Bassist und Backgroundsänger Ridian David und der Drummer Matt Thomas. Mittlerweile hat Matt Thomas 2024 die Band verlassen. Von The Joy Formidable hörten wir gerade das Stück A Heavy Abacus aus dem 2011er Album The Big Roar. Davor hatten wir Musik von den Malden Strangers. Das ist eine Band aus Los Angeles in Kalifornien. Aus der EP Overdose von 2015 hörten wir den Song Penny. Ihr hört Soundtracks und mehr hier auf der Wüstenwelle. Der nächste Song, den ich spielen möchte, stammt von einem Australier namens Dean Lewis aus Sydney. Eigentlich ein bekannter Name, da er weltweit ab 2019 diverse Erfolge mit seiner Musik verbuchen konnte. Allerdings spiele ich hier natürlich etwas Unbekannteres

von ihm. Eins seiner ersten Stücke, die er veröffentlicht hat, namens Waves, erschien im Jahr 2016 und ist im Hintergrund bei der TV-Serie Shadowhunters zu hören.

Eric Hutchinson, ein Singer-Songwriter aus Tacoma Park, Maryland, mit der Nummer Best Days aus dem Album Moving Up, Living Down von 2012. Davor gehört die female-fronted Band Evolove aus L.A. in Kalifornien mit der Nummer Let Me In aus der EP 2012, Countdown to the End von 2009. Nun komme ich zum Mini-Porträt dieser Ausgabe. Hier handelt es sich um Christian Leontio. Er ist englischer Musiker griechisch-zyprischer Abstammung, geboren im Jahr 1982 in London. Schon während seiner Schulzeit hatte Leontio mit Dyslexie zu kämpfen, übersetzt mit Leseschwierigkeiten, und hatte daher die Schule im hohen Teenageralter verlassen. Mit seinem Wunsch, Musik zu machen, ging für Leontio ein Traum in Erfüllung. Seine Schwester spielte in einer Band, so dass er zu ihr ins Aufnahmestudio durfte und dort seine eigenen Songs schreiben und aufnehmen konnte. Seinen allerersten Song schrieb er übrigens im Alter von 10 Jahren. Mit diversen Jobs hielt Leontio sich über Wasser. Nebenbei bewarb er seine Demosongs bei Verlagen erstmal mit nur geringerem Erfolg, bis ein gewisser Mike Salt vom Label Warner ihn entdeckte, der wiederum nebenbei Herausgeber der Musik von Dido und Faithless gewesen ist. Mike Salt gefiel die Stimme von Christian Leontio. Mit einem Plattendeal begann er sein erstes Soloalbum Someday Soon aufzunehmen, das im Jahr 2004 rauskam. Doch war Christian Leontio nicht so richtig mit der Laufbahn seiner Solokarriere zufrieden, so dass er nach einer US-Tour wieder nach London zurückkehrte und sich vom Label Polydor trennte. Sein Neubeginn war One Eskimo, das Pseudonym seines Musikprojekts, mit dem er seine nächsten Songs veröffentlichen wollte. Und man höre und staune, tatsächlich hatte Christian Leontio als Sänger bei dem Song namens Hope and Glory einen Gastbeitrag auf dem Album To All New Arrivals der elektronischen Musikgruppe Faithless von 2006. Und Rollo Armstrong, Produzent von Faithless, war derjenige, der sein Studio für Christian Leontio zur Verfügung gestellt hatte, nachdem er sich einen Demosong von One Eskimo anhörte und davon sehr beeindruckt gewesen ist. Mit Rollo Armstrong als Produzent nahm Leontio sein erstes Album All Balloons unter dem Pseudonym One Eskimo auf. Unterstützt wurde er hier von Musiker wie dem Sounddesigner Craigie Dutz und dem Drummer und Percussionisten Adam Faulkner. All Balloons erschien im Jahr 2009 auf Little Polar Records. Ein weiteres Album von One Eskimo namens Faster Than Turtles erschien im Jahr 2015. Soweit ein Auszug aus der Biografie von Christian Leontio, aka One Eskimo. Und nun möchte ich aus dem Werk All Balloons den Song Candy spielen. Das Stück ist im Hintergrund bei der TV-Serie Bones zu hören. Viel Vergnügen!

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My Shadow, ein Titel von der Piano-Rock-Band Keane aus Battle East Sussex in England. Zu hören auf dem Album, man kann schon Extended Play sagen, Night Train von 2010. Vor Keane gab es das Musikprojekt 8mm aus Los Angeles. Dahinter stecken Juliet Beaven und ihr Mann Sean Beaven. Da hörten wir den Song Everybody Says aus dem Werk Between the Devil and Two Black Hearts von 2012. Nach wie vor seid ihr bei der Sendung Soundtracks und mehr auf der Wüstenwelle 96,6 MHz. Und wir fahren fort mit Musik von dem Kanadier John Royal Wood Nicholson, genannt Royal Wood, aus Lakefield in der Provinz Ontario. Aus seinem 2010er Album The Waiting hören wir den Titel You Can't Go Back.

Royal Wood mit dem Song You Can't Go Back aus seinem Album The Waiting von 2010. Ja, und damit sind wir wieder fast am Ende der Sendung Soundtracks und mehr angelangt. Die Abmoderation mache ich daher relativ schnell. Soundtracks und mehr hört ihr regulär alle 4 Wochen freitagabends von 23 bis 24 Uhr in der ersten geraden Woche. Wiederholt wird diese Sendung dann nächste Woche am Freitagabend von 18 bis 19 Uhr und von dort aus gesehen eine Woche später dann nochmal am Freitag nachts von 1 bis 2 Uhr. Die Playlist mit allen gespielten Stücken ist auch schon online und diese findet ihr auf meiner Sendungsseite Soundtracks und mehr unter woester-welle.de. Mein Name ist Patrick Schöler, Redakteur und Moderator der Sendung Soundtracks und mehr hier auf der Wüstenwelle 96,6 MHz. Und das letzte Stück kommt heute von Dana Abbott, einer Soul-, Blues- und Rock'n'Roll-Musikerin. Ursprünglich wurde sie in Los Angeles geboren, sie zog dann erstmal nach Chicago, Illinois, später fand sie jedoch die Stadt, wo sie sich wohlfühlt und heute noch lebt, nämlich in New Orleans, Louisiana. Von Dana Abbott und ihrer Band hören wir die Nummer Ooh-wee-la-la in der Version aus der Live-Session bzw. dem Live-Session-Album Blues in the Parish Festival von 2013, aufgenommen in der Dockville Farm in St. Bernard Parish, Louisiana. Ich danke euch fürs Zuhören. Wenn euch diese Sendung gefallen hat, dann könnt ihr mich in 4 Wochen wiederhören. Und damit wünsche ich euch allen da draußen ein schönes Wochenende. Was immer ihr auch macht, passt gut auf euch auf, bleibt friedlich und haltet die Ohren steif. Macht's gut und ciao, tschüss.

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4: 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Herzlich willkommen zu einer neuen Folge von Die gefährliche Alte. Ihr hört diese und alle weiteren Folgen jeden zweiten Freitag im Monat um 17 Uhr auf Radio Korax aus Halle oder auch zum Nachhören auf www.radiokorax.de beziehungsweise auch im Audioportal Freie Radios unter www.freie-radios.net. In dieser Folge sind wir in Plauen im Vogtland, einer Gegend mit einer durchaus braunen Vergangenheit und Gegenwart. Die AfD hatte hier zum Beispiel bei den letzten Bundestagswahlen Ergebnisse von über 43%, in manchen Orten und Dörfern auch noch weit darüber. Manche erinnern sich vielleicht auch an die martialischen Aufmärsche der Nazi-Partei Der Dritte Weg, die in Plauen bis vor kurzem noch auch eines ihrer Zentren hatten. Aber das ist nur ein Aspekt, denn Plauen hat auch Menschen, die sich gegen den wiedererstarkenden Rechtsextremismus hier zur Wehr setzen und für ein offeneres, buntes und solidarisches Miteinander kämpfen. Und einer dieser Menschen ist Dorita Kolb-Unglaub vom Verein Colorido e.V. Colorido wurde bereits für sein gesellschaftliches Engagement mit einigen Preisen ausgezeichnet, zum Beispiel der Theodor-Heuss-Preis 2024, der German Dream Award 2024 und auch der Sächsische Förderpreis für Demokratie 2021. Und Dorita ist eines der bekannten Gesichter dieses Vereins. Wir werden uns darüber unterhalten, wie sie dazu kam. Auch über ihre eigene Vergangenheit in der DDR und Wendezeit werden wir sprechen, welche Erfahrungen sie daraus mitnahm und was sie bestärkt in ihrem täglichen Kampf für eine offene und menschenfreundliche Gesellschaft. Ganz viel Spaß beim Hören. Wir sind heute in Plauen in einer Wohnung, in einer Gastwohnung, in der ich gerade bin. Und mir gegenüber sitzt Dorita Kolb-Unglaub. Dorita ist Mitbegründerin und geschäftsführender Vorstand von Colorido e.V., ein Verein aus Plauen. Dazu kommen wir später noch. Erstmal hallo, Dorita.
5: Hallo.
4: Ja, sehr schön, dass wir uns hier treffen. Ich habe dich erst vor kurzem kennengelernt. Das erste Mal von dem Verein habe ich mitbekommen, als ich hier in Plauen auf einem CSD war. Vielleicht mal zum Beginn, weil eben für mich ist dieser Ort ja auch neu, Plauen, so ein bisschen. Wenn du jemanden jetzt diesen Ort beschreiben würdest, der ihn nicht kennt, wie würdest du Plauen anderen Leuten beschreiben?
5: Es ist eine wunderschöne Stadt mit vielen wunderschönen Angeboten auch, aber diese Stadt lebt nicht mehr. Also sie ist auch, ja, wie viele ostdeutsche Städte in diesem Format, so um die 60.000 Einwohner, tot am Abend und auch tagsüber. Also es ist schwierig und das ist das, was mir so ein bisschen fehlt. Ich war zwischendurch auch 8 Jahre in der Großstadt in Berlin gewohnt. Wenn man dann wieder zurückkommt, dann hatte das am Anfang immer noch den Charme, dass es belebt war, aber in den letzten Jahren geht das immer weiter zurück. Und das finde ich schade, weil wir haben wirklich viele schöne Sachen, auch für die Augen, wenn man durch die Stadt geht.
4: Ja.
5: Viele schöne alte Häuser. Ja.
4: Das finde ich auch, dass man im Plauen sehr stark diese Geschichte wahrnimmt, die da in dieser Stadt steckt. Das war ja auch mal eine sehr ein großes Zentrum für die Textilindustrie so im 19. Jahrhundert. Daher stammen ziemlich viele tolle Riesengründerzeitbauten, die zum Teil eben auch leer stehen jetzt oder einige davon leer stehen. Eben Plauener Spitze war da so ein Ding, ne? Diese Spitzen, und Stickereiindustrie. Aber gleichzeitig eben, was du sagst, diese Leere, das habe ich auch als erste Mal, als ich angekommen bin, vom Bahnhof so runtergegangen bin in diese Richtung, dieses Einkaufszentrum, das da so zentral im Mittelpunkt steht, da ist schon überraschend, wie leer es ist. Ja, das stimmt. Und du fühlst dich aber wohl jetzt?
5: Ja und nein. Also mir fehlt schon einiges an der Stadt. Es ist halt dasselbe Phänomen. Meine drei Jungs, also ich habe ja ein Patchwork, haben wir 7 Kinder und 8 Enkelkinder, aber meine drei Jungs sind alle 3 weg und die kommen auch nie mehr wieder. Die haben ihre Jobs gefunden in größeren Städten und das ist halt das Traurige daran. Ne? Man muss immer weit fahren, wenn man mal jemanden sehen will. Und sie haben halt hier keine Basis gefunden. Und so geht es ja vielen Jugendlichen. Ne? Und ich habe ja auch durch meine ganze berufliche Laufbahn viele junge Menschen begleitet. Und wenn man das sieht, dass die alle weggehen, dann muss man sich fragen und hinterfragen, warum. Ja. Man hat schon hier seinen Stamm und man hat auch seine Leute hier. Aber gerade jetzt auch diese Situation, es ist nicht neu, dass wir für uns auch denken, gehen wir doch nochmal weg, bleiben wir hier. Also es ist nichts entschieden, aber es kreist im Kopf.
4: Okay. Trotzdem, ja. Ja, vielleicht direkt mal so ein bisschen jetzt zu deiner Biografie, weil du es ja auch gerade angesprochen hast. Du bist auf alle Fälle hier in Plauen aufgewachsen. Wenn ich mich erinnern kann, du wolltest eigentlich Lehrerin werden, war so ein eigentlicher Wunsch. Hat aber das schon mal nicht geklappt erstmal. Wie ging es dann, oder warum?
5: Ja, ich habe diese 10 Jahre polytechnische Oberschule hinter mich gebracht und ich habe auch mit Auszeichnung abgeschlossen und ich hatte immer einen Notendurchschnitt, der sich also mindestens zwischen 1,3 und 1,0 bewegt hat. Und da ist es schon bitter, aber wenn man auf der einen Seite diesen Notendurchschnitt hat und auf der anderen Seite hatte ich halt ein Elternhaus, mein Vater war Handwerksmeister. Bei uns war eine andere politische Einstellung zu Hause, abgesehen vom Westfernsehen bis hin zu. Ja. Also es gab Dinge, wo mein Vater immer so auf schönsten, tiefsten Fruchtländisch gesagt hat, das machen wir nicht mit. Und er hat auch, ich habe sie leider nicht mehr und ich bedauere das sehr, sehr oft und viele Briefe an den Erich Honecker geschrieben. Aber zu DDR-Zeiten war das wirklich noch gang und gäbe, dass das Büro Stoff hat immer geantwortet, ne, wenn es so zur Materialsituation, keine Farbe, keine Tapete. Ne, das heißt so das, was mich so begleitet hat in meiner Jugend. Und natürlich hat mir das aber auch den Weg so ein bisschen zur erweiterten Oberschule verbaut und zu einem Studium. Dann kam so die Idee, ich werde Schaufensterdekorateur. Und mein Vater fand es gut, er sagt, da musst du die Hände gebrauchen und auch den Kopf. Und es war auch, es war bewegt und es war eine tolle Zeit. Also auch von dem Arbeitskollektiv war es super. Viel gelernt bei den Leuten und das war wichtig. Und das Handwerkliche braucht man immer. Und ja, das verlernt man auch nicht, das ist wie Fahrradfahren. Also man kann immer wieder bohren, sägen, schneiden. Und das ist wichtig, man hat räumliche Vorstellungen, man kann kreativ sein und als Schaufensterdekorateur musste man im Osten unheimlich kreativ das sein. Ne?
4: Das gut zu gestalten, ja.
5: Ja, weil da musste vieles wegkaschiert werden und da hat man eine Menge gelernt, genau.
4: Und dann bist du aber, wie bist du dann nach Berlin gekommen?
5: Ja, ich habe die Lehre wieder mit 1,0 abgeschlossen und ich hatte damals einen Lehrmeister, der gesagt hat, du musst irgendwo nochmal studieren, dein Kopf ist nicht ausgelastet. Der hat dann versucht, hat gesagt, es gibt die Fachschule für Werbung und Gestaltung in Berlin-Oberschöneweide, bewirb dich dort. Ich kenne auch jemanden, ich habe mich dort 3-mal beworben und erst beim 3. Anlauf, also mit 27 und da hatte ich auch schon ein Kind, habe ich das geschafft, dorthin zu kommen, weil dann die FDJ nicht mehr, beim 3. Anlauf spielte die FDJ keine Rolle mehr. Und dann bin ich dort angenommen worden und habe wirklich im Direktstudium die 3 Jahre in Berlin an der Fachschule verbracht.
4: Schon mit Kind quasi?
5: Schon mit Kind.
4: Okay. Mhm.
5: Ja. Der ging in den internationalen Kindergarten in Berlin-Grazhorst. Der hat sich immer sehr wohl gefühlt. Der durfte auch ab und zu mal 14 Tage bei den Großeltern in Plauen verbringen. Also der war rundherum zufrieden. Das ist auch heute mein weltoffenstes Kind.
4: Aha, weil das in Berlin ist ja, die ersten Jahre.
5: Hat schon geprägt, genau.
4: Hast du dann die Wende in Berlin erlebt?
5: Ich habe die Wende in Berlin erlebt. Und Berlin ist sehr, sehr schnell zusammengewachsen, anders gewesen. Also es war irgendwo fließend, ohne großes Aufhebens. Und wenn ich immer hierher zurückgekommen bin, war das immer ganz anders. Ich habe ja auch meine deutsche Abschlussarbeit darüber geschrieben, über diese Demonstrationen hier in Plauen.
4: Die deutsche Abschlussarbeit an der
5: Uni, also im Fach Deutsch, weil ich hatte mit Spezialausbildung Textgestaltung. Und da hatte ich meinen Professor gefragt, ich habe gesagt, kann ich darüber schreiben, was die Menschen gerade bewegt auf der Straße mit ihren Transparenten? Da hat er gesagt, mach das, nimm die deutschen Stilmittel dazu, vergleiche, ordne ein. Und das habe ich dann gemacht. Und für mich ist das bis heute eine Erkenntnis, dass ich sagen kann, von der ersten Demo, da war ich am Plauner Theater übrigens, im Praktikum, was sehr speziell war, weil aus Berlin einer im Praktikum, so kurz vor diesen ganzen Umbrüchen, da brauchte ich schon einen guten Leumund, dass ich dort nicht schief angeguckt wurde und als Stasi-Spitzel vielleicht noch eingeordnet. Ja. Jedenfalls habe ich das wirklich von der ersten Demo bis fast zur letzten gemacht. Und das war so das Verblüffende, bis Januar, bis so um den 16. Januar, kann das ziemlich genau einordnen durch das Mitschreiben, war es immer der Freiheitsgedanke, Meinungsfreiheit, Reisefreiheit, alles rund um den Freiheitsgedanken. Und dann kippte das, dann hieß es, dann kam das Geld ins Spiel und dann kam natürlich auch Helmut Kohl ins Spiel, der quasi für mich so eine Erpresserschiene gefahren hat, nur mit mir wird es die Einheit geben, nur mit mir wird es das Westgeld geben. Für mich ist der nie ein Wendekanzler gewesen. Ich verstehe die ganzen Ehrungen um ihn herum nicht. Mhm. Der hat ja gar nichts bewegt in diese Richtung. Der hat nur einfach was aufgegriffen, was wirklich Menschen bewegt haben. Und das ist für mich bis heute ziemlich erschütternd, dass das so gehypt wurde. Jetzt ist es ein bisschen ruhiger geworden. Das ist gut so.
0: Ja, ja. Also so eine Vereinnahmung im Prinzip war von dem, was da eigentlich gewünscht war, aber eine Vereinnahmung in eine andere Richtung dann wurde. Okay, also nochmal zu dir. Du warst dann, also Berlin, dann bist du eben, wie du gesagt hast, ja wieder zurückgekommen, auch vor allem aus familiären Gründen. Und du hast also drei eigene Kinder. Du warst dann verheiratet und hast du hier dann gearbeitet als erstes dann wieder? Oder warst du dann erstmal mit der Familie da?
5: Nein, ich habe schon auch hier, ich bin zum dritten Mal verheiratet, ich passe auch da nicht ins Bild, aber mir egal, es ist auch das Leben. Ich hatte mit meinem zweiten Mann dann hier einen Kaffee. Das Kaffee ging aber in Insolvenz, weil das in Plauen hier immer schwierig war. Also es war die Insolvenz meines Mannes. Und ja, da über diesem Ganzen hat sich auch diese Ehe dann so quasi so verflüchtigt, muss ich so sagen. Ja, bis zur Trennung dann. Und habe dann wirklich auf einer Demo meinen jetzigen Mann kennengelernt. Wir kannten uns aber schon, das ist in Plauen nicht, nichts Neues. Also wir sind uns immer mal wieder begegnet. Wir kannten uns und wir sind dann aber wieder so zusammen, also wir sind zusammengekommen. Mhm. Und ja, das ist jetzt auch schon seit über 10 Jahren. Mhm. Ja, ich glaube 11. Ja, und haben dann auch vor, also ich hatte auch eine Brustkrebserkrankung. Aha. Also mein Vater ist ja auch noch an Krebs gestorben, den habe ich zwischendurch auch noch gepflegt. Und es liegt halt drin, man muss damit dann auch klarkommen und damit leben. Und da haben wir dann gesagt, weißt du was, wir heiraten, weil das ist dann doch auch eine Absicherung für beide von uns. Und dann haben wir vor 3 Jahren eben geheiratet.
0: Okay. Was ich noch gelesen habe, eben weil du mit den 3 Kindern, habe ich dann gesehen, hast du dann, als du 3 Kinder hattest, hast du dann nochmal studiert? Sozialpädagogik.
5: Ich habe mit 43 nochmal Sozialpädagogik
0: studiert. Ja, das finde ich richtig spannend auch.
5: Also es gibt ja in Plauen den Unikat e.V. unten in den Weberhäusern.
0: Ja.
5: Ich hatte dort so ein bisschen eine Schreibwerkstatt, habe immer mal mitgearbeitet und es hat eigentlich wieder unheimlich Spaß gemacht, eben auch mit Kindern zu arbeiten. Und ich hatte in der Werbung wirklich die Nase voll. Ich war zuletzt bei H&M. Also es gibt so Dinge, die muss man mal gemacht haben. Und dann habe ich wirklich mit dem Praktikumsbetrieb, Kulturbetrieb der Stadt Plauen, nochmal im Direktstudium in Gera, also in dieser dualen Hochschule, die Sozialpädagogik studiert.
0: Und wann würdest du sagen, ist dein politisches Engagement für dich, weil du hast vorhin gesagt, du hast deinen jetzigen Mann auf einer Demo kennengelernt, aber wo entstand so dein, oder war das immer da, dein politisches Interesse?
5: Das politische Interesse war schon sehr früh da, bedingt durch das Elternhaus. Also bei uns wurde immer drüber geredet, nachgedacht, auch geschimpft oder selten in der DDR was für gut befunden. Das war also immer da. Mhm. Auch in der Schule mit Rebellion, also mit Aufnähern draufmachen auf Jacken.
0: Was stand da drauf?
5: Naja, man hatte dieses Victory-Zeichen oder man hatte Schwerter zu Flugscharen. Und als ich nach Berlin kam, 87,

0: gab es schon in der DDR.
1: Ja.
0: Und hinterher mit Verhören in den Räumen und. Also das war so dieser, also ich denke, dass das die Stasi selber war, um einfach zu zeigen, wir sind auch drin, wir können auch auf anderen. Ne?
1: Okay.
0: In dem Moment denkt man so gar nicht drüber nach, aber im Laufe der Jahre denkt man sich, naja, das war sicher.
1: Wo es herkommt, ja.
0: Ja.
1: Dann bist du wieder nach, also in wiedervereinigten Deutschland wieder nach Plauen zurückgekehrt. Und wie ging es dann politisch für dich weiter?
0: In der Zeit Kinder, das Kaffee, wenig Politik. Mein damaliger Mann sehr konservativ schon. Ich denke, ich war immer so der Ostexot. Das ist so für mich die Wahrnehmung, ob es so war, weiß ich nicht.
1: Wie meinst du, Ostexot?
0: Ja, für ihn so dieser Ostexot und der Osten. Er war ja Westberliner.
1: Ah, ach so,
0: ja,
1: ah,
0: ja.
1: Okay.
0: Ich bin 2003 zum Studium und aber auch gleichzeitig für die DSU in den Plauener Stadtrat eingezogen. Jetzt darf man das nicht verwechseln. Ich sage das auch immer wieder, ich war nie in der Partei,
1: ja,
0: aber ich bin für die eingezogen.
1: Ja. Die DSU,
0: die
1: ganz
0: DSU
1: kurz,
0: ist Deutsche
1: jeder.
0: Soziale, genau, Union, so nicht zu verwechseln mit der DVU, das darf man einfach immer nicht. Ne?
1: Aber so eine
0: das
1: konservative.
0: So, ja, konservativ. Ja. Ich habe aber jetzt auch in einem Film gesehen, den man über den Ausklang der DDR gemacht hat, dass das halt so diese Alternative war, die man wollte, so zur CSU. Die CSU wollte nicht, dass der Name hier irgendwo im Westen, im Osten landet. Also hat man diese DSU draus gemacht. Ich saß für die bis 2007 im Stadtrat, sagen wir mal so, während meinem Studium in Gera zur Sozialpädagogin, hat mir das sehr geholfen. Und durch die Kinder, man kommt dann automatisch auch wieder ins Politische rein. Und ich bin dann, als ich dann auch allein war, eben wieder gegangen. Das ist wirklich lustig, wenn wir sagen, ich habe mal auf einer Demo meinen jetzigen Mann auf einer Demo kennengelernt. Mein Sohn rief mich an. Ich war mit der Straßenbahn unterwegs und er hat gesagt, pass auf, ich bin hier auf einer Demo, kommst mich abholen. Ich sage, ich wollte eigentlich durchfahren, ich habe gar keine Lust. Komm, steig aus. Und dann bin ich doch ausgestiegen und habe mir das mit angeguckt. Vor allem, das war auch noch so, das war so mein erstes Zusammentreffen auch zu sehen mit diesem dritten Weg.
1: Ach so, das war kurz eine Gegendemo?
0: Das war eine
1: Gegendemo?
0: Gegendemo zum dritten Weg. Mhm. Die hatten sich vor H&M da positioniert. Und ich habe in der Straßenbahn noch überlegt, hä, dieses Grün, was macht die Sternquelle da? Dann dachte ich, nee, da steht keine Sternquelle dran. Weil es ist dieses Grün, hatte man eigentlich immer nur so für die Biersorte. Und dann dachte ich, nee, das sind ja jetzt doch die anderen. Weil ich habe mich auch nicht davor beschäftigt, wo geht mein Kind hin, auf welche Demo. Der hat gesagt, ich gehe heute zur Demo. Ich sage, ja, mach, ich habe noch einen anderen Termin.
1: Mach, geh auf die Demo, egal
0: geh
1: welche.
0: Auf die Demo. Ja, und dann war ein Tag später auch ein Täterspurenmahngang. Den haben die sehr toll organisiert, junge Leute aus Plauen und mein jetziger Mann auch wieder mit. Und da haben wir uns eben so dann so angenähert. Hinterher sind wir Kaffee trinken gegangen und dann hat eins zum anderen geführt. Und das war wieder so das Dazukommen zu einer ganz aktiven Politik.
1: Kannst du kurz erklären, was der Täterspurengang, weil das habe ich…
0: Den machen wir als Colorido, haben wir das übernommen. Damals hat es das Aktionsbündnis Vogtland gegen Rechts gemacht.
1: Mhm.
0: Das war so also ein bisschen der Vorläufer, daraus ist ja auch Colorido entstanden. Es werden die Orte abgegangen, wo man Euthanasie, Zwangsarbeiterlager, Außenstellen vom KZ Flossenbürg, also dass man diese Orte einfach in einem Täterspurenmahngang zeigt und drüber spricht, weil in der Stadt Plauen, wenn man nicht ortskundig ist, findet man die Orte nicht.
1: Mhm.
0: Die sind auch nicht gekennzeichnet. Aha. Da kämpfen wir seit Jahren in unserer Erinnerungskultur drum, dass das passiert.
1: Plauen hat auf alle Fälle, soweit ich weiß, ja schon auch eine rechte Vergangenheit. Also in der NS-Zeit war hier die NSDAP, glaube ich, relativ schnell mal sehr beliebt, oder? Also die haben schon große so Erfolge gehabt, ziemlich schnell hier
0: in
1: Plauen.
0: In drei Sätzen, Gauleiter Mutschmann, der schon 1914 das erste Pogrom an seinen jüdischen Mitbewerbern in der Spitzenindustrie begangen hat. Also er war sehr, sehr affin auf die Juden drauf. Also das hat auch später dazu geführt, dass selbst also die NSDAP ihn dann mal ein bisschen kaltgestellt hatte.
1: Okay.
0: Wir waren lange Gauleiterstadt, bevor es Dresden wurde.
1: Ja.
0: Also die Mutter von Rudolf Hess hat den Bund Deutscher Frauen hier gegründet. Die Hitlerjugend ist in Plauen gegründet, also es war schon eine sehr braune Stadt.
1: Okay.
0: Und wie gesagt, 5 KZ-Außenstellen von Flossenbürg, ein riesiges Zwangsarbeiterlager der Vormag. Und wenn man die Orte nicht kennt, findet man sie nicht. Sie haben keine Tafeln, sie haben nichts. Und was mich an Plauen immer ärgert, ist dieser

0: Opfermythos. Mhm. 80% zerstört, Opfer, Opfer, Opfer. Mhm. Man muss das wirklich dann eben auch wirklich so relativieren. Und das wollen wir und das wünsche ich mir. Natürlich gibt es Opfer, immer. Mhm. In Kriegen gibt es immer Opfer. Aber wir waren eine Stadt der Täter.
1: Und also wenn wir wieder in die Jetztzeit kommen, also da, du hast gerade erzählt vorhin eben auf der Demo, wo du das erste Mal deinen dritten Weg gesehen hast. Das ist ja jetzt, vielleicht kommen wir mal langsam so genau zu dem, was du jetzt hier gerade machst. Also wir haben jetzt Colorido ja schon ein paar Mal erwähnt auch. Du hast Colorido e.V. mitbegründet. Ja. Und also was war für dich so der Anlass zu sagen, da muss jetzt was geschehen? Also du hast den dritten Weg das erste Mal gesehen, hast du gesagt? Ja, und wie bewusst. Wie waren die Erfahrungen da am Anfang damit? Und woher entstand dann so dieses Gefühl, da muss jetzt was passieren?
0: Ja, ich bin 2014 in dieses Aktionsbündnis Vogtland gegen Rechts eingetreten mit und habe mir wirklich systematisch auch erstmal eine Expertise, weil man kann nicht über was reden, wenn man nicht den Hintergrund hat, diese Expertise mit angeeignet, mit erarbeitet, die wir dann auch in einer kleinen Recherchegruppe immer wieder vervollkommnet haben. 2017 haben wir dann Colorido gegründet, 7 Gründungsmitglieder aus dem Aktionsbündnis heraus. Es war dann aber auch so ein bisschen diese Fördergeschichte. Man braucht schon, wenn man auch Veranstaltungen machen will, wenn man aufklären will, wenn man Dinge auch verschriftlichen möchte, eben Geld.
1: Ja.
0: Und wir haben das aber auch bis 19, bis wir dann unsere Räume hatten, alles immer so vom Küchentisch aus geplant. Mhm. Ne? Räume eingemietet, Veranstaltungen gemacht. Und haben uns dort eingelesen, haben viele Veranstaltungen gemacht, Demonstrationen gemacht, Aufklärungsveranstaltungen gemacht. Das hat sich so im Aktionsbündnis und die ersten Jahre Colorido war wirklich die Themen Rassismus, Antisemitismus, Rechtsextremismus. Mhm. Das war unser Hauptbetätigungsfeld.
1: Aber weil ihr hier so eine extreme Situation
0: erlebt habt.
1: Ja, wir
0: hatten ja Aufmärsche in dieser Stadt, in Größenordnungen, die es bis in die New York Times geschafft haben. Mhm. Nazi-Aufmärsche in Plauen war die Überschrift in der New York Times.
1: Wann war das?
0: Das war, ich weiß nicht, also wir hatten 14, 16, 18, 19, diese martialischen Aufmärsche. Aha. Und einer war wirklich überbordend. Ich glaube, es war der 18, wo dann die Rechten noch ausgetickt sind und einen Schulgarten von der Grundschule den Zaun eingedrückt, platt gelatscht. Okay. Ja, also wo auch Wasserwerfer eingesetzt wurden. Also da war es richtig, richtig heftig. Und der hat es dann geschafft. Aber man darf das auch, ne? Die hatten viele Verbündete. Da waren auch aus der Ukraine, aus Griechenland, aus Ungarn Formationen mit Standarten da. Richtig viereckige Blöcke. Das Fußvolk, das Plauner, was dann so mitlatschte, latschte wirklich so nicht mehr in, ne? Aber die waren sortiert und sehr martialisch und zogen durch die Stadt. Leider hat der damalige Oberbürgermeister eben immer so den Spruch geprägt, bleibt zu Hause, macht die Fenster zu, es geht vorbei. Es ist nie vorbeigegangen, im Gegenteil, es ist bis heute immer schlimmer geworden.
1: Okay, und daraus quasi das zu erleben, zu sehen, wie vehement das ansteigt.
0: Wir haben lange immer dagegen, bis wir dann gesagt haben, nee, jetzt gehen wir uns agieren, wir springen auch nicht mehr über jedes Stöckchen, was sie uns hinhalten.
1: Verstehe, ja. Also Colorido e.V. ist ein Verein, der sich in Plauen oder magst du es selber erklären vielleicht, bevor ich dich erkläre?
0: Ja, also seine Betätigungsfelder damit sieht, dass man aufklärt, was ist Antisemitismus, wo fängt der an, dass man gegen diesen Rassismus vorgeht. Wir haben immer die ganzen Jahre jetzt, seit es uns gibt, die internationalen Wochen gegen Rassismus. Das ist uns sehr wichtig und ich bin auch froh, dass das nicht mehr nur auf die 14 Tage begrenzt ist, dass also auch die Stiftung sagt, nein, das ganze Jahr nehmt die Plakate, werden auch jetzt nicht mehr so mit dem Datum versehen, sondern sind fürs ganze Jahr richtig gut. Und natürlich der Rechtsextremismus, der ja lange Zeit hier verharmlost wird. Deshalb gelten wir ja auch als Nestbeschmutzer. Das war so diese Zeit. Und wie gesagt, vom Reagieren zum Agieren. Wir haben uns Vorträge erarbeitet. Wir haben vom französischen Magazin Mediapart die 10-teilige Serie übersetzt. Ja, das geht also rein, ne, über diesen dritten Weg.
1: Ja. Der dritte Weg, also ich habe das auch gelesen. Und Kennzeichen vom dritten Weg, denke ich, ist ja schon diese in Anführungszeichen, diese Sozialarbeit, die wirklich in Anführungszeichen setzen möchte, für Deutsche. Dass sie sehr auf dieser sozialen Schiene gegeben haben oder geben weiß ja nicht, wie aktuell genau die Situation um den dritten Weg ist, aber eigentlich ja auch so ein bisschen, ich weiß nicht, ob sie es woanders abgeguckt haben oder von linken Strukturen abgucken, dass man halt so hier so eben auch Cafés macht oder Flohmärkte oder Wanderungen miteinander gestaltet, einfach etwas, wo Menschen so zusammenkommen und erstmal das Ganze so in Anführungszeichen gar nicht so politisch wirkt, aber sie tun ja was für, also so fast schon karitativ würden sie wahrscheinlich darstellen. Also siehst du das auch so, also diese soziale Schiene, oder wirst du das anders wahrnehmen beim dritten Weg?
0: Nein, das ist gewollt. Mhm. Und das große Vorbild ist die Casa Pound in Italien. Und dritter Weg kommt ja auch von Mussolini. Mhm. Also das sind die großen Vorbilder. Und deshalb, ne, diese soziale Schiene, die haben die natürlich hier verfeinert. Die hatten nicht nur die Volksküche und auch nicht nur die Kleiderkammer nur für Deutsche. Das waren ja dann auch nicht nur der Kampfsport. Da gab es den Kutanenunterricht, Angelscheine bezahlt, also Theatergruppe.
1: Theatergruppe auch, ja. Interessant.
0: Und wir haben ja dann auch viele Studenten und Tinnen begleitet, die aufgrund dessen, dass wir dieses erste Heft auch mal dann gemacht hatten und dass es diese Recherchearbeit auch von Mediaport gab, kamen die Anfragen, könnt ihr uns begleiten, könnt ihr uns zusammenbringen mit Leuten, die dazu was zu sagen haben. Dadurch sind viele Studentenarbeiten entstanden und eine Masterarbeit hat sich auch nochmal mit diesem ganzen Sozialen beschäftigt. Und die hatten wir als Vortrag hier, weil zwischenzeitlich ist der dritte Weg ja ausgezogen aus dem Haus. Es gibt sie nicht mehr an der B130.
1: Also genau, aber die hatten in Plauen hatten die so ein richtiges, eine Immobilie, sind aber nicht mehr dort.
0: Nein. Also, also das gehört ihnen immer noch zu 80% und 20% gehört halt, bei uns hatte sie immer den Namen, die Nazi-Omi Rosi. Der, ihre Geschichte ist aber auch nochmal extra spannend. Die war früher bei ATAC, dann dritter Weg und heute hat sie dann beim ZDF gemeint, sie ist immer noch deutsch und rechts, aber.
1: So. Okay.
0: Ja, und wir haben dann bei diesem Vortrag von der jungen Studentin den Versuch gemacht und haben die Rosemarie Hübner dazu eingeladen. Das war, glaube ich, eine der spannendsten Veranstaltungen, die wir jemals hatten. Die ging von 7 bis nachts 2. Die Fragen waren eigentlich unermesslich und die Miriam hat ihren Vortrag gehalten und Frau Hübner hat dann eben auch gesagt, hier habt ihr gut recherchiert. Ich glaube noch nicht mal, dass die das so wissen, dass ihr das alles so wisst. Aber ich kann euch jetzt auch zeigen, wo sie euch auf Fake, also zum Beispiel die Theatergruppe, das haben sie nur gemacht, weil wir als Colorido auch eine hatten.
1: Also schon so ein bisschen
0: ja,
1: gucken,
0: so ein bisschen geguckt,
1: ne?
0: Haben sie schon auch. Ja. Ne? Also sie hat dann gesagt, das ist ein Fake und das könnt ihr eigentlich und stecken lassen, rausnehmen. Das war nur, um euch so ein bisschen auch zu so foppen und zu ärgern.
1: Ich finde es gerade sehr spannend, was du so erzählst, auch weil da ergibt sich für mich auch so ein bisschen eine große Frage, die ich immer habe. In der Praxis, in der realen Situation, man stellt sich oft die Frage, wie gehe ich dann wirklich jetzt mit Menschen um, die AfD wählen, die im Alltag, also dieses alltägliche rechte Gedankengut einfach haben und denen ihr ja wahrscheinlich eben relativ oft dann doch irgendwie begegnet. Genau, muss man da Kompromisse eingehen im Austausch mit solchen Leuten, damit man sie überhaupt erreicht? Muss man diskutieren? Soll man diskutieren? Hast du überhaupt die Kraft zu diskutieren? Oder soll man ignorieren oder die Fenster zumachen? Wahrscheinlich nicht eher, aber welche Strategien hast du oder habt ihr?
0: Das muss man abwägen. Also mit Frau Hübner, wir grüßen uns und wir reden auch kurz Smalltalk. Das sollte man dann auch nicht so jetzt haben wir da mal was zusammen gemacht, jetzt reden und du bist aber trotzdem noch da. Mit dir rede ich nicht. Also das ist, glaube ich, die falsche Strategie. Wir haben Experimente gemacht, wir haben die AfD auf der Fläche im Oberen Bahnhof zugelassen, zusammen mit anderen Parteien, FDP, SPD, ich weiß gar nicht, ob die Linken da, was weiß ich jetzt gar nicht mehr. Auf alle Fälle hatten nicht mal die Parteien die AfD im Griff. Also es war so eine Initiative, die sind neu in den Stadtrat eingezogen. Ich weiß gar nicht, wie die sich genau schimpfen, egal. Ja. Die haben dazu eingeladen, das war auch so vor der Kommunalwahl. Und wir müssen mit allen reden. Ich habe gesagt, okay, ich mache einmal dieses Experiment, weil man zu dem Zeitpunkt auch gesagt hat, man sollte dieses Experiment mal machen. Nie wieder. Die dominieren von der ersten Minute und nicht mal die Parteien waren in der Lage zu erwidern. Und im Publikum saß wirklich Klatsch, Klatsch, Klatsch. Und wir haben es dann aber nur aufgeschrieben. Ich habe gesagt, ich fange jetzt hier keinen Stress an. Hab's hinterher ausgewertet, oh Gott, gab es da Schelte. Also das sind so Dinge, die probiert man aus.
1: Ja.
0: Das würde ich nie wieder machen. Also ich gebe keine Plattform.
1: Keine Plattform geben.
0: Keine Plattform. Aber wenn man im Einzelfall mit Leuten ins Gespräch kommt, dann nicht ausbrechen und gleich von vornherein abwiegeln. Das würde ich nicht machen. Auf gar keinen Fall. Das können wir auch gar nicht. Colorido hat sich ja verändert. Der dritte Weg hat sich verändert, die Strukturen haben sich verändert. Die sind mit Corona, dann mit den Freien Sachsen und der AfD gemeinsam diese Corona-Demos angegangen, ne, und haben die hier in Plauen mit der roten Linie auch und allem durchgeführt. Das hat sich ja alles ein bisschen vermischt. Der dritte Weg hat für die Freien Sachsen die Oberbürgermeisterwahl, also es hatte sich ein freier Sachse als Oberbürgermeisterkandidat hier gestellt und das hat der dritte Weg mit seinem Auto, mit seinem Know-how, mit seinem Sprech kräftig unterstützt. Also das war dann eine Vermischung ohne Ende und seitdem ging das auch weiter. Der Ukraine-Krieg kommt, Colorido hat sich verändert. Wir sind in die Migration reingegangen. Das haben wir vorher immer so, wie soll ich sagen, seitdem wir dann die Räume hatten, 2019 war der Sächsische Flüchtlingsrat bei uns. Dann haben wir gesagt, die machen die Migration, die Anerkennung, die Beratung. Brauchen wir uns nicht einmischen, das läuft. Irrtum, wir waren dann gezwungen und wir haben das auch gemacht und ich glaube, wir sind auch sehr gut reingewachsen. Das war wirklich ein Reinwachsen von Hilfsgütern schicken und wir noch nie LKWs irgendwo hingeschickt haben, über eine ukrainische Frauen-Community, die es hier in Plauen gab, die das wollte, die das organisiert hat, die den direkten Zugang nach Kharkiv hatte, haben wir hier 440-Tonner weggeschickt, dann haben wir über 30 Familien hier eingerichtet, Spenden gesammelt, es lief ungebrochen, hatten einen Laden natürlich in Haselbrunn, das hat gestört, da haben sonst zweimal die Scheiben eingeschmissen. Und dann haben wir jetzt den Laden, dadurch ist Colorido auch anders geworden. Und in den Laden, um darauf jetzt auch hinzukommen, hat keiner auf die Stirn tätowiert AfD, wenn er reinkommt. Und es kommen die unterschiedlichsten Menschen, auch ins Begegnungscafé. Und das muss man aushalten. Es ist natürlich, bei uns sitzt bunt alles. Und dann wird diskutiert. Es gibt auch schon einen, wo ich gesagt habe, also wenn du jetzt nicht aufhörst, das kränkt uns gerade alle mächtig. Ohne zu sagen, ich brauche da ein Awareness-Team, brauche ich nicht, das kann ich selber klären. Es ist besser, du gehst jetzt.
1: Ja.
0: Ich sage, nimm dir von mir aus noch ein Stück Kuchen mit, aber geh.
1: Okay,
0: ich sage, ich kann das jetzt gerade selber nicht mehr aushalten und ich möchte das auch nicht für alle, die hier am Tisch sitzen und gerade komisch gucken, mit aushalten wollen. Der ist auch dann gegangen. Der kommt auch immer mal wieder, der fängt immer mal wieder an zu provozieren, aber es wird weniger. Colorido hat einen Versuch gemacht mit der Staatsanwaltschaft Weiden gemeinsam. Wir hatten einen Aussteiger. Das hat nicht funktioniert. Wie weiter heute in die Szenen noch rein, da spielen auch Drogengeschäfte eine Rolle mit. Das darf man da nicht vergessen. Das ist nicht nur die rechte Szene. Es ist, dass die dann auch gleichzeitig in der Drogenszene gut vernetzt sind. Und ich glaube, Weiden war nicht weit genug weg von Plauen, um das erfolgreich durchzuziehen. Der hätte weiter weg gemusst. Viel weiter weg.
1: Einen Aussteiger aus der rechten Szene, den ihr beschäftigt habt?
0: Ja, wir sind bei der Justiz gelistet. Wir nehmen ja immer mal Stundenleister. Ne? Da gibt es ja auch eine ganze Menge, auch aller Ort. Und hier war dann direkt die Anfrage, der kam aus dem Gefängnis zu uns. Würdet ihr euch das zutrauen? Wir hatten auch mal die Sokorex dann da aus Sachsen. Die haben sich das angeguckt. Die haben gesagt, mutig. Ich sage, ja, Probe, ausprobieren. Was wird? Der hat sich nie unflätig gegenüber Migranten verhalten, im Gegenteil. Das Einzige, was bei ihm, er musste immer lange Hosen tragen, weil halt einschlägige Tattoos noch auf den Waden drauf waren. Aber im Großen und Ganzen hat er sich Mühe gegeben. Aber irgendwie ist das Zurückrutschen dann auch. Ne? Das ist halt immer, es bedauert.
1: Ja.
0: Also, aber es ist so. Es ist eine Erfahrung und es war für uns eine sehr, sehr wertvolle Erfahrung.
1: Ja, aber gleichzeitig natürlich eben, ich stelle mir dann auch die Frage natürlich, die anderen Menschen, die dann, also eben marginalisierte Menschen, geflüchtete Menschen, die dann mit ihm quasi in Kontakt sind, wie weit muss man jetzt als nicht direkt betroffene Person, als außenstehende Person, muss man dann einen Schutzraum für die auch wiederum bieten oder also das ist, ich finde es tatsächlich relativ schwierig.
0: Das hat ja keiner gewusst.
1: Ja. Ja. Ne? Okay.
0: Also das hat keiner gewusst. Der hat den Frauen die Taschen sogar getragen. Eine junge Venezolanerin, die kam ganz neu, der haben sie die Möbel mit nach Hause getragen, also so Tische, Stühle und so. Also der hat sich auch nie, ich habe es nicht einmal erleben müssen und ich war immer an seiner Seite, weil das einfach auch diese Vorgabe war, dass man als Sozialarbeiter dann quasi
1: also war das schon im Blick behält. Begleitet,
0: stark begleitet. Nie irgendwo mal, also hatte sich schon ganz gut im Griff. Vielleicht war der Wille auch da.
1: Würdest du dann aber sagen, war das auch eine, also ist es auch ein Frusterlebnis dann, wenn man so das Gefühl hat, also das, weil ich denke mal manchmal so krass, wie viel Kraft braucht es, um nur so eine Person oft irgendwo wieder irgendwie wegzubringen von solchen Strukturen. Und wenn es dann nicht so ganz gelingt, irgendwie so, ist es dann auch frustrierend auf der anderen Seite oder siehst du es eben als eine positive Erfahrung trotzdem?
0: Also ich sehe das nicht als negativ. Mhm. Es ist schade. Ich sehe es für den Mensch, sehe es als schade und frustrierend, aber für uns als Verein auf keinen Fall.
1: Ja,
0: das muss man immer ein bisschen trennen. Und ich bin auch froh, dass wir auch im Laden so ein Team sind. Man muss ja mal sagen, das sind ja alles keine Profis. Das sind zwei Rentnerinnen, das sind drei Ukrainer, das sind zwei Venezolaner. Kommt mitunter noch ein Afghaner dazu. Es ist ja wirklich bunt gemischt und trotzdem gibt man sich immer wieder Mühe, auch nichts eskalieren zu lassen.
1: Haben wir jetzt eigentlich schon erzählt, was im Laden genau geschieht?
0: Nee, haben wir nicht.
1: Ich glaube nicht, Begegnungscafé haben wir erzählt, aber Laden ist ein wie heißt er? Bring und Nimm.
0: Bring und Nimm. Ja. Der ist quasi wirklich aus diesem ganzen Ukraine-Desaster oder aus dieser Ukraine-Hilfe ist der Laden gestartet und hat immer wieder Spenden und ist auch nie leer gelaufen dann, kurioserweise. Also es bringen uns Menschen aus dem gesamten Vogtland und darüber hinaus, weil mittlerweile kommt auch Sachen aus Bayern, aus Thüringen, die das wissen und die auch mit uns ein bisschen verbandelt sind, die Leute hierher empfehlen. Bringen uns Spenden und wir geben es wieder raus. Wir waren voriges Jahr als sozialer Ort ein Jahr lang gefördert. Jetzt seit Januar sind wir wieder voll im Ehrenamt unterwegs, wollten das aber auch nicht sterben lassen, weil das ist noch ein anderer Fakt, der mir viel mehr Sorgen macht und der frustriert mich wirklich, Bedürftigkeit von Menschen und Einsamkeit von Menschen. Das kriegen wir hautnah und auch die vielen Geschichten, die dort in dem Laden dann dementsprechend aufploppen. No? Ja, und dann geben wir das wieder aus. Jetzt ist so eine Spendenempfehlung immer dran und ich genieße das gerade. Ich war noch nie so im arabischen Raum im Urlaub unterwegs, dass ich sagen kann, ich habe auf so einem Markt gefeilscht, aber ich muss jetzt immer ein bisschen feilschen. Also es ist eine Spendenempfehlung dran und dann wird gefeilscht und dann haben wir unseren Spaß dabei. Also das ist so. Und das haben auch die anderen so ein bisschen verinnerlicht. Ne?
1: Ja.
0: Und meistens geht es nach unten und das wird auch so. So gehandhabt dann, also wir beharren da auf nichts.
1: Ja.
0: Weil es ist ja nun mal auch Ware, die uns gebracht wird zum Weitergeben.
1: Aber es ist ein Begegnungsort einfach.
0: Es ist ein Begegnungsort und auch das Begegnungscafé, es sind Begegnungsorte. Ja. Teilweise ist es Stammpublikum und teilweise kommen immer wieder neue Leute dazu.
1: Also wir haben jetzt schon ein bisschen eben, also so einen Einblick in diese Arbeit, die du machst, die Colorido macht. Jetzt zu dir persönlich. In den ganzen Erfahrungen, die du bisher hattest mit der politischen Arbeit, jetzt als ältere Frau, also du bist ja noch eine junge ältere Frau, aber du hast erzählt von auch, dass Scheiben eingeworfen wurden, Bedrohungen irgendwie auch stattfinden, die du erlebst. Also du könntest jetzt einfach sagen, ich habe schon genug gemacht, mir reicht es jetzt auch irgendwie. Oder was ist das, was dich antreibt, dass du das offensichtlich mit so viel Energie, wie du gerade hier sitzt und erzählst, weitermachst?
0: Als erstes sind es immer 7 Kinder und 8 Enkelkinder, wo ich sage, das kann so nicht bleiben. Das ist nicht das, was wir mal wollten. Und das ist der zweite Fakt. Wenn man in oppositionellen Kreisen der DDR unterwegs war, das ist irgendwie wie eine Bluttransfusion. ich weiß nicht, man kann Pausen einlegen, die hatte ich ja auch. Und auch mal in andere Ecken abdriften, aber man kann nicht aufhören. Irgendwie habe ich so das Gefühl, man kann nicht aufhören, ich will auch nicht aufhören.
1: Ja, man will sich einmischen.
0: Man will sich einmischen, weil das wird wichtiger denn je weiter jetzt auch. Ne? Also wir erleben ja gerade Dinge, wo ich mir nicht träumen lassen habe, dass die so kommen, aber man hätte es vielleicht auch ahnen können, keine Ahnung. Aber es muss weiter und es muss Menschen geben, die weiter aufmerksam machen. Und das hat Colorido auch gemacht, im Laufe der Jahre überregional vernetzt und jetzt auch über die Bundesgrenzen hinaus. Also wir sind mit Österreich und der Schweiz vernetzt. Das hat sich ergeben, die Kommunenstiftung Veronika Born-Mähner aus Wien. Die haben das angeschoben quasi. Wir brauchen die Vernetzung. Am liebsten noch die Tschechen mit rein und Polen und dass wir wirklich noch mehr in Austausch kommen. Für sie war das die Brüder Szymanek, sächsische Separatisten, die in Niederösterreich hat der eine Bruder ein Riesengehöft und hortet Waffen. in Sachsen, in Dresden wurden sie ausgehoben schon mal, der andere Bruder. Und das war natürlich so ihre Verbindung, dass sie sagt, wir müssen uns dringend ganz, ganz viel mehr von, austauschen. Jetzt ist Flimmer Media, die Lotta Meyer noch aus der Schweiz dazugekommen auch. Und es gibt ja, die Natascha Strobel ist auch bei der Kommunstiftung, so dass man, ne, und Natascha habe ich auch schon bei Compact erlebt, also das sind schon Leute und das braucht es. Diese große Vernetzung und da bin ich auch dran und deshalb tausende von Interviews. Wenn jemand kommt, sage ich nie nein, wenn Studenten kommen, nie, weil man kommt immer wieder in andere Kreise, lernt wieder Leute kennen und sagt, Mensch, ja, ach, ihr sitzt da, wir sitzen da, okay, wir tauschen uns aus. Und das ist unheimlich wichtig.
1: Und das ist aber auch das, was auch Kraft gibt, oder?
0: Das, es gibt Kraft. Ja. Man weiß, wer wo sitzt. Man weiß, auf wen man sich verlassen kann.
1: Man ist nicht allein.
0: Und ich bin ja auch Sprecherin im Netzwerk Tolerantes Sachsen. Bin ich immer einverstanden, aber letzten Endes sind dort 140 Vereine oder drüber sind wir, glaube ich, jetzt sogar schon, unter dem Dach. Und auch die kann ich notfalls abrufen, wenn ich irgendwas brauche aus irgendeinem Winkel, wo ich denke, Mensch, bei euch brennt es gerade, was ist da los? Und kann dort anrufen, kann sagen, braucht ihr Hilfe?
1: Ja.
0: Kann man irgendwas machen? Kann man euch unterstützen? Und genauso kommt es auch wieder zurück. Also wir erfahren unheimlich viel Unterstützung.
1: Das hilft auch.
0: Ja, und die Preise voriges Jahr, die Theodor-Heuss-Medaille und auch der German Dream Award, hat uns viel, viel Kraft gegeben.
1: Und wie geht es dir im Austausch mit jüngeren Leuten? Weil offensichtlich ja gerade in der Jugend schon dieses große Interesse auch für jetzt rechte Ideologien schon präsent ist auch. Also gerade wie viele junge Leute eben die AfD gewählt haben, ist ja schon ein Kennzeichen auch. Genau, wie geht's dir da als ältere Person mit diesen jungen Leuten?
0: Ich würde mich gern mehr streiten und reiben. Weil ich glaube, das kann man gut, wenn man ein paar Jahre Erfahrung hat, damit die auch aus sich rauskommen und damit die merken, hier ist jemand, der streitet auch mit uns oder und reibt, weil das haben die, glaube ich, nicht mehr so. Und man merkt es, wenn ich so als extern drin bin, dass die das auch gerne tun dann. Ne? Mhm. Und muss man teilweise aushalten, teilweise kann man ja mit Argumenten auch mal widerlegen oder hast du schon mal nachgedacht oder hast du das schon mal in Betracht gezogen? Ich würde es gerne viel, viel, viel mehr tun. Die Schulen haben immer ein bisschen zögerlich, vielleicht auch die Angst, dass sie hinterher dann noch mehr aushalten müssen oder mehr Arbeit haben, indem sie mehr Fragen beantworten müssen. Aber das denke ich, das wäre für mich der Sinn eines Gemeinschaftskundeunterrichts. Ich war ja auch noch ein paar Jahre als Lehrerin aktiv an einer privaten Schule. Ich musste die aber aufgrund von Elterndrängen dann verlassen, weil das AfD-nahe Eltern waren und die gemeint haben, also die AfD ist toll und ich müsste die überall mit einbeziehen. Und dann kam diese Neutralitätskeule und
1: Ach so, von wegen, du darfst sie nicht politisch, du musst ganz neutral und du darfst ja nichts gegen Nazis sagen, weil
0: noch nicht mal, ich durfte noch nicht mal gegen den Unrechtsstaat DDR was sagen. Aha. Selbst das war dann, also da an der Schule waren Eltern, die nur wahrscheinlich eine einschlägige DDR-Vergangenheit hatten und damit gar nicht, also Unrechtsstaat darf man nicht sagen. Ich sage, doch, steht sogar im Lehrbuch, also darf ich. Mhm. Und ja, aber das war dann so viel Unmut. Also Schule ist nicht neutral. Wir haben uns auch extra Professor Hufen geholt. Ja. Das haben wir dann mit Tolsachs nochmal gemacht, dass der und die Selex-Stiftung hat das unterstützt, ein Riesengutachten geschrieben hat. Und da gibt es die Auszüge, dass Schule nicht neutral ist. Man kann natürlich keine Parteienwerbung machen, das muss man auch nicht machen. Aber man kann immer über Rechtsextremisten reden, kann Dinge ausführen und sagen, seid ihr damit einverstanden?
1: Ja.
0: Wollt ihr das wirklich? Also
1: ja, und das, wie du sagst, also das Neutral, was immer gerne irgendwie genannt wird, das ist so, wie wenn jemand eben sagt, na dann mach einfach die Fenster zu und lass die Leute vorbeilaufen. Also das könnte man als neutral oder sich raushalten, aber was passiert dann eben? Was passiert dann,
0: was das Raushalten? Genau. Ja. Und ansonsten hatte ich Erfahrungen mit tollen Jugendlichen und natürlich hatten wir auch immer mal ein bisschen was anderes dabei und das ändert sich auch immer. Wir haben Nathan und seine Kinder im Plauner Theater als Nachgespräch mitbegleitet. Noch eine tolle Erfahrung auch für uns. Unterschiedlichste Gruppen, aber eben unter anderem auch ein Plauner Gymnasium. Da hatte direkt ein Block Jungs dominiert und man hat gemerkt, in den Gesichtern der Mädchen ist gerade so Bodengucken angesagt. Mhm. Und wir haben schon immer gut geantwortet. Der eine fragte dann auch direkt, na, was halten Sie denn von der AfD? Und mein Mann hat dann gleich so drauf gesagt, rechtsextrem. Und da war Ruhe. Und dann kommt von einer Lehrerin, wo ich dann denke, meine Güte, schnallt ihr es noch? Du habt gerade ein Problem. Mhm. Warum jetzt diese Frage an uns? Ich meine, auch so ein Vorführen. Na, gibt es denn Rechtsextremismus in Plauen? Naja, da haben wir gesagt, würde jetzt den Rahmen sprengen, können wir aber gerne machen, aber der Verfassungsschutzbericht ist eigentlich für jeden zugänglich.
1: Ja.
0: Und wir sind immer drin.
1: Ja.
0: Ne? Also wo ich dann denke, warum, ne? Gar nichts begriffen. Hm. Und da gehört viel mehr Aufklärung auch rein.
1: Ja, und in die, also eben da schon, wie du sagst, in diese Reibung auch gehen, weil das zum Teil vielleicht auch, glaube ich, gewünscht ist. So, ich habe manchmal eben das Gefühl, es ist sogar gut, wenn man da ein bisschen Kontra gerade gibt, auch wenn man die Energie dafür hat. Natürlich, man muss auch ein bisschen auf seine eigenen Kräfte schauen, aber gerade bei so jungen Leuten wäre es schon sinnvoll, eben sich solchen Dingen zu stellen, weil sie, denke ich mal, da oft mehr davon halten, als wie wenn man irgendwie einfach wegguckt.
0: Ja, gibt auch eine Schule im Vogtland, die sagt, es gibt ja das Theaterstück, stell dir vor, es ist Krieg und er wäre hier, die das ablehnt und sagt, da können wir mit unseren Kindern nicht drüber reden, da verängstigen wir die
1: ständig. Ja, und jeden Tag sehen sie Nachrichten und hören Radio.
0: So ist das, ja. Ne? Also,
1: ich glaube, genau das, was du sagst, also genau dieses, sie kriegen es ja mit und wenn das Ganze quasi aber dann immer wieder so, okay, wir müssen es dann von ihnen fernhalten, die Diskussion darüber, macht man genau das Falsche, weil eben, es braucht ja eine Auseinandersetzung, um auch diese Sachen zu verarbeiten. Genau. Meine Lieblingsfrage am Schluss ist immer, würdest du dich selbst als gefährliche Alte bezeichnen?
0: Ich fand es spannend, über diese Wortwahl nachzudenken. Als ich die Schule verlassen habe, die 10. Klasse, ich hatte damals wirklich eine ganz, ganz tolle Klassenlehrerin. Die hat auch viel aushalten müssen mit mir. Die hat dann mal zu meiner Mutter auf der Abschlussfeier gesagt, die wird schwer haben in ihrem Leben. Mhm. Das wird immer irgendwo ranrauschen. Und genauso ist es passiert. Und das ist aber auch ein Teil, also manchmal hat man dann seine Zweifel, aber wenn man es annimmt, ist okay. Man ist eben umstritten, ne? Und lieber bin ich so eine Person als so eine langweilige. Und lieber bin ich ein bisschen gefährlich oder auch für andere, ob gefährlich so das richtige Wort ist, ist egal, aber ja. Man muss mit mir rechnen.
1: Ja.
0: Es ist einfach so und es muss auch so bleiben. Also ich hoffe, dass das auch noch ganz lange so bleibt und dass man uns nicht mundtot bekommt, auf keinen Fall.
1: Ja, einfach.
0: Uns gefährliche Alte. Und dass wir Alte gefährlich sind, das hat ja auch sogar Herr Merz erkannt. Ne? Er würde uns ja am liebsten irgendwo auf den Mond schicken.
1: Ja, ja, also ich glaube, es hat schon eine Qualität, die, finde ich, schon ein bisschen auch mit älteren Jahren zu tun hat, einfach vielleicht schon früher angelegt ist, wie bei dir auch, aber so dieses, sich nichts alles quasi sagen zu lassen oder einfach so zu sagen, nee, dieses Unangepasstere einfach auch nach außen zu tragen und zu sagen, nee, das und das passt mir nicht. Also ich finde es vor allem bei Frauen eben, stelle ich das schon fest, dass mit älteren Jahren oder mir selber merke ich schon, dass es, je älter ich werde, desto weniger wichtig ist mir der Eindruck, den ich noch auf andere mache, sondern vielmehr wichtig, was ich zu etwas denke. So, also dieses Gefallen wollen ist nicht mehr so wichtig einfach irgendwann. Das, glaube ich, ist eine gute Eigenschaft.
0: Das ist eine gute Eigenschaft. Manchmal braucht man auch wirklich den passenden Partner dazu. Das habe ich auch in meiner Laufbahn lernen müssen, dass das dann auch gestärkt und gestützt bleibt. Jetzt habe ich einen Rentenantrag laufen. Jetzt habe ich gar keinen Grund mehr, still zu sein. Also,
1: ja, das heißt auch Zeit. Ne,
0: also, wobei wir Älteren im Verein, also es sind so 4, 5 Leute, die vor die Kamera gehen, die anderen schützen müssen. Also wir haben das tatsächlich auch gehabt, dass junge Menschen schon angefeindet werden, weil sie in so einem politischen Verein sind. Also
1: und da bist du
0: die dann auch, also direkt auf Nachfrage könnten sie ihr politisches Engagement lassen.
1: Aber Schutz, weil, also beruflich. Ich hab's verstanden, weil du jetzt nicht in so einer Situation wärst, dass jemand dir den Job kündigen könnte oder.
0: Genau,
1: oder,
0: ich habe es selbst erfahren, weiß, wie sich das anfühlt.
1: Okay.
0: Und sagen wir mal so, in der Kunstszene ist das auch noch immer mal vielleicht noch ein bisschen ein anderes Ding, aber es gibt so die Behörden.
1: Verstehe.
0: Na, also wenn sich dort jemand bewirbt, also was hat jetzt eine, da musste ich lachen, ein Mitglied von uns hat das auch gesagt, die hat gesagt, die ist jetzt gerade arbeitslos geworden und die sagt, ich muss mich neu bewerben, die drängeln mich gerade, ich will aber gerade mal noch eine Pause. Wenn ich da überall reinschreibe, dass ich bei Colorido bin, dann wäre ich bestimmt nicht genommen. Weil das ist aber wirklich so, das ist nicht lustig, also es ist so.
1: Aha. Das ist irre, ne? Dass man mittlerweile schon in solchen Zeiten lebt, wo ja. So eine Mitgliedschaft schon ein Problem
0: ist. Das hört man aber überall. Also, ja. Na, es gibt immer so Sprecher in den Vereinen, die sich vorn dran stellen.
1: Hm. Letzte Frage. Welche Wünsche hast du für die Zukunft?
0: Eine Demokratieförderung und nicht dieses ständige Drumreden, das braucht es nicht mehr, das hat nichts gebracht und das nicht. Und der unser Ministerpräsident auch von sich gegeben, ne? Die Gender-Sternchen-Singer und Regenbogen-Fahnen-Schwingerinnen haben ja in den letzten Jahren nichts gebracht und nichts verändert. Wir haben schon viel verändert.
1: Ja.
0: Und wenn es kleine Schritte waren, wir haben viel verändert. Und zumindest sind wir da als Rückenstärkung für die, die nicht der Meinung sind, wo der Mainstream gerade läuft. Ne? Und diese Rückenstärkung braucht es auch, dass man weiß, in einem Ort, es ist noch jemand da und wenn ich doch mal, dann kann ich auch dorthin noch ausweichen.
1: Ja.
0: Also das muss es geben. Und absolut. Deshalb ist meins war immer das Demokratiefördergesetz, das habe ich jetzt erstmal für die nächsten 4 Jahre noch in Wind geschrieben, wenn es der Heimat überhaupt so lange schafft. Und Herr Kretschmer auch. Also das gab es ja sowohl auf Sachsen als auch auf Bundesebene, mit dem das ist nun leider nicht gekommen, als die FDP auch verhindert hat. Also weil mit diesem Demokratiefördergesetz wäre auch eine Beständigkeit in Finanzierung gewesen. Weil ich immer dafür bin, dass Gelder offengelegt werden müssen, was hat man gemacht. Aber es muss eine Beständigkeit her, nicht dieses Bangen ständig. Ich schreibe jetzt auch wieder gerade 3 Förderanträge gleichzeitig, ich habe die Nase voll. Manches macht man schon Copy und Paste, aber manches eben auch nicht.
1: Mhm.
0: Und das ist aufwendig, für einen kleinen Verein überaus aufwendig.
1: Ja.
0: Und das macht Frust, weil man gar nicht weiß, ob man was kriegt. Dann kommt irgendwann der Bescheid. Wir sind auch schon 4-mal bei Weltoffenes Sachsen abgelehnt. Wir haben dann den sozialen Ort bekommen, dankbar. Mhm. Aber der ist eben auch wieder weggebrochen, ja, weil genau. Die Richtlinie weggebrochen ist. Und das ist ein Dauerfrust, zu sagen, Mensch, unterstützt es doch. Ich sage immer, wir machen den Dreck weg, seid froh, dass wir da sind.
1: Absolut. Auch ein gutes Schlusswort. Also ja, auf alle Fälle. Ich kann es absolut auch so betonen. Ich finde es jetzt auch von außen gesehen, wenn man nach Plauen kommt und weiß, dass es einen Verein wie euren gibt und ihr habt es auf dem CSD erlebt, wie toll es ist, dass Leute spüren, da sind noch andere Menschen da und man hat eine Anlaufstelle und einfach, man kann sie dann vernetzen hier. Das ist unheimlich wichtige Arbeit, da wo es wichtig ist eben. Mhm. Vielen, vielen Dank dafür, für das, was du machst und vielen Dank auch für dieses sehr angenehme Gespräch mit dir.
0: Danke auch.
1: So, das war die 9. Folge von Die gefährliche Alte. Guckt euch mal bitte, wenn ihr Zeit habt, die Homepage von Colorido an. Das ist www.colorido.de, Colorido mit C geschrieben. Und dann seht ihr, was dieser kleine Verein so alles auf die Beine stellt. Es ist wirklich ganz schön viel, wie viele Veranstaltungen dort stattfinden, von Ausstellungen über das Begegnungscafé, von dem wir gesprochen haben. Ein Queertreff, der regelmäßig dort stattfindet, die ganze Vernetzungsarbeit, die sie leisten, die Erinnerungsarbeit, die politische Bildung. Es ist wirklich unglaublich beeindruckend, wie viel so ein kleiner ehrenamtlicher Verein leistet. Und es ist auch unglaublich beschämend, würde ich sagen, wie wenig diese Arbeit vor Ort gewürdigt wird von den offiziellen Stellen. Manchmal frage ich mich auch wirklich, ob Leute bewusst den Boden für Rassismus bereiten wollen, wenn sie Menschen, die sich dagegen wehren, immer wieder so Prügel in den Weg werfen oder zum Beispiel Räume, soziale Orte gekündigt, nicht verlängert werden, an denen es möglich wäre, sich eben auszutauschen und zu treffen. Eines der größten Probleme sind vielleicht auch nicht immer nur die Rechtsextremen, sondern genau die, die die Fenster verschließen. Und das war historisch schon eine saublöde Idee. Und das ist es jetzt wieder. Faschismus kann man nicht aussitzen, er wird sich nicht von selbst auflösen. Und dann sieht man eine Frau wie Dorita, die das Ganze als eine totale Selbstverständlichkeit betrachtet, dass man da was tun muss dagegen. Da würde ich mir schon oft mehr von dieser Sorte wünschen, also mehr Doritas für diese Welt, die uns an unsere Verantwortung erinnern. Vielleicht ist es auch für viele mittlerweile verloren gegangen, wie wirkmächtig antifaschistische Praxis sein kann. Und gerade das erlebt man aber in Orten wie Plauen oder in kleineren Orten umso besser, weil dort wirklich spürbar ist, dass jeder Einzelne, jede Demo, jeder Aufkleber wirklich einen Unterschied macht. Also in diesem Sinn, fahrt raus, wenn ihr in größeren Städten wohnt, mal in andere, geht auf einen CSD oder organisiert selbst einen und ladet uns alle ein, wir kommen. Ja, vernetzt euch mit solchen Orten auch und unterstützt die, die da wirklich echt tolle Arbeit leisten. Kleiner Tipp, man kann auch bei Colorido ein sehr tolles Geschirrtuch bestellen mit einer kleinen Spende und Colorido unterstützen, wenn ihr das nicht nach Plauen schafft. Ja, und wie nach jeder Folge hört ihr jetzt noch zum Ausklang wieder Velvet Something Super Dark, einer Berliner Künstlerin, die uns jedes Mal aus jeder Folge hinaus begleitet in andere Welten. Und hier kommt Velvet Something Super Dark mit Passage 2. Viel Spaß und vielen Dank fürs Zuhören. Bis zum nächsten Mal.

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1: Auch in der zweiten Stunde geht es mit einer Austauschsendung weiter. 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
1: Hallo und herzlich willkommen bei der Sendung Pflegestützpunkt. Karin Schuster am Mikro. Wir sind zwei Frauen aus dem Pflegebereich, denen seit einigen Jahren ein Bereich besonders am Herzen liegt, der aber leider in der allgemeinen Wahrnehmung viel zu kurz kommt. Wir würden unseren Beitrag gerne leisten, um dies im ersten Schritt zu ändern. Das Thema, um das es heute geht, ist Pflege bei Menschen mit Behinderung. Und diese zwei Frauen aus dem Pflegebereich sind jetzt hier im Radio Helsinki Studio in der Schöner Gasse 8. Und das ist Larissa Mangott und Silke Nichus-Berndt. Beide sind diplomierte Gesundheits- und KrankenpflegerInnen. Und ja, ich würde euch gleich bitten, dass ihr euch selbst vorstellt.
2: Ja, hallo, ich bin die Larissa Mangott. Ich bin Diplom-Krankenschwester und Sozialpädagogin und habe im Behindertenbereich gearbeitet. Genau, ich gebe weiter.
3: Hallo erstmal, mein Name ist Silke Nichus-Berndt. Ich bin seit fast 30 Jahren auf verschiedenen Ebenen und in verschiedenen Bereichen der Pflege tätig und von der Grundausbildung her bin ich DGKP und Pflegewissenschaftlerin.
1: Ja, danke schön. Genau, wir haben ein Vorgespräch gemacht und dann war klar, wir machen eine Sendung und dann war die Überlegung, ja, wie können wir noch die größere Dimension da mit reinholen und dann hat es sich so ergeben, dass ich in Linz bei der Versorgen-Konferenz auf Franz Wolfmeier gestoßen bin. Franz Wolfmeier ist Sonderpädagoge, Gründer und 30 Jahre Geschäftsführer der Chance B-Gruppe in Gleisdorf und unter anderem jetzt aktiv beim Zentrum für Sozialwirtschaft, in diesem Zusammenhang auch Mitherausgeber des Buches Pflegegegenwart und Pflegezukunft. Und auch wahrgenommen natürlich habe ich Franz als Mitveranstalter der Social Economy Konferenz. Herzlich willkommen und ich bitte dich, dass du zu deiner Person noch ein bisschen was erzählst.
4: Ja, danke für die Einladung. Neben den Tätigkeiten, die du schon beschrieben hast, war ich auch Präsident des Europäischen Dachverbands EASPD. Das ist die größte Organisation in Europa mit etwa 28.000 Mitgliedsorganisationen. Und hier ist es eigentlich immer darum gegangen, die Unterstützungssysteme für Menschen mit Behinderungen zu verändern, nämlich weg von der Unterbringung in Institutionen hin zur Frage, was brauchen die Menschen, damit sie dort, wo sie leben, gut leben können und sozial integriert sind. Und das ist heute auch noch ein Beratungsschwerpunkt im Zentrum für Sozialwirtschaft.
1: Mhm. Ja, der Ausgangspunkt ist eben, dass Larissa und Silke das Radio Helsinki kontaktiert haben. Ihr beide plant ja eine Fortbildungsreihe. Ja, also mit dem Wissen und Erfahrungen von Franz Wolfmeier können wir, glaube ich, den Zuhörenden eine spannende Stunde bescheren. Und jetzt würde ich gleich mit Larissa und Silke beginnen, so dass ihr einmal so kurz einen Aufriss macht, Pflege von Menschen mit Behinderung, was läuft gut, was läuft weniger gut, was wird übersehen? Also so wie schaut die Landschaft für Menschen mit Behinderung im allgemeinen Pflegesetting aus?
2: Fangen wir mal an, was gut läuft. Und zwar die Versorgung und grundsätzlich, wenn das Setting passt und wenn alles so läuft, wie es läuft, also wenn alles in einem normalen Ablauf stattfindet, dann ist der Tagesablauf relativ gleich und dann läuft es einfach. Was einfach nicht so gut läuft, ist, wenn was Außertourliches kommt. Also zum Beispiel, wenn Menschen mit Behinderung medizinische Versorgung brauchen und aus ihrer Tagesstätte an einen anderen Platz kommen, wo dann alle überfordert sind. Also die Menschen mit Behinderung, das Pflegepersonal, weil einfach die Schnittstelle fehlt oft, weil die Umgebung komplett neu und anders ist. Also es verunsichert einfach beide Seiten. Und das Bewusstsein fehlt, weil es ist dann so und dann muss man sich was überlegen. Auf der Akutstation muss man den medizinischen Notfall versorgen Und was aber noch dranhängt an Begleitung oder was noch notwendig ist, für das ist dann oft keine Zeit, kein Bewusstsein. Und das ist, glaube ich, der Punkt, dass es ums Bewusstsein geht, weil wenn das Bewusstsein da wäre, dann würde man es eh versuchen. Und wenn die Zeit da wäre, also Es ist, glaube ich, es ist von niemandem böse gemeint, unter Anführungszeichen, sondern es ist einfach, die Schnittstelle fehlt.
1: Und das Bewusstsein konkret bei den Pflegekräften?
2: Bei den Pflegekräften, genau. Mhm. Mhm.
1: Magst du das ergänzen noch oder wie?
3: Ja, gerne. Also letztendlich ist es so, dass die Pflege in einem sehr, sehr starren Korsett quasi eingepfercht ist und jeder danach handelt, weil eben die Gegebenheiten, wie wir alle halt wissen, so sind, wie sie sind. Aber unserer Meinung nach ist es eben so, dass selbst durch kleine Sachen, also dass man einfach an seinem eigenen Mindset arbeitet, also einfach auch sich traut, Dinge anders zu denken und anders zu machen, ohne dass man 20 Leute mehr auf Station hat, ohne dass man eine Finanzspritze von ich weiß nicht was bekommt, sondern dass man wirklich bei sich anfängt. Und unserer Meinung nach hat das auch einfach unterschiedliche positive Outcomes, also wie zum Beispiel im besten Fall, ich meine, darum geht es bei dem Konzept, dass eben eine Qualität auch in der Pflege und Versorgung von Menschen mit Behinderung stattfinden kann, aber auch für einen selber. Also ich höre von so vielen Kolleginnen, die damit liebäugeln, zum Beispiel den Bereich zu verlassen. Und wenn ich mich jetzt aus einer anderen Perspektive mit dem Thema und mit der Begleitung von einer Gruppe von Menschen beschäftige, hat das auch eine Rückkopplung auf mich. Das ist halt, ich mag das Wort fast gar nicht sagen, weil es so abgeschmackt ist, gell? Aber es muss ganzheitlich betrachtet werden, einfach auch unter dem Aspekt, weil das, glaube ich, so die Essenz ist. Also sei es jetzt für die Gruppe der Menschen mit Behinderung, als auch für alle anderen, die am Prozess teilhaben. Der Mensch möchte gesehen und wahrgenommen werden. Und insofern gibt das wirklich viele Stellschrauben, die auch ohne eine signifikante Veränderung, hoffentlich im positiven Sinne, kommen werden muss. Aber was ich im Vorfeld auch schon für mich und für meine Organisation tun kann, für mein Team, was ja auch nicht nur pflegebezogen ist. Also ich denke da jetzt an diese ganzen Grabenkämpfe, die man so, ich bin jetzt schon ein paar Tage länger dabei und ich glaube, die Grabenkämpfe mit anderen Professionen, irgendwie hört das nicht auf. Ich habe gedacht, das wäre schon längst Geschichte, leider nein. Aber auch das, ich glaube wirklich, wenn man das Mindset dementsprechend ändert, dass sich auch sukzessiv genau diese Problemfelder vielleicht nicht sofort, dass sie sofort weg sind, aber dass es sich doch signifikant verringert. Und somit ist dann wirklich auch die Freude am Tun. Und das ist ja letztendlich das, warum wir ja alle den Beruf ergriffen haben. Gell? Also keiner ist ja da reingegangen, weil er gesagt hat, ach, ich sitze so gerne am Schreibtisch und ich fülle so gerne Datenblätter aus oder irgendwie sowas. Sondern man ist ja auch, die Grundintention war, mit dem Menschen zu arbeiten. Und insofern, glaube ich, ist das ein Tool, was da halt ganz wertvoll ist.
1: Ja, danke für euren ersten Abriss. Und jetzt ist für mich das Spannende und ich hoffe auch für die Zuhörenden, dass wir einerseits den Blick auf die Pflegekräfte, von der Pflege nämlich, selbst kommend, auf das Thema haben und eben mit Franz sozusagen der größere gesamtgesellschaftspolitische Aspekt, würde ich jetzt ja sagen, da einfließen kann. Und dann würde ich jetzt eh schon gern beim Franz fragen, Stichwort Menschenrechtskonvention. Vielleicht kannst du uns da einen Einblick geben, bitte.
4: Ja, danke. Die UN-Konvention über die Rechte der Menschen mit Behinderungen hat eigentlich im Bereich der Dienstleistungsunterstützung für Menschen mit Behinderungen das ganze System grundlegend verändert, aber es ist noch nicht überall vollzogen. Was wir haben, ist, dass Österreich und die EU sich verpflichtet haben, diese Konvention umzusetzen. Und das Wesentliche dieser Konvention ist, dass es hier erstmals um Rechte geht und da geht es im Wesentlichen sehr viel um soziale Rechte. Und das Erstaunliche ist, wenn man diese sozialen Rechte unterstützt, dann sind die Menschen auch gesünder und brauchen weniger Pflege und medizinische Unterstützung. Es gibt einen zweiten Aspekt, den ich noch als älterer Mann, der schon lange, seit 40 Jahren in diesem Feld arbeitet, kenne. Das ist, dass wir vor 40 Jahren genau das Gegenteil hatten. Da war die Medizin zuständig für Menschen mit Behinderungen. Es ist nichts ohne Medizin gegangen. Die Medizin hat gesagt, wir entscheiden und ihr macht. Und die erste Aufgabe von uns als Dienstleistungsorganisationen war, die Medizin zurückzudrängen und der Medizin ihren Platz zu geben, nämlich dort, wo sie gebraucht wird, wo es um gesundheitliche Probleme geht. Das Erstaunliche ist, wenn die Menschen sozial gut integriert sind und verbunden sind und ein soziales Leben haben, dann sind sie gesünder. Und das betrifft nicht nur Menschen mit Behinderungen, sondern auch ältere Menschen derzeit. Und auch in diesem Sektor müssen wir das umsetzen. Also wir in Österreich sind hier in dem Thema eigentlich ziemlich hinten dran. Es gibt ein paar Ansätze, dieses soziale Leben besser zu unterstützen, aber wir haben kein Konzept in Österreich dafür. Also diese beiden Aspekte möchte ich einmal hereinholen. Einerseits Medizin hat früher die Zuständigkeit gehabt, wurde dann zurückgedrängt und die sozialen Dienstleister haben die Menschen unterstützt, ein selbstständiges Leben zu führen. Aber was ihr jetzt beschreibt ist, wir brauchen auf Seiten der Medizin die Kompetenz, dass sie auch das soziale Leben und das gesundheitliche Leben dieser Menschen gut unterstützen können. Und bei Menschen mit Behinderungen sind halt sehr viele ganz unterschiedliche Bedürfnisse da. Viele Menschen sind ganz eigenartig. Man kann schwer mit ihnen kommunizieren und das alles muss dieser Sektor lernen.
1: Mir hat so gut gefallen, dass du, Franz, im Vorgespräch den Titel von einer Veranstaltung genannt hast, den ich einfach total schön finde. Ältere Menschen werden behindert, behinderte Menschen werden älter. Das ist ein wunderschönes Wortspiel. Vielleicht magst du zu dem noch kurz was sagen, bitte.
4: Ja, das war eine Konferenz, die wir gemeinsam mit der Europäischen Kommission in Graz veranstaltet haben, 2006. Und es gibt eine Deklaration von Graz dazu, die heute noch nicht umgesetzt ist. Sie wird auf vielen Universitäten immer noch gelehrt, als Grundlage eine Richtungsentwicklung zu geben. Nämlich es geht im Wesentlichen darum, dass sich beide Seiten klar sein müssen, es geht nicht darum, die anderen auszuschließen, behinderte Menschen nicht auszuschließen im Bereich des Älterwerdens und ältere Menschen nicht auszuschließen, und zu sagen, sie sind behindert. Das haben wir derzeit. Also wenn ältere Menschen behindert werden, dann gelten sie nicht als behindert in dem Sinn, rechtlich, und können viele der Vorteile, die Menschen mit Behinderungen sonst zur Unterstützung haben, nicht in Anspruch nehmen. Und das ist ein Dilemma. Ja.
1: Ich würde gern jetzt mit Larissa und mit Silke auf das schauen, was sind jetzt konkrete pflegerische Tätigkeiten, wo Pflegepersonal, das in dem Bereich Behindertenwesen eben nicht geschult ist, sage ich einmal, wo fangen da die Probleme an? Also um nämlich dieses Feld noch einmal aufzureißen, was ist die Herausforderung für Pflegekräfte, wenn eben Menschen mit Behinderungen in das zum Beispiel stationäre Setting kommen?
2: Also die Kommunikation einmal in erster Linie, weil sehr ganz viel passiert nonverbal. Durch diese, durch die Ortveränderung und durch den Stress kommt es sicher auch zum Teil zu Aggressionen, die was dann auch nicht richtig eingeschätzt werden können, weil wahrscheinlich, also vermutlich

0: und also von der Seite gesehen. Und von der pflegerischen Seite, wenn da jemand dann total aggressiv agiert, dann nimmt man das, glaube ich, auch oft persönlich. Das spielt da sicher auch eine Rolle, die Emotionen. Was, also da ist halt dann der erste Impuls, ja, den müssen wir irgendwie stoppen in der Aggressivität. Und diese Bewegungseinschränkungen, die gehen einfach Gott sei Dank nicht mehr. Und da, also das sind diese Sachen, wo man einfach schulen müsste, was es da für Möglichkeiten gibt in diese Richtung.
1: Möchtest du da schon eingehen auf dieses Konzept, das ihr erstellt habt? Es soll ja ein Fortbildungsangebot praktisch werden von euch. Möchtest du auf das auch kurz eingehen? Weil jetzt haben wir sozusagen die Herausforderungen kurz angerissen. Was wären denn Möglichkeiten der Veränderungen praktisch? Was könntet ihr da anbieten?
2: Also letztendlich sind das keine ganz abstrusen, super teuren Anschaffungen, die man im Vorfeld unserer Meinung nach machen müsste, sondern ich glaube, das Grundproblem ist da einfach eine unterschiedliche Lebensrealität. Also durch das Nicht-Wissen, also wie bestimmte Dinge, welche Voraussetzungen es gibt und eben halt auch, was, wie man dem Abhilfe schaffen kann, um zum Beispiel Eskalationen zu verhindern, gell? Dass man sich im Vorfeld vielleicht mit der Biografie des Menschen befasst, dass man sich darüber informiert, ganz konkret, ist der nonverbal zum Beispiel und auch im zweiten Schritt, wie ist das mit der Kommunikation? Also mir ist wirklich schleierhaft, warum bestimmte Dinge, die man wirklich ja schon seit Jahrzehnten aus der Arbeit zum Beispiel mit demenziell erkrankten Menschen kennt, warum man nicht bestimmte Anteile 1:1 kann und braucht man das nicht umsetzen, aber es geht immer um die Partizipation. Also wenn ich weiß, dass bestimmte Dinge laufen, warum nehme ich mir nicht das heraus, was für mich passt? Das wäre in dem Fall eben die Validation. Die benötigt für eine gute Umsetzung eben halt eine Biografiearbeit. Das heißt ja nicht, dass, also im besten Fall hat man auch noch eine Beziehungsarbeit im Vorfeld. Das ist im Akutsetting natürlich schwierig. Aber ich muss ja nicht, dass das Törtchen mit Sahnehaube und Kirsche direkt machen, sondern ich kann ja erstmal mit einem vernünftigen Grundteig beginnen und kann dann mich weiter vorarbeiten. Und das wäre eben die Idee. Also wie sieht die Kommunikation aus? Wie sieht es mit Deeskalationsmanagement gerade in diesem Setting aus? Und ganz, ganz wichtig, wie sieht die Arbeit mit den Kooperationspartnern aus? Also das könnte jetzt zum Beispiel eine Einrichtung sein, in der der Mensch mit Behinderung lebt oder auch das häusliche, also wenn der Patient, doch in dem Fall ist es ja schon noch ein Patient. Manchmal ist das ja ein bisschen tricky mit den Termini, in welchem Kontext jetzt welcher verwendet wird. Also egal, wo die Person wohnt, es braucht einfach, um auch Missverständnisse auszuräumen, ein gutes Case-Management. Und zwar wirklich auf allen Ebenen. Sei es jetzt halt mit dem behandelnden Arzt, also es ist immer eine multiprofessionelle Angelegenheit. Sei es jetzt mit dem Arzt, mit dem Physio, mit der, ich weiß nicht, vielleicht auch Case Managerin, die halt in dem Haus tätig ist, die sich dann vielleicht um Heilbehelfe kümmert, die es vielleicht noch braucht. Und auch ganz, ganz wichtig eben mit den Leuten, die Menschen zu Hause betreuen. Und dass man das gut abspricht, dass man Ängste anspricht und dass man einfach da ist. Also letztendlich machen das die meisten von uns ja auch privat. Und in Wirklichkeit sind das Dinge, die man einfach, ja wirklich, einfach umsetzen kann. Kein Rocket Science.
1: Ja, danke für den Einblick. Gehen wir in eine Musikpause.

0: Das ist die Sendung Pflegestützpunkt. Karin Schuster am Mikro. Und in dieser Stunde sprechen wir von Menschen mit Behinderung. Und zu Gast im Studio ist Larissa Mangott und Silke Nichus-Berndt. Beide sind diplomierte Gesundheits- und KrankenpflegerInnen. Und Franz Wolfmeier, er ist der Gründer und 30 Jahre Geschäftsführer der Schaus-B-Gruppe in Gleisdorf. Und vor dem Musikstück haben wir jetzt über Handlungsalternativen gesprochen und Franz möchte da gerne weiter einhaken.
1: Ja, das würde ich gern. Also ihr habt es ja schon angesprochen, es gibt Unterstützungssysteme, in denen die Menschen gut aufgehoben sind. Das Wesentliche für mich, für medizinische Intervention jetzt in Krankenhäusern, ist, dass die das Unterstützungssystem einbinden. Ich habe gerade wieder so ein Beispiel. Ich begleite einen älteren 58-jährigen Mann, der jetzt mehrfach ins Krankenhaus musste. Gut, dass ich dabei war. Sonst wäre der in der Psychiatrie gelandet, weil er sich dort so auffällig verhält, weil er nicht genau versteht, worum es geht, weil er nicht gut kann mit Schmerzen. Und all das führt dazu, dass er ganz eigenartig wird. Und ich habe erlebt, dass in so einem Fall ein Mann in der Psychiatrie verdurstet ist, weil er vom medizinischen System allein behandelt wurde und das Unterstützungssystem nicht teilhaben dürfte. Also wir müssen, das ist eine einfache Geschichte. Die Medizin muss sich einfach erlauben, hier noch einfach jemanden dazu zu holen, der, es ist so eine Art Übergangsobjekt, würde ich sagen, wie bei Kindern auch. Bei Kindern holt man auch jemanden dazu und manche der erwachsenen Personen mit Behinderungen brauchen das auch.
0: Was könnte das im Spitalsbereich sein, dass es so wie, frage ich jetzt euch, es gibt so Wundmanager zum Beispiel oder in der Diabetes, also es gibt so Schwerpunkte in der Pflege, wäre sowas auch sinnvoll, so eine Beratungsperson aus dem Pflegebereich zum Thema Menschen mit Behinderung, um da sozusagen eine Expertise sichern zu können?
2: Ja, also das wäre auf jeden Fall eine Lösung für das Ganze, weil das, dann gibt es eine Stelle, wo einfach ein gewisser Überblick herrscht und wo einfach eben mit dem Umfeld der Menschen mit Behinderung einfach Kontakt hat und arbeiten kann. Also das wäre auf jeden Fall sehr sinnvoll.
3: Ja, also mir ist ganz wichtig nochmal, es geht nicht darum, dass es gibt keine, wie soll ich das sagen, boshafte Intention, jemanden nicht so zu behandeln, dass es für ihn ja halt auch qualitativ gut ist oder im schlimmsten Fall, so wie du beschreibst, dass jemand verdurstet, sondern die Intention, davon gehen wir aus, ist ja immer, dass man jemandem hilft. Und da spielt das eben halt wirklich eine große Rolle und da ist zum Beispiel der Schmerz, wie du sagtest, Franz, wirklich ein super Beispiel, weil Schmerz an sich, und das wissen wir alle, ist multidimensional und bezieht sich aber nach unserem Konzept, also wie das jetzt auch stationär ist, wirklich auf Leute, die kognitiv gut drauf sind und das auch verbalisieren können. Und da haben wir halt gerade schon bei diesem Punkt genau den Kern, wo es halt dann wirklich eben nicht funktioniert. Und wo, wenn man das ganz auf den Punkt bringt, ja wirklich auch unterlassene Hilfeleistung fast schon erfolgt. Weil Schmerz ja so vielfältig ist in den Auswirkungen, wo man halt, also warum verhält sich jemand abwehrend, gell? Irgendwie, warum verändert sich jemand in seinem Tun, gell? Also das sind Grundvoraussetzungen, was man abklären muss. Und viele Schmerzskalen zum Beispiel sind nicht darauf ausgelegt, dass es ein Klient halt, dass es auch für jemanden angewandt wird, der eben zum Beispiel nonverbal ist. Oder der halt wirklich kognitiv jetzt keine Smileys zum Beispiel einordnen kann oder das von 1 bis 10 kategorisieren kann. Das ist wirklich eine schwierige Geschichte und da spielt eben das Mindset auch eine große Rolle. Es geht nicht darum, dass irgendjemand kommt und jemandem Vorschriften macht und alles und sagt, alles das, was ihr vorher gemacht habt, war suboptimal und war schlecht qualitativ, sondern es geht darum, dass man noch weitere Aspekte für seine Arbeit dazu gewinnen kann. Darum geht es. Und da sind wirklich auch alle Berufsgruppen angesprochen, dass es keine Absprache der Daseinsberechtigung jetzt auch in einzelnen Settings ist, sondern dass es darum geht, dass man zusammen einfach wächst und wirklich für Leute, die das nicht selber für sich erwirken können, einfach eine bessere Qualität und ein besseres Menschsein ermöglicht.
0: Möchtest du das ergänzen?
1: Ich würde es noch kurz ergänzen. Also du hast gefragt, ob eine Stelle helfen würde. Ja, das kann in vielen Fällen der Fall sein. Aber ich glaube, es gehört in das Qualitätsmanagement der Krankenhäuser aufgenommen. Und das ist die einfachste Lösung, einfach Angehörige hineinzulassen. Das tut man üblicherweise nicht. Und dann kommt dazu, dass Ärztinnen und Ärzte in Ambulanzen zum Beispiel oft zeitlich sehr unter Druck sind. Und es geht hier einfach darum, ein bisschen mehr Zeit sich zu nehmen. Und das kann man tun, indem man mit Angehörigen das Setting entspannt.
0: Ich würde gerne den Blick noch reinnehmen, weil es ja oft einmal so den Blick gibt, Krankenhaus, total spezialisiert, da ist die Technologie und das ist eben wichtig, ja. Und der Bereich der extramuralen Pflege und Betreuung, das heißt, was im Wohnort passiert, das wird oft einmal nicht so cool dargestellt, sage ich jetzt einmal so. Und ich würde gern auf das den Blick nur richten, nämlich die Aufwertung von diesem Sektor, nämlich nicht nur finanziell, weil natürlich Österreich sehr spitalslastig ist, viel Geld im Gesundheitswesen fließt in die Spitäler. Ein bisschen fängt das Umdenken schon an, habe ich den Eindruck, aber so das wohnortnahe zu stärken, da möchte ich einfach gern noch fragen. Vielleicht fangen wir mit dir an, Franz.
1: Ja, danke. Das ist ein Thema, mit dem ich mich sehr beschäftige und wo wir sehr viele positive Ergebnisse haben aus der Unterstützung von Personen mit Behinderungen. In der Oststeiermark ist es seit 35 Jahren so, dass niemand mehr weg musste in eine Einrichtung. Die Leute können zu Hause leben, wenn sie die notwendigen Unterstützungsleistungen haben. Diese Unterstützungsleistungen müssen aber sich nicht nur auf die behinderten Menschen beziehen, sondern auch auf ihr Umfeld. Also das heißt, die Familien müssen in der Lage sein, gut mit ihrem Angehörigen zu leben. Die Kindergärten, Schulen müssen dazu in der Lage sein, die Gemeinde an sich. Und dazu braucht es bestimmte Rahmenbedingungen. Das eine ist Barrierefreiheit. Wenn Barrierefreiheit gegeben ist, dann können viele Menschen außerhalb des Gesundheitssystems gut leben. Also das ist, wenn das nicht der Fall ist, dann kommt was, dann überlegt man, wo bringt man jemanden hin? Und nicht mehr, wie könnte das gut gehen zu Hause. Das Zweite ist, wir brauchen gerade in ländlichen Regionen, so wie wir sie in der Steiermark vielfach haben, wir müssen in den Gemeinden darüber nachdenken. Wie wollen wir das lösen? Die viele Gemeindebürgerinnen und Gemeindebürger müssen weg, weil sie nicht mehr in der Gemeinde einkaufen können, weil sie keinen Arzt mehr haben und so weiter. Das heißt, wir müssen darüber nachdenken, wie wir das gut organisieren. Und ich glaube, du hast das angesprochen heute mit sozialen Dienstleistungssystemen, die kann man weiterdenken, sozialwirtschaftliche Systeme. Also wie organisiert man das, dass Menschen auch am Land gut leben können, dass sie mobil sein können und so weiter. Das Dritte ist, wir müssen es schaffen, und da haben wir genügend ausländische Beispiele, die versäulten Unterstützungssysteme zusammenzubringen. Mit versäult meine ich, wir haben politische Zuständigkeiten, Verwaltungszuständigkeiten, gesetzliche Zuständigkeiten, die alle für sich agieren. Die Systeme, die es geschafft haben, das zusammenzubringen, wie zum Beispiel die Burzorg-Modelle in Holland oder in Schottland, das Self-Directed Support-System, die sind viel effektiver in der Wirkung und kostengünstiger im Gesundheitsbereich. Das erzähle ich noch, weil es so beeindruckend war für mich. Der schottische Gesundheitsminister, der das damals eingeführt hat, 2013, hat uns erzählt bei einem Gespräch, wie er Gesundheitsminister geworden ist, hat er sich angeschaut, wieso sind die Gesundheitskosten so hoch. Und er ist dann draufgekommen, dass der Großteil dieser Menschen soziale Unterstützung brauchen. Und er war gleichzeitig Sozialminister und hat das System im Sozialbereich kostengünstiger gemacht, im Gesundheitsbereich, indem er im Sozialbereich investiert hat. Und so eine Zusammenschau fehlt bei uns völlig. Wir haben in Österreich noch eine zusätzlich komplizierte Situation, dann auch noch durch die Zuständigkeit der Gemeinden, der Bundesländer und im Bund eine komplexe Aufteilung. Also so sind einige der Ansätze, die wir andenken müssen.
0: Ich würde gerne nachfragen, sofort. Es gibt ja zum Beispiel im Bereich Demenz die Demenzstrategie. Gibt es sowas auch im Bereich für Menschen mit Behinderung?
1: Für Menschen mit Behinderungen gibt es auf EU-Ebene eine umfassende Pflegestrategie. Die umfasst nicht nur Menschen mit Behinderungen, sondern auch ältere Menschen, alle Menschen mit Unterstützungsbedarf. Die ist eigentlich umzusetzen in Österreich. Das ist eine EU-Strategie, die wird auch überprüft. Sie wird nur in Österreich noch kaum wahrgenommen. In Österreich haben wir dann für Menschen mit Behinderungen den Nationalen Aktionsplan zur Umsetzung der UN-Konvention. Und da sind aber diese Bereiche wie Unterstützung des Lebens zu Hause und so noch sehr rudimentär behandelt.
3: Mhm. Okay. Ja, ich möchte gerne noch mal einmal kurz auf das Projekt oder auf das Konzept Bützoch eingehen. Und ich bin da ganz bei dir. Es ist wirklich ein gutes Konzept, was eben genau da ansetzt, also Praxis oder ortsnah, die Leute zu unterstützen, damit sie weiter ihr Leben auch leben können. Und meiner Erfahrung nach ist es gerade das Konzept schwierig, weil häufig bei den Kooperationspartnern das Bild ist, es muss 1:1 übernommen werden. Genau. Und sobald das nicht 1:1 übernommen werden kann, ist es quasi vom Tisch. Und ich finde es super schade, dass man sich nicht die persönliche Freiheit herausnimmt. Also kurz, bei dem Bützoch geht es eben, wir haben ganz andere Voraussetzungen. Also wir können das nicht 1:1 übernehmen, weil wir andere Strukturen haben wie in den Niederlanden. Und dass man sich nicht die Freiheit nehmen darf, um halt das zu adaptieren, dass man sich die Teile, die gut passen, und davon bin ich überzeugt, dass das möglich wäre, halt nimmt. Vielleicht, das ist eben eine Frage, wie man es ausmacht, auch jetzt wegen den Kosten und sowas, mit den Kostenträgern, wie was wann möglich wäre und da was Neues für sich rausstrickt, sage ich jetzt ganz bewusst. Und das finde ich so schade, weil so viel Potenzial, man muss nicht immer das Rad neu erfinden und trotzdem kann man kreativ im Prozess sein. Das würde ich mir einfach wünschen, weil ich glaube, wir würden einfach, alle Menschen würden davon profitieren.
1: Ja, das kann ich nur bestätigen. Ich war ja Präsident des Europäischen Dachverbands und wir haben Mitglieder in 42 Staaten und ich war dort fast überall. Und dort gibt es überall gute Dinge und genau das ist mein Ansatz. Es geht um die Ideen. Wir müssen schauen, welche Probleme sind dahinter gestanden und was wollte man damit lösen. Und man kann nichts übernehmen, das ist ganz klar. Wir haben eine ganz eigene sozialgesetzliche Struktur, wir haben eine ganz eigene arbeitsrechtliche Struktur. Aber die Probleme dahinter, die Fragen, die dahinter stehen, die kann man nehmen. Und drum ist also eine meiner Aufgaben heute, Organisation von Studienreisen, um zu sehen, wie haben andere dieses Problem gelöst und was können wir von dort lernen. Also es geht nicht um Übernahme eines Modells.
0: Ja. Und die Studienreisen sind für wen?
1: Sehr gemischt. Also es fragen zum Beispiel Leute Landesrätinnen an. Es sind zwei Landesrätinnen, für die ich für eine schon was organisiert habe. Für die Seite sind wir gerade dran. Und sonst sind es Organisationen, die uns fragen, ob wir nicht für sie etwas organisieren, wo sie sich weiterentwickeln möchten.
0: Mhm. Ich mache an der Stelle einen Zwischenpunkt und gehen wir noch einmal in ein Musikstück.

0: Karin Schuster am Mikro in der Sendung Pflegestützpunkt. In dieser Stunde sprechen wir über Pflege bei Menschen mit Behinderung. Im Studio zu Gast sind Silke Nihus-Bernd und Larissa Mangott und Franz Wolfmeier. Was brauchen die Menschen, damit sie zu Hause leben können, die es möchten, um nicht in die teuerste Form einziehen zu müssen, unter Anführungszeichen, in ein Pflegewohnheim, in eine Bettenburg, wie es manchmal genannt wurde?
1: Ja, beginne ich gern. In der Behindertenarbeit haben wir eben diese UN-Konvention über die Rechte der Menschen mit Behinderungen und dort steht zum Wohnen ganz klar drinnen, Menschen mit Behinderungen haben das Recht, selbst zu entscheiden, wo sie, mit wem sie wohnen möchten. Und das wird derzeit in Verbindung mit einem anderen Punkt, der heißt selbstbestimmtes Leben, wo es also um das Leben in der Gemeinschaft geht, so gesehen, dass Heime eigentlich nicht mehr zulässig sind. Und viele Staaten, Österreich nicht, viele Staaten haben bereits sogenannte Deinstitutionalisierungsstrategien entwickelt und setzen diese um. Norwegen war schon sehr früh dran, mit 1990 haben die alle Heime geschlossen zum Beispiel. Und das geht. Das ist ja die Frage, weil es immer heißt, wie soll das gehen? Im Wesentlichen geht es...
0: Ja. Darf ich nur zwischenfragen? Geschlossen sind die Institutionen in dem Fall für Menschen mit Behinderungen.
1: Genau.
0: Also nicht für ältere, alte genau. Menschen.
1: Okay. Es ist einmal das Thema bei Menschen mit Behinderungen aufgetaucht. Aber jetzt müsste man das ja weiterdenken. Das ist so mein Thema, wo ich mich immer wundere, dass wir einerseits hier einen Langzeitpflege- und Unterstützungsbereich haben, der geschlossen wird und verändert und auf der anderen Seite im Bereich der Unterstützung für ältere Menschen ganz unkritisch weiter Heime eröffnen und sagen, das ist die Lösung. Das kann es nicht sein, da stimmt irgendwas nicht. Also das Erste, wir müssen zwischen den beiden Bereichen eine Durchlässigkeit herstellen und die Erfahrungen, die in der Behindertenhilfe gemacht werden, auch übertragen in den Sektor der Unterstützung für ältere Menschen. Das Zweite, was hier dazu als Idee ganz klar da ist, ist, dass jeder Mensch ja in einem sozialen Umfeld lebt, das ihn stützt. Und wo er sich wohlfühlt, wo er seine Identität hat. Wenn ich einen Menschen aus dem herausreiße, verliert er seine Identität. Er muss ja bekannt sein, man muss ihn beim Einkaufen und sonst wie kennen in der Gemeinde und man muss wissen, das ist diese Person. Wenn das nicht der Fall ist, dann passiert schon etwas in der Gesundheit dieser Menschen sehr oft und das zeigen auch Studien, also alle Studien, die zeigen, wo es gelingt, dieses Unterstützungssystem für Menschen in ihrem sozialen Umfeld zu erhalten, die sind gesünder. Das betrifft auch ältere Menschen. Das sind unglaubliche Ergebnisse da, die sich auch kostenmäßig natürlich auswirken und die wir eigentlich aufnehmen sollten in Zeiten, wo wir wissen, wir haben knappe Budgets. Das Dritte ist, es gibt Staaten, die haben das schon voll umgesetzt und wir sollten uns eigentlich anschauen, wie das funktioniert. Und das Erstaunliche ist ja, dass es auch vom System her nicht teurer ist. Also Staaten wie Schottland, die das umgesetzt haben, sagen, okay, die Unterstützung im sozialen Umfeld darf nicht mehr kosten als vorher in der Psychiatrie oder sonst wo. Das ist eine klare Ansage. Und dann wird auch erst einmal deutlich, was die Psychiatrie kostet. Also ich habe dort einen Mann kennengelernt, der hat Kosten verursacht durch sein Unterstützungssystem von 1,2 Millionen Pfund im Jahr. Das ist was. Fällt ja niemandem auf. Wir haben immer das Gefühl, Psychiatrie kostet nichts in Österreich. Also das sind so einige der Ansätze, die ich sehe. Also es funktioniert. Wir müssen das soziale Leben unterstützen, um die Leute zu unterstützen, gesund zu bleiben. Und wir sollten uns an Beispielen orientieren, die funktionieren.
2: Also ich würde da gerne direkt jetzt andocken. Ein wichtiger Aspekt eben das häusliche Umfeld. Also sei es jetzt für Wohngruppen oder halt wirklich Zu- und Angehörige, die halt die Betreuung oder auch die Pflege für die Klientin übernehmen, dass die halt auch eingebunden werden, dass eine Transparenz eben geschaffen wird und die Leute auch daheim nicht alleine gelassen werden, dass es Angebote auch zur Entlastung gibt, weil das natürlich auch eine sehr, also für alle Beteiligten, eine sehr anstrengende Arbeit auch manchmal sein kann. Das ist ja nicht nur freudvoll, gell? Gerade wenn dann halt die Gegebenheiten, also wenn jemand noch berufstätig ist, was ist jetzt alles möglich, wenn jemand um 8 Uhr geschniegelt und gestriegelt in irgendeiner Tagesstruktur sein muss, aber sich im Vorfeld aus welchen Gründen auch immer zum Beispiel abwehren verhält. Gell? Also was macht man denn dann? Die Menschen daheim, die diesen wichtigen Aspekt tragen, werden eigentlich so gut wie nicht unterstützt. Also jetzt gibt es ja so langsam halt auch Fördermöglichkeiten, aber das ist doch alles, es hängt ja auch nicht nur vom Geld ab, sondern es hängt einfach von der Wertschätzung ab und auch von den Strukturen, die man nutzen kann zur Entlastung.
1: Also das halte ich für sehr wichtig, was du da jetzt angesprochen hast. An solchen Systemen arbeite ich seit etwa 20 Jahren schon mit. Und die Frage ist einfach, will man das lösen oder nicht? Wenn man das lösen will und wenn es bewusst ein Thema ist, und wir müssen es zum Thema machen, 80% der Menschen, die Unterstützung brauchen, leben zu Hause mit ihren Angehörigen. Wenn wir das nicht zum Thema machen, dann sind wir als Staat dumm, würde ich sagen. Und es gibt solche Ansätze. Also es gibt Ansätze, wir haben zum Beispiel in Vorarlberg in bestimmten Talschaften Vereine, wo jeder Bürger und jede Bürgerin Mitglied ist, ein Leben lang, und wo dann vom Verein zum Beispiel, wenn einer Person 55 wird, jemand kommt und mit der Familie, mit dem Umfeld besprechen, wie denn das weitergehen soll. Was habt ihr für Perspektiven die nächsten 40 Jahre? Und dann kann man sich vorbereiten, gegenseitig, und ein Unterstützungssystem aufbauen. Oder es gibt dort eine Talschaft, die hat nur 13 Vollzeitpflegeplätze für 30.000 Einwohner, aber sie hat 45 Teilzeitunterstützungsplätze, die wie ein Hotel geführt werden. Und die Angehörigen können sagen, ich möchte auf Urlaub gehen dreimal im Jahr, und für meinen Angehörigen ist auch Urlaub im Kurzzeitunterbringungssystem. Und das Dritte, was ich sagen möchte, wenn man es lösen will: Wir haben in Brandenburg mit der Industriekammer, dort haben sie immer wieder Mitarbeiterinnen und Mitarbeiter, die zu spät kommen, die ausfallen, weil sie pflegen. Und wir haben dort Lösungen entwickelt mit der Industriekammer, die sie heute umsetzt. Also man muss es ins Auge fassen und tun. Also das wäre so meine Botschaft: Das Thema breit sehen, die Probleme nicht ignorieren, sondern lösen wollen.
0: Danke, Franz. Bitte.
2: Ja, ich glaube, das ist die Grundvoraussetzung, Franz. Also da, ich glaube, das wünschen wir uns alle, dass es da halt auch wirklich einen wirklichen Willen zur Lösung dieser Missstände letztendlich ja halt auch geben würde. Was mir noch ganz wichtig wäre, und das könnte auch mein Abschlussstatement sein, also mir liegt oder uns liegt dieses Thema eben so am Herzen, dass wir uns wünschen würden, dass diese Thematik auch Einfluss auf die Curricula in der Krankenpflegeausbildung und alle artverwandten Berufe ja einfließen könnte, weil das einfach die Zugangsvoraussetzung ist, dass die Menschen, dass das ein Teil der Lebensrealität wird, auch wenn nicht jede Woche 5 Menschen mit Behinderung auf Station sind. So die Hemmschwelle ist einfach dann geringer, wenn man im Vorfeld schon weiß, das und das und das kann auftreten. Und wenn das so ist, habe ich ein Toolkit an der Hand, was ich relativ einfach umsetzen kann.
0: Danke, Silke. Dann gehen wir noch an Larissa weiter.
3: Ja, ich kann mich nur anschließen. Ich glaube, was einfach auch ganz wichtig ist, dass das Betroffene einfach das Gefühl haben, also dass sie nicht in der Luft hängen und keine Ahnung haben, wenn es eben Probleme gibt, wo ich mich hinwenden kann. Also das ist, glaube ich, ganz wichtig, dass sich keiner im Stich gelassen fühlt. Und das spielt ja da eigentlich alles mit, egal auf welcher Ebene, egal ob das die Menschen mit Behinderung sind oder das Pflegepersonal, einfach mehr Zusammenarbeit.
1: Und wir sind in Österreich ja nicht allein mit dem Thema. Es gibt Strategien von der WHO, es gibt Strategien der EU, es gibt Strategien von europäischen Dachverbänden, es gibt ein Netzwerk von Städten, die pflegende Städte sind. Also wir können uns einbinden und wir sollten das nutzen, was dort schon entwickelt wurde. Das ist sehr viel.
0: Ich danke euch herzlichst für eure Expertise, die ihr da eingebracht habt jetzt in der Stunde. Danke für das Anstoßen an euch beide. Schön, dass ihr einfach mit dem Thema reingekommen seid. Ich möchte gern abschließend ansagen und einladen. Einerseits, dass es relevante Links in der Sendungsbeschreibung gibt von der Senderei Pflegestützpunkt auf helsinki.at. Und da findet ihr auch auf der Website die Infos zu den Veranstaltungen vom Pflegestützpunkt. Und das nächste ist nämlich am Montag, dem 12.05., da wird am Vormittag von 10 bis 11 Uhr die Sendung wiederholt. Und ab 19 Uhr am Abend gibt es die Nachtschicht. Zum Internationalen Tag der Pflege gibt es bereits das vierte Mal eine 12-Stunden-Live-Sendung. Wir bleiben wach mit allen Pflegekräften. Und es gibt zahlreiche Gäste. Es ist auch die Einladung, Menschen aus dem Pflege-Gesundheitswesen sind eingeladen, einfach ins Funkhaus zu kommen. Hier gibt es ein kleines Get-Together mit Drinks und Snacks, einfach zusammenzukommen, sich auszutauschen, zu vernetzen. Und es gibt inzwischen auch schon 4 freie Radios in Österreich, die diese 12-Stunden-Live-Sendung in ihr Programm live übernehmen. Somit alles Liebe, haltet die Ohren steif. Ciao, ciao.
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0: Ihr hört das Kleingedruckte. Verantwortlich für die Sendung war Frau Mann. Und es waren zwei Austauschsendungen. Vielen Dank an Petra Schönwald von Radio Korax in Halle und an Karin Schuster von Radio Helsinki in Graz.
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